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0: Und damit herzlich willkommen, schönen guten Morgen am Nachwahltag. Natürlich wird das heute die ganzen drei Stunden irgendwie immer ein Thema sein. Wir haben ein paar Stimmen eingefangen gestern, meine Kollegen Ellen und Flavia. Sei Dank, vielen Dank, dass Sie da unterwegs waren. Wir haben aber auch noch was mit Nichtwahlen zu tun hat. Zum Beispiel was Sportliches, aber auch noch in Richtung Wissenschaft. Definitiv drei Stunden, viel zu besprechen gibt es und wir starten ganz traditionell natürlich mit unseren News.
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0: Im neuen Landtag von Mecklenburg-Vorpommern werden nur noch vier Parteien vertreten sein, die AfD, die SPD, Linke und Grüne. Denn die CDU und das BSW scheiterten knapp, die FDP deutlich. Die meisten Stimmen konnten gestern bei der Wahl die AfD auf sich vereinen. Sie kam auf 38%, 3 Punkte dahinter die SPD mit 35%. Die Linke schaffte es auf 6,5, die Grünen auf 5,5%. Für eine mögliche Regierung jetzt in Schwerin müssten damit SPD, Linke und Grüne eine gemeinsame Koalition bilden. In den Wahlkreisen der Hansestadt Rostock blieben alle vier Mandate in den Händen der SPD. Dabei konnten sich Julian Barlen, Lennart Harms, Silvia Wand deutlich durchsetzen und Ralf Mucher musste in seinen Wahlkreisen Warnemünde, Lichtenhagen, Groß, Klein und Schmal lange zittern, setzte sich am Ende aber dann auch durch. In den insgesamt 36 Wahlkreisen in Mecklenburg-Vorpommern, da konnten sich 14-mal SPD-Kandidaten ein Direktmandat sichern, 22 gingen an die AfD. Ja, und dann noch die Ergebnisse aus Berlin, kurz zusammengefasst. Dort gibt es offenbar einen Regierungswechsel. Die Linke hat nämlich erstmals gewonnen und kommt auf etwa 25% der Stimmen. Damit hat sich ihr Wahlergebnis mehr als verdoppelt. Als mögliche Koalitionspartner kämen die Grünen und SPD in Frage. Die Grünen erreichten 14, die SPD historisch schwache 12% in Berlin. Es gab aber auch noch andere Themen. Die Goalballer vom RGC Hansa Rostock dürfen sich erstmals beste Vereinsmannschaft in Europa nennen. Sie gewannen gestern nämlich den Titel in der Champions League. Dabei setzten sich die Rostocker im Finale mit 14-10 gegen das türkische Überraschungsteam Can Kaya durch. Schon das Halbfinale gegen die finnische Mannschaft Old Power verlief für die Rostocker dramatisch. Erst in der Schlusssekunde mussten sie nämlich den 8:8 Ausgleich durch die Finnen hinnehmen. Das goldene Tor erzielte dann aber auch wieder Rostock. Bester Torschütze der Champions League Finalrunde war der Rostocker Jan Tolov mit 54 Toren. In Mecklenburg-Vorpommern können 13 Schulen weiterhin mit dem sogenannten Berufswahlsiegel werben. Sie erhielten das Prädikat für ihr besonderes Engagement in der beruflichen Orientierung. Zu den Ausgezeichneten gehört unter anderem auch die Godewind-Schule in Eversagen. Sie wurde bereits zum 4. Mal zertifiziert. Die Godewind-Schule arbeitet mit einem sogenannten Berufswahlpass. Darin erfassen die Jugendlichen ab der 7. Klasse ihren schulischen und außerschulischen Berufsfindungsprozess. In München hat es einen Hackerangriff auf eine Universität gegeben. Wie die Ludwig-Maximilians-Universität informierte, ist es dem oder den Angreifern gelungen, ein IT-System der Hochschule mit Stammdaten zu Immatrikulationen zu knacken. Dabei konnten die Unbekannten auch sensible Informationen abgreifen, etwa Kontakt- und Bankdaten von Studierenden. Nicht betroffen sind Prüfungsinformationen. An der Universität sind nach eigenen Angaben derzeit mehr als 50.000 Studierende eingeschrieben. Und dann schauen wir auch zu den Wahlen nach Russland. Auch dort wurde gewählt und die Kreml-Partei Einiges Russland hat erwartungsgemäß den Wahlsieg zur Duma-Wahl davongetragen. Nach den ersten Hochrechnungen, die uns vorliegen, kommt die Vereinigung Einiges Russland auf 60% der Stimmen bei der Parlamentswahl. Die Abstimmung war allerdings nicht frei. Oppositionskräfte durften gar nicht erst zur Wahl antreten. Zugelassen waren nur Parteien, die loyal zum Kreml und zu Staatschef Putin sind. Unregelmäßigkeiten hatten den dreitägigen Wahlgang überschattet. In Moskau wurden Probleme unter anderem mit dem elektronischen Wahlsystem gemeldet. Und die Zentrale Wahlkommission, die sagte, es gab Versuche, die Wahl zu manipulieren. Ja, soweit vielleicht aus der Rubrik Nachrichten. Und dann geht's mit dem Wichtigen weiter.
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0: hat ordentlich zugelegt, der Wind am gestrigen Tag, und das wird auch heute noch den größten Teil des Tages so bleiben. Der Wind, solltet ihr Hüte und Perücken, so sie denn aufgesetzt sind, irgendwie festhalten. Der Wind heute doch spürbar unterwegs, meist mit 5 Stärken aus nordwestlichen Richtung, in Böig aber auch mal auffrischend Stärke 7 und 8. Ansonsten recht dröger Tag, die Temperaturen ganztags zwischen 14 und 15 Grad, jetzt also auch schon viel mehr sind da heute nicht drinne. Vormittags und nachmittags wechselhaft, möglicherweise über die Mittagszeit auch mal ein kurzer Schauer möglich, durchaus nicht auszuschließen. Es sieht aber den kommenden Tagen wieder besser aus. Morgen schon 10 Stunden Sonnenscheindauer, dann Mittwoch auch ordentlich. Es passt also in den nächsten Tagen.
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0: Ja, damit sind wir mittendrin schon fast hier bei uns im Programm. Wo bleiben die Beschwerden nach der Wahl? Wissen wir nicht. Ein paar haben wir rausgearbeitet. Wahl natürlich unser großes Thema in Berlin, in Mecklenburg-Vorpommern. Und damit werden wir auch gleich hier in ein paar Minuten anfangen. Schönen guten Morgen heute im Studio, Ali Biwer.
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0: Na, auch nass geworden. Heute gerade eben in der Rostocker City in Riesenschauer runtergekommen. Nass geworden, vielleicht so der richtige Übergang, nochmal auf die Wahl zu gucken. Nass geworden da gestern ja vor allem die Christdemokraten bei uns im Land. Die sind tatsächlich erstmals seit 1990, seit der Wende, raus aus dem Landtag. Dabei hatten sie sich doch gerade in den Anfang 1990er Jahren relativ verdient gemacht hier, um eine ordentliche Politik bei uns in Mecklenburg-Vorpommern aufzubauen. Aber dazu dann später noch ein bisschen mehr. Ein bisschen bedröppelt allerdings schaute auch Landeschefin Schwesig gestern rein, als sie dann kurz nach 18 Uhr das Ergebnis konstatieren und einschätzen musste. Sie hatte sich ja tatsächlich große Hoffnung gemacht, tatsächlich die AfD auf den letzten Metern noch abzufangen. Ja, sie hat zugelegt, hat sich rangekämpft, aber ganz gereicht hat es dann doch nicht. Und dann klang sie entsprechend auch ein bisschen nüchtern bei ihrer ersten Analyse.
1: Vor einem Jahr lag die SPD MV bei 19%. Und wir alle, die hier in MV leben, arbeiten und die vor allem Wahlkampf gemacht haben, wissen, das war die schwerste Landtagswahl. Eine Landtagswahl in schwierigen Zeiten mit ziemlich viel Gegenwind aus dem Bund und mit einer sehr erstarkten, extremistischen, in Teilen rechtsextremistischen AfD. Und wir haben diesen Kampf angenommen. Was für eine Aufholjagd. Vielen Dank. Wir haben von Anfang an daran geglaubt, dass es möglich ist, der in Ostdeutschland und in ganz Deutschland sehr erstarkten AfD etwas entgegenzusetzen. Und das haben wir getan. Mit Inhalt, mit Person, mit Klarheit und mit einem gemeinsamen Kampf. Und deshalb allen, die von Anfang an darauf vertraut haben, die mitgemacht haben, den Kandidatinnen und Kandidaten und ihren Teams ein ganz großes Dankeschön. Das ist eine Teamleistung. Vielen, vielen Dank.
0: Ja, also das waren die ersten Worte von Regierungschefin Manuela Schwesig nach den ersten Hochrechnungen, als dann auch so langsam klar war, dass es für die ganz großen Wahlerfolg dann nicht reichen würde. Die SPD also bei der Wahl auf knapp 35% gekommen, damit 3 Punkte hinter der AfD gelandet. 35%, das ist nicht das, was die Sozialdemokraten wollten, das ist aber immerhin das, was möglicherweise reichen könnte oder definitiv wohl reichen wird, um weiter die Regierung zu halten. Denn neben der SPD und der AfD schafften es auch noch die Grünen und die Linken im Landtag. Die Linke allerdings mit gut 3% Verlust, auch da tiefes viel Trauer. Die Grünen jubeln dagegen, dass sie das erste Mal geschafft haben, ihren Landtagsmandat auch zu verteidigen. Also eine Regierung möglicherweise aus SPD, Linken und Grünen, auf alle Fälle eine Regierung unter der SPD, wie Amtschefin Schwesig dann auch vorausblickte.
1: Wir haben heute vor allem als SPD 36% bekommen, weil viele Menschen sich wünschen, dass ich meine Arbeit fortsetze. Das ist ein Vertrauen aus vielen Wählerschichten und aus vielen demokratischen Spektren. Und die Mehrheit im Land hat auch klar entschieden, dass sie sich eine Mehrheit der demokratischen Parteien wünscht. Und die AfD kann ja nicht mit anderen regieren, weil sie sich eben nicht klar von Rechtsextremisten abgrenzt, weil sie einen sehr radikalen Kurs fährt. Und deshalb ist es meine Aufgabe, dem Vertrauen der Menschen auch gerecht zu werden und zu versuchen, eine stabile, demokratische, verlässliche Regierung zu bilden.
0: Also ganz klares Statement für ein Weiter mit der SPD. Allerdings geht es dann heute auch los zu analysieren, wo sind denn die Wähler hingegangen? Und da ist auch Fakt, dass 47.000 SPD-Wähler die Stimme diesmal nicht bei Rot gemacht haben, sondern eben bei Blau. Und das wird sicherlich noch aufzuarbeiten sein. Wo hat die SPD sonst ihre Stimmen hergeholt? Natürlich ganz viel von Linken und von Grünen, die da einfach sicher sein wollten, dass die SPD hier zumindest ein demokratisch gutes Ergebnis einführt und der AfD Paroli bieten wird. Fakt ist aber auch, die AfD hat ordentlich Stimmen, wie gesagt, von der SPD gewonnen, 47.000, aber auch 30.000 von der CDU, und sie konnte die meisten Nichtwähler motivieren, wählen zu gehen, nämlich 67.000. Das ist keiner anderen Partei so gelungen. Das ist ein Spiegel auch aus Sachsen-Anhalt und das wird sicherlich aufzuarbeiten sein. AfD, also großer Wahlsieger, 38%, und ihr Spitzenkandidat Holm, der sagte, wir wollen schon regieren.
2: Naja, ich habe es nicht versprochen. Wir haben sie natürlich gewollt, weil wir hier was verändern wollen im Land für unsere Bürger, dass es besser wird bei Bildung, bei Wirtschaft, bei Sicherheit. Nun hat es zur Alleinregierung tatsächlich nicht gereicht. Es war ein schwerer Kampf, dieser Wahlkampf, das muss man ganz klar sagen, gegen eine langjährige Amtsinhaberin. Aber dennoch, wir sind vorne und wir wollen natürlich nach Möglichkeit auch regieren können. Wir wollen das Land verändern und ich erwarte von den anderen Parteien, dass sie auch die Gespräche, die wir dann zu denen wir einladen, auch wahrnehmen. Denn wie gesagt, es geht darum, dass wir für das Land etwas bewegen.
0: Ja. Wer dann Einladung bekommen soll, ist aber nicht fraglich. Und wer dann kommen soll tatsächlich, das ist sehr unwahrscheinlich, dass es da einer von den drei anderen Landtagsfraktionen auch das Angebot annehmen wird. Soweit also AfD-Spitzenkandidat Leif-Erik Holm im ZDF. Und ihr möglicher einziger Koalitionspartner, möchte gern Partner, die CDU, ist ja leider rausgeflogen aus dem Landtag. Mit 4,9% wurde die Mini-Hürde dann auch deutlich verfehlt. Je später der Abend wurde, desto glaubhafter wurde das Ganze. Tiefe Tränen also bei der CDU, die gestern Abend gleich noch im Schweriner Landtag zu einem Krisentreffen zusammenkamen, unter anderem mit dem Parteichef Peters aus Rostock, aber auch der Bundespolitiker Philipp Amthor war dabei und er nannte das Ganze echt schmerzhaft.
3: Das ist eine historische Niederlage für die CDU, eine historische Niederlage für die CDU in Mecklenburg-Vorpommern. Natürlich berührt uns das auch, dieses Wahlergebnis. Und es ist natürlich eine wirklich schmerzliche Niederlage in dem Bundesland, in dem wir 1990 den ersten Ministerpräsidenten gestellt haben, in einem Bundesland, das wir lange geprägt haben. Das ist eine tektonische Verschiebung und deswegen ist das heute für uns ein sehr, sehr schwieriger Wahlabend. Wir haben da sicherlich zwei Faktoren, die hier zusammengekommen sind. Das eine ist natürlich landespolitisch, dass man sehen muss, Manuela Schwesig hat hier einen sehr professionellen, für sie erfolgreichen Wahlkampf geführt. Ein Wahlkampf in einer Polarisierung zwischen der demokratischen Mitte und der AfD, der letztlich nicht dazu geführt hat, dass die AfD substanziell an Zustimmung verloren hat, aber dass die politische Mitte aufgerieben wurde zugunsten der SPD, zu Lasten der CDU. Das werfe ich Frau Schwesig nicht vor. Das ist ihre politische Entscheidung, die sie getroffen hat. Wir haben dadurch aber durch landespolitische Entscheidungen das Nachsehen gehabt. Und bundespolitisch ist natürlich zu konzidieren, dass es alles andere als Rückenwind war, sondern dass die schwierigen Personaldiskussionen auch der letzten Wochen natürlich den Wahlkampf sehr stark überlagert haben. Deswegen ist es gut und richtig, dass diese Personaldiskussionen jetzt nicht fortgesetzt werden. Auf ihnen liegt kein Segen.
0: Soweit der Bundespolitiker Philipp Amthor über die CDU und das, was möglicherweise kommen wird, kommen soll, weiß man nicht. Die CDU auf alle Fälle als erstes Mal in einem deutschen Landtag rausgeflogen. Das ist passiert am Wochenende jetzt also hier in Mecklenburg-Vorpommern. Und wie das so mit Parteien ist, die erst einmal raus sind aus dem Landtag, da können Sie ja mal bei der FDP nachfragen. Die spielt übrigens gar keine Rolle mehr. 1%, das ist schon irgendwie nicht mehr notwendig sozusagen. Ja, einer muss immer verlieren. Einer muss immer verlieren. In diesem Jahr war es dann definitiv die CDU.
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0: 7:23 Uhr. Schönen guten Morgen. Weckrufzeit mit Ali.

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1: 7.28 Uhr, Kurznachrichtenzeit gleich hier bei uns.
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1: Schönen guten Morgen, der Nachwahltag, die Nachwahllese. Wir werden uns in den nächsten Minuten noch ein bisschen intensiver mit den Rostock-Ergebnissen beschäftigen hier zur Landtagswahl. Denn Rostock hat auch dieses Jahr ein wenig anders gewählt. Jetzt haben wir es aber erstmal 7.30 Uhr.
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1: Und zwar einige Kurznachrichten im Angebot. In den Wahlkreisen der Hansestadt Rostock blieben erneut alle 4 Mandate in den Händen der SPD. Julian Balin, Lennart Harms, Silvia Wann konnten sich deutlich durchsetzen. Ralf Mucher musste lange zittern in seinen Wahlkreisen in Warnemünde, Lichtenhagen, Großklein und Schmal. Am Ende schaffte aber auch er eine Titelverteidigung. Für Mucher ist es das 4. Mal, dass er in den Schweriner Landtag einzieht. Was haben wir noch? Die Seawolves, die Basketballer aus Rostock, sind mit einem Heimsieg in die neue Ligasaison gestartet. Gegen den Aufsteiger Hagen hieß es am Samstagabend 102-92. Den Sieg, den verdanken die Rostocker vor allem einer überragenden Startphase. Nach nur 13 Minuten hatten sie bereits mit 34 Punkten Vorsprung geführt. Mehr dazu dann auch gleich in den nächsten Minuten. Die IG Metall hat für heute bundesweit zu Protesten bei Herstellern und Zulieferern der Autoindustrie aufgerufen. Geplant sind dabei Aktionen an mehr als 200 Orten. Dazu zählen Betriebsversammlungen, Sternmärsche und auch Kundgebungen. Die Gewerkschaft erwartet, dass sich landesweit mehr als 100.000 Menschen an diesen Aktionen beteiligen. Ja, und Demos gab es am Abend auch in der slowakischen Hauptstadt Bratislava. Gut 30.000 Menschen sind dort auf die Straße gegangen. Und zwar haben sie gegen Abtreibungen demonstriert. Der sogenannte Nationale Marsch für das Leben war unter anderem von der katholischen Kirche mitorganisiert worden. Die Teilnehmer forderten, das liberale Abtreibungsgesetz aufzuheben. Außerdem ein Verbot der Leihmutterschaft in der Slowakei. Soweit die Nachrichten.
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1: Ja, sind wir vor einer guten halben Stunde von einem ordentlichen Schauer, zumindest in der Rostocker Innenstadt, überrascht worden. Kann auch heute immer wieder mal der Fall sein, gerade um die Mittagszeit, hohe Regenwahrscheinlichkeit und auch zum Abend dann nochmal ein Regenschauer drin. Der gesamte Tag aber gesehen, zeigt sich heute so eher wechselhaft und zumeist dann doch trocken mit Sonne-Wolken-Mix bei Temperaturen um und bei 14 Grad das Ganze. Der Wind dafür ordentlich unterwegs, kommt in der Regel so mit 5 Stärken heute bei uns in der Region daher, kann auch mal böig da auffrischen auf 7, 8 Stärken aus nordwestlichen Richtungen erreichen. Der Trend die kommenden Tage, es wird schöner, es wird sonniger, es wird auf alle Fälle trockener. Die Temperaturen halten sich in den nächsten 2-3 Tagen um 18 Grad. Danach klettern wir sogar wieder auf und bei, um und bei die 20 Grad.
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1: Hatten wir gerade, brauchen wir dann nicht nochmal. Wir machen hier weiter mit dem schönen, Programm bei uns. Und da liegt eine Band auf, die nennt sich Bukahara. Auch immer ganz gern gehört, wir wissen's. Und dann schauen wir mal, wie die lokalen Ergebnisse hier in Rostock ausgegangen sind.
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0: Wunderschönen guten Morgen, 7.38 Uhr, Weckrufzeit heute am Studio, im Studio am Mikrofon Ali Biwa. Ja, dann gucken wir zu den Rostocker Wahlergebnissen. Wie haben unsere Nachbarn, wie haben wir abgestimmt? Und ich muss sagen, wenn es nach uns gehen würde, dann wäre die AfD bei weitem nicht so stark im Landtag vertreten. Die aktuellen Ergebnisse also aus Rostocker Sicht, ganz klar Tendenz SPD, hätte 37% der Stimmen gewonnen. Die AfD dahinter auf Platz 2 mit 25%. Auf ebenfalls im Landtag nach Rostocker Meinung hätten die Linken reingehört. Mit immerhin 12%, die Grünen auch mit 11%, das sind die Parteien, die, und das ist ja identisch im Schweriner Landtag, aus Rostocker Sicht, muss man immer sagen, aus Rostocker Sicht vertreten wären. Auch die CDU aus Rostock deutlich unter der 5%-Hürde mit nur 4,4% der Stimmen, das BSW 4,7% der Stimmen, das wäre so die Wahl gewesen, die Rostocker getroffen haben. Und dann wollen wir schauen, wir hatten ja vier Wahlkreise und am deutlichsten, am schnellsten hatte das Landtagsticket der SPD-Politiker Lennart Harms in seiner Tasche. Der ist angetreten im Wahlkreis 5. Das sind die Ortsteile Reutershagen, Evershagen, Lüttenklein. Und in allen diesen drei Wahlkreisen holte Lennart Harms von der SPD mit Abstand die meisten Punkte. Insgesamt kam er auf 40%. Sein AfD-Herausforderer Helmut Schulte dahinter mit 31%. Ganz ordentlich abgeschnitten auch Christian Albrecht von der Linken, er hat es immer noch 15% geschafft. Das ist schon eine, muss man sagen, fast eine Seltenheit gewesen, denn in den allermeisten Wahlkreisen, Wahlbüros hat es sich wirklich auf ein Duell zwischen SPD und AfD herauskristallisiert. Und es gab kaum Kandidaten, die überhaupt in den zweistelligen Bereich kamen. Wenn, dann waren sie es doch tatsächlich von den Linken, wie hier in Evershagen, Reutershagen, Lüttenklein, eben Christian Albrecht mit 15%. So, wir gucken in den Wahlkreis 7. Dort hat Sandra Wandt erstmals das Landtagsmandat geholt. Sie sitzt ja für die Rostocker SPD in der Bürgerschaft, wird jetzt also in den Landtag umziehen, ist in Teutenwinkel, Dürkow, in den ganzen Ortschaften rund im Rostocker Hinrichshagen, Krummdorf und so weiter, sowie Gelsdorf angetreten, nachgefolgt auf Jochen Schulte. Der hatte ja dort immer ein richtig sensationelles Ergebnis eingefahren. Das eben ist auch seiner Nachfolgerin Sandra Wandt gelungen. Am Ende kam sie auf um und bei 39,40%, war auch eine ziemlich eindeutige Angelegenheit. Fast alle Wahlkreise, fast alle Stadtteile gaben ihr doch eine deutliche Mehrheit. Zwei Ausnahmen, Dürkow Neu, dort holte die AfD mehr Stimmen, und auch in Teutenwinkel bekam die AfD mehr Stimmen als in den restlichen Teilen. Was vielleicht noch anzumerken ist, CDU-Chef Daniel Peters hatte ja auch sein Mandat in diesem Wahlkreis 7 in Teutenwinkel, Dürkow, Gelsdorf und so weiter. Peters schaffte es hier nur auf 7%. Das ist schon eine echte Klatsche. Weiter geht's mit dem Rostocker Wahlkreis Nr. 6. Das ist die Köppeliner Torvorstadt. Das ist die Gartenstadt Südstadt, Hansaviertel, Bistow. Da war Julian Barlehn für die SPD angetreten und der machte doch auch ziemlich guten Prozess. Holte 42%, eine ziemlich deutliche Angelegenheit. Zweitbeste hier die Linksparteikandidatin Nurgül Senli kam auf 24%, der AfD-Kandidat nur auf Platz 3 mit 17%. So muss man sagen, hatte man es sich eigentlich auch in diesen Stadtteilen erwartet. KTV, Gartenstadt, Südstadt, Hansaviertel. Ja, und dann bleibt noch ein spannendes Rennen zu berichten. Das war im Wahlkreis 4. Dort war der SPD-Urgestein Ralf Bucher angetreten. Der lieferte sich wirklich über Stunden ein Kopf-an-Kopf-Rennen mit dem AfD-Kandidaten Michael Meister. Mal lag der eine vorne, mal lag der andere vorne. Am Ende tiefes Durchatmen bei der SPD. Ralf Bucher verteidigte sein Mandat für den Landtag mit 38%. Michael Meister, AfD, mit 35% dahinter. Herzlichen Glückwunsch. Auch hier zwei Kreise, die dann doch mehrheitlich für AfD abgestimmt haben, nämlich Groß-Klein. Knapp die AfD vorne, 37% im Verhältnis, und Schmal sogar deutlich mit 40% AfD-Stimmung dort weitergegeben. Ja, soweit vielleicht Zusammenfassung. Bemerkung noch in Warnemünde. Angetreten auch Chris Günther. Sie kam letztendlich nur auf 5%. Chris Günther ist ja Fraktionschefin der CDU bei uns in der Rostocker Bürgerschaft, hatte also so rein gar keine Chance bei der Abstimmung, aber so ging es halt allen von der CDU an diesem gestrigen Tag. Ja, wir haben nachgefragt bei Julian Barleen, der sein Landtagsmandat verteidigt hat. Meine Kollegin Flavia war gestern Abend noch unterwegs, um die ersten Stimmen einzufangen zum Abschneiden der SPD in MV, aber auch vor allem hier bei uns in Rostock mit den Direktmandaten.
1: Julian Barleen, die SPD hat alle 4 Wahlkreise in Rostock gewonnen. MV-weit aber ist das Ergebnis so, dass die SPD grundsätzlich die Wahl verloren hat. Ist es ein Abend ein bisschen mit 2 Lichter?
2: Na, selbstverständlich. Also, erstmal haben wir im ganzen Land eine ganz schöne

0: Im Land ist es so, die AfD ist wahrscheinlich stärkste Kraft geworden und das Ergebnis nehmen wir natürlich ernst. Es ist ein schlimmes Zeichen, wenn so viele Menschen einer Partei ihre Stimme geben, deren Funktionäre sich teilweise breitbeinig in die rechtsextreme Ecke stellen. Und unser Job wird jetzt sein, natürlich eine überzeugende Politik für alle Menschen zu machen, die demokratische Mehrheit, die es ja möglicherweise jetzt gibt, auch dafür zu nutzen und gleichzeitig aber Haltung zu zeigen und Überzeugungsarbeit dafür, dass einfach ein Land sich nur gut entwickelt, wenn die Menschen auch zusammenstehen, wenn man nicht mit Hass und Hetze Politik betreibt. Und deshalb hast du recht, es gibt ein sehr fröhliches, aber natürlich auch ein besorgtes Auge.
1: Also Aufholjagd, September letzten Jahres, da hatte die SPD 19%. Warum hat es trotzdem nicht gereicht, auch angesichts dessen, was du gesagt hast?
0: Ja, es war ein super enges Rennen. Also die AfD hat jetzt die Nase vorn und unser Ziel war zu verhindern, dass die AfD eine Regierung bilden kann. Das ist ja gelungen. Die AfD ist ja noch vor kurzem aufgetreten, hat gesagt, unter einer absoluten Mehrheit, so brauchen wir hier gar nicht anfangen. Das haben sie nicht hinbekommen. Herr Holm ist krachend gescheitert in Schwerin. Der wird jetzt auch gar nichts hier werden. Der geht wieder zurück in den Bundestag. Das war ja ein Ziel von uns. Und trotzdem haben einfach viele Menschen auch der AfD ihre Stimme gegeben. Ich denke, viele wollten einen Denkzettel auch gegenüber der Bundesregierung verteilen. Kanzler Merz, 5% Zustimmung, die ganzen Reformdiskussionen. Also es gibt da sicherlich sehr viele Gründe, wo gerade auch im Bund einfach überzeugendere Arbeit geleistet werden muss. Und unser Job in Mecklenburg-Vorpommern als SPD wird jetzt sein, die demokratischen Kräfte zusammenzuführen, ein überzeugendes Programm für alle Menschen auf den Weg zu bringen und gleichzeitig aber auch die Haltung aufrechtzuerhalten, dass es demokratisch zugehen muss im Land und dass es nicht in Ordnung ist, wenn eine Partei wie die AfD auch Neonazis in ihren Reihen einfach akzeptiert. Also das wird eine große Aufgabe.
1: Es wurde heute auch ein bisschen angesprochen im Landtag. Stand jetzt wird es ein bisschen schwierige Verhältnisse sein. Also ein Pol quasi, Rot-Rot-Grün, und ein Pol die AfD, quasi als einzige Oppositionspartei. Wie wird man dann ab morgen arbeiten?
0: Also der Tag nach der Wahl ist immer dafür vorbehalten, dass sich natürlich die Parteien hinsetzen und erstmal das Ergebnis bewerten. Das machen wir auch. Es trifft sich der Landesvorstand, der Landesparteirat, der SPD. Dann werden wir nochmal sehr genau in die Ergebnisse dieser Wahl hineinblicken. Und die gute Nachricht ist, es gibt eine demokratische Mehrheit in Mecklenburg-Vorpommern. Und gleichzeitig natürlich, du hast völlig recht, wenn es am Ende nur noch eine einzige Oppositionspartei gibt, die dann sämtliche konservativen, wie auch immer, Stimmen auf sich zieht, dann ist das ein Problem. Und ich kann das ja mal sagen, also ich stehe für die SPD, aber ich wünsche mir einfach eine starke demokratische Parteienlandschaft, wo man sich in der Sache streitet um die beste Lösung, aber diesen Common Ground, Demokratie, Rechtsstaatlichkeit, Menschenwürde, das teilt. Und da muss ich sagen, dass die CDU jetzt aller Voraussicht nach dem nächsten Landtag nicht angehört, ist insgesamt, glaube ich, für die Demokratie keine gute Nachricht. Und da müssen auch alle in sich gehen und ihre eigenen Strategien nochmal überdenken, wie man mit so einem radikalen Populismus wie dem der AfD umgeht.
2: Ja, das ist vielleicht so das große Fazit der Landtagswahl. AfD gewonnen, SPD darf die Regierung bilden, höchstwahrscheinlich. Aber CDU, FDP, BSW wird es im Schweriner Landtag demnächst nicht geben.
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2: 7:48 Uhr. Guten Morgen.

0: Schönen guten Morgen, 7.52 Uhr. Ja, die Wahlen, das große Thema. Und jetzt geht das Wundenlecken los und ein bisschen auch das Feiern, wer feiern darf. Gefeiert haben am Wochenende auf alle Fälle auch aus sportlicher Sicht die Rostock Seawolves. Die sind in die neue Saison gestartet und das gar nicht mal so schlecht. Mein Kollege, der Arthur, war vor Ort und ich glaube, ein bisschen hat er mitgefeiert.
1: Besser hätte der Start kaum sein können. Fast 40 Punkte im ersten Viertel. Das Team des neuen Wölfe-Kapitäns Robin Amays wollte die Pokalniederlage wieder gut machen.
2: Also die erste Halbzeit war nahezu perfekt. Über 60 Punkte zu scoren und nur 30 zuzulassen, beziehungsweise 33. Genauso wollten wir spielen, genauso haben wir uns das, glaube ich, ein bisschen vorgestellt. Ich glaube, so ein Level ein bisschen drunter, das halten für 40 Minuten und dann können wir sehr, sehr viele gute Spieler haben und das können wir auch mit in den Eurocup nehmen.
1: Das Spiel gegen Phoenix Hagen, für Amays die Belohnung für eine lange Leidenszeit. Nach seiner schweren Verletzung zu Beginn der Vorsaison war es für ihn das Heim-Comeback vor 3600 Fans in der Stadthalle.
2: Ein Heimspiel war sehr, sehr lange her und ich habe mich gefreut, wieder mit dieser Stimmung zu spielen und vor eigenen Heimfans. Die haben mich sehr supportet durch die Verletzungszeit und freue mich einfach und hoffe, es kommen noch ganz, ganz viele Heimspiele dazu.
1: Sein Trainer Premislav Frasunkiewicz wollte vor allem Physis und Tempo sehen. Die Leistung von Arthur Kononchuk, das Produkt davon. 21 Punkte, der Neuzugang und estnische Nationalspieler, Topscorer des Spiels.
3: I hope it shows good things.
1: Ich hoffe, ich konnte meine Stärken zeigen. Ich habe einfach meinen Job gemacht. Wenn ich frei war, habe ich geworfen. Hoffentlich bekomme ich weiter solche Chancen. Und wenn jemand frei ist, spiele ich natürlich auch ab. Doch obwohl das Spiel früher entschieden scheint, kommt Hagen nochmal ran. Die Wölfe-Führung schrumpft von 35 auf nur noch 9 Punkte. Doch dann ist Schluss. Erleichterung bei Kononchuk, der nach dem Spiel mit dicken Eisbeuteln an den Knien durch die Halle läuft.
3: I mean, this early in the season, win is a win. Of course, we were up 30 at some point.
1: So früh in der Saison ist ein Sieg halt ein Sieg. Wir haben natürlich hochgeführt und am Ende etwas knapper gewonnen. Es ist noch viel Arbeit vor uns, um konstante 4 Viertel zu spielen, aber ich freue mich dennoch über den Sieg. 102-92 gewinnen die Seawolves zum Liga-Auftakt. Ein Pflichtsieg gegen den Aufsteiger, denn dieses Jahr wollen es die Rostocker bis in die Playoffs schaffen.
0: Ja, tatsächlich wollen sie es krachen lassen bis in die Playoffs. Mal sehen, ob es so kommt. Jetzt ist erstmal gerade der erste Spieltag absolviert. Die nächsten 4 Spiele sind die Rostocker auswärts dran. Dabei geht es 3-mal gegen in der Liga zugange und 1-mal dann auch im neuen internationalen Wettbewerb. Also 4 Auswärtsspiele, nächste Heimspiel dann erst wieder Anfang Oktober. Wir halten euch definitiv dann auch auf dem Laufenden. Das waren die Seawolves. Gratulation auch in diese Richtung. Aber die Seawolves sind ja nicht die Einzigen, die groß feiern durften aus sportlicher Sicht. Am Wochenende, wer da noch Sekt aufgemacht hat, möglicherweise dazu mehr dann in einer guten Stunde bei uns auf dem Sportplatz.
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0: 7.55 Uhr. Schönen guten Morgen. Der hohe Weckruf heute mit Ali Biva.
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0: Schönen guten Morgen, wir haben es ganz genau 8 Uhr.
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0: Ja, Nachrichtenzeit heute mit Alibi, euch einen schönen Wochenstart. Im neuen Landtag von Schwerin werden nur noch 4 Parteien vertreten sein. Die AfD ist dabei, die SPD, die Linke und die Grünen. Die CDU und das Bündnis Sarah Wagenknecht scheiterten knapp, die FDP sogar deutlich mit nur 1% der Stimmen. Kurz zusammengefasst, die meisten Stimmen konnte gestern bei der Wahl die AfD auf sich vereinen. Sie kam auf 38%, 3 Punkte dahinter, SPD mit 35%. Die Linke schaffte es auf 6,5%, die Grünen auf 5,5%. Für eine mögliche Regierung in Schwerin müssten damit SPD, Linke und Grüne eine Koalition bilden. Das ist auch die einzige Möglichkeit, demokratisch weiterhin in Mecklenburg-Vorpommern voranzugehen. Wir schauen auf die Wahlkreise in der Hansestadt Rostock. Alle 4 Mandate in Rostock blieben in Händen der SPD. Dabei konnte sich Julian Barleen, Lennart Harms und Silvia Wand deutlich durchsetzen. Der SPD-Politiker Ralf Mucher musste in seinem Wahlkreis, das ist in Warnemünde, Lichtenhagen, Groß, Klein und Schmal, dagegen lange zittern, schaffte es am endlich aber doch noch knapp gegen den AfD-Politiker Michael Meister. In den insgesamt 36 Wahlkreisen in Mecklenburg-Vorpommern konnten sich 14 Mal SPD-Kandidaten ein Direktmandat sichern. 22 Mal gingen sie an die AfD. Ja, und dann noch schnell zusammengefasst die Ergebnisse aus Berlin. Dort gibt es offenbar einen Regierungswechsel. Die Linke hat erstmals gewonnen, kam auf 25% der Stimmen. Damit hat sie ihr Wahlergebnis mehr als verdoppelt. Dahinter folgt die CDU mit 18%. Die Grünen kamen auf 14%, SPD auf 12%. Mehr zu dieser Wahl dann gleich hier bei uns noch im Weckruf. Der Rostocker Zoo kann sich über eine Landesförderung in Höhe von 200.000 Euro freuen. Wie Wirtschaftsminister Blank am Wochenende sagte, soll das Geld vor allem dazu genutzt werden, ein Zukunftskonzept zu erstellen. Unter anderem soll der Rostocker Zoo stärker als bisher auch Angebot außerhalb der Hauptsaison schaffen. Mit dem sogenannten Humboldt-Theum ist zudem ein weiteres Großprojekt in Planung. Auf dem Gelände des alten Elefantenhauses soll ein Neubau für die Zwergflusspferde entstehen, außerdem Aquarien und für viele andere afrikanische und südamerikanische Tierarten. Baubeginn des Humboldt-Theums voraussichtlich im Jahr 2030. Der Zeitplan für den Fehmarn-Belt-Tunnel in Schleswig-Holstein und Dänemark ist nicht mehr zu halten. Der Zeitplan soll noch in diesem Jahr aktualisiert werden. Das kündigte die Betreibergesellschaft des Bauprojekts am Wochenende an. Sie verwies vor allem auf Bauverzögerungen beim Tunnelbau und Schwierigkeiten beim Schienenhinterlandanbindung auf deutscher Seite. Als Kompromiss deutete sie an, das Tunnelprojekt nun künftig in 2 Phasen zu eröffnen, voraussichtlich 2031 erst den Straßentunnel, irgendwann später dann die Schienenverbindung. Und Italiens Ministerpräsidentin Meloni will das Tragen von Burka und Niqab an Schulen verbieten. Das kündigte sie am Wochenende bei einer Veranstaltung der Jugendorganisation ihrer Partei an. Zudem sind noch weitere Regelungen geplant, so Meloni, um das Italienisch an Schulen zu stärken. Dazu zählt, die Zahl der ausländischen Schüler pro Klasse zu begrenzen und auch Eltern von Migrantenkindern sollen zum Lernen der italienischen Sprache verpflichtet werden.
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0: Oh, ein wilder Mix, man könnte fast sagen, der Herbst ist angekommen bei uns in der Region rund um Rostock. Vor allem der Wind sorgt da immer noch wieder. Entschuldigung, vor allem der Wind sorgt da immer noch für Herbstgefühle. Der lässt aber im Laufe des Tages heute nach und morgen ist er dann gar nicht mehr der Rede wert. Also heute nochmal, Wind kommt meistens aus nordwestlichen Richtung daher, mit einem Mittel der Stärke 5, kann aber auch mal böig gerade an der Küste auffrischend daherkommen mit 7 oder 8 Stärken. Temperaturtechnisch liegen wir heute und eigentlich den ganzen Tag so zwischen 14 und 16 Grad. Mehr ist da heute nicht möglich. Ansonsten dominiert heute ein wilder Wechsel von Sonne, Wolken und hier und wieder mal auch ein Schauer. Gerade in der Mittagszeit oder auch zum Abend hin kann es dann mal nass werden. Die Sonne heute 6 Stunden am Start. Ja, passt. Und der Trend für die kommenden Tage morgen und Mittwoch eher sonnig, ein paar Wolken haben wir auch, morgen ganz viel Sonne, 10 Stunden am Stück. Die Temperaturen klettern immerhin dann schon wieder auf gute 18 Grad.
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0: Geht weiter mit einer kleinen Nachlese zum großen Wahltag gestern. Ja, auch in Berlin wurde gewählt. Gucken wir gleich nochmal auf die Zahlen ganz konkret, was das dann auch so bedeutet. Möglicherweise ja auch für Rostock oder Warnemünde. Ich sage nur Olympische Spiele, wo wir ja ganz fest den Berlinern die Daumen drücken. Mal gucken, was es da gibt. Ansonsten gucken wir auch in die große Welt der Wissenschaft. Auch heute wieder große Wissenschaftsnews für euch vorbereitet. 8.05 Uhr, Weckrufzeit heute mit Wonder. Hier bei uns im Programm, jeder kann es sein, am Mikrofon. Alibi. Moins.

0: Schönen guten Morgen, 8:12. Tag schön. Wir diskutieren über die über die Landtagswahlen. Gestern in zwei Bundesländern wurde ja gewählt, Mecklenburg-Vorpommern und Berlin. Und zweimal gab es total unterschiedliche Wahlergebnisse. Während in Mecklenburg-Vorpommern ja AfD stärkste Kraft wurde, gefolgt von der SPD, spielten beide eigentlich in Berlin nicht wirklich die ganz großen Rollen. Stattdessen sorgte eine Partei für Jubelstimmung, mit der man möglicherweise gerechnet hatte, die es in Berlin so in der Geschichte aber bisher noch nie gab. Denn 16 Mal wurden Bürgermeister, regierende Bürgermeister nach dem Zweiten Weltkrieg für Berlin ernannt und immer waren sie entweder von der SPD oder der CDU. Darunter waren so bekannte Namen wie Ernst Reuter, erster regierender Bürgermeister nach dem Zweiten Weltkrieg, das war 1950 der Fall. Dann war auch in Berlin Willy Brandt, wir erinnern uns noch alle, ja, irgendwie, ne? Auch Hans-Joachim Vogel, SPD-Urgestein, war mal regierender Bürgermeister von Berlin, Richard von Weizsäcker, Eberhard Diepken, dann kam die Wende und dann gab es Namen wie Walter Momper, Klaus Wowereit, Franziska Giffey oder zuletzt auch Kai Wegner, allesamt entweder SPD oder mit CDU-Parteibuch. Jetzt soll es wohl eine Linksparteikandidatin machen. Ihr Name, ja, an den muss man sich möglicherweise noch ein bisschen gewöhnen. Elif Eralp hat tatsächlich in den vergangenen Wochen und Monaten geschafft, eine echte Begeisterung für Berlin zu entfachen mit ihrem doch so simplen Wahlkampf, der vor allem auf soziale Themen gesetzt hat. Ganz oben an natürlich die große Problematik der Wohnraumsituation und da macht die Linke es sich zunutze, dass sie im Prinzip fordert, große Wohnungsunternehmen zu vergesellschaften. Da gab es ja vor kurzem auch eine Petition und eine Bürgerabstimmung, die deutlich ausfiel und dieses Thema brachte die Linksparteikandidatin Elif Eralp halt auch in den Wahlkampf ein, durchaus mit Erfolg. Was will sie noch? Punkten tat sie auch noch mit einem Mietdeckel. Den soll es in Berlin demnächst geben, fand auch sehr viel Zuspruch. Und am Ende machte sie das auch zum Grund ihres Wahlerfolges. Im ZDF sagte sie in einer ersten Stellungnahme:
1: Berlin hat uns das Votum gegeben, ein neues Kapitel für diese Stadt aufzuschlagen, für ein bezahlbares Berlin. Und genau das ist das, was ich umsetzen werde. Und ich werde eine regierende Bürgermeisterin für alle Berlinerinnen und Berliner sein, egal ob sie mich gewählt haben oder nicht. Denn wir wollen Berlin bezahlbar machen. Für mich ist völlig klar, dass der Volksentscheid zur Vergesellschaftung umgesetzt werden muss. Das haben die Berlinerinnen und Berliner entschieden, aber das ist nicht der einzige Punkt. Wir brauchen auch kurzfristige Maßnahmen wie den Mietendeckel bei den landeseigenen Wohnungsunternehmen und wir werden für Recht und Ordnung auf dem Wohnungsmarkt sorgen, weil die Mietenkrise ist wirklich die größte Krise in unserer Stadt.
2: Vielen Dank.
0: Soweit die Linkskandidatin Elif Eralp. An diesen Namen muss man sich tatsächlich erst gewöhnen. Dann gucken wir nochmal schnell auf die Zahlen, die nackten Zahlen der Berlin-Wahl. Knapp 26% konnte die Linke auf sich vereinen. Die CDU hat deutlich verloren, kam nur noch auf 19%. Drittstärkste Kraft AfD 16%, hatte man deutlich mehr erwartet. Sollte so nicht sein, Gott sei Dank. Die Grünen mit 14% in Berlin dabei, die SPD mit 12% und das ist das historisch schlechteste Ergebnis. Also nach dem Jubel in Mecklenburg-Vorpommern dann wieder Trauerstimmung in Berlin. BSW schaffte es ebenfalls nicht ins Abgeordnetenhaus von Berlin, unter 5% geblieben. Es wurde auch auf Bezirksebene gewählt, auch da hat die Linke deutlich zugelegt. Laut aktuellen Ergebnissen stellt sie 6 Versammlungen in Bezirken von Berlin, ist damit erfolgreichste Partei. Die CDU wurde in 4 Bezirken als stärkste Kraft gewählt, Grüne und AfD jeweils in einem Bezirk. Was das nun für Mecklenburg-Vorpommern bedeuten könnte, diese Wahl, dieser Wahlerfolg der Linkspartei? Naja, ganz einfach. Ne? In einer Woche, in knapp 10 Tagen, wird ja der Deutsche Olympische Sportbund entscheiden, wo er möglicherweise Olympische Sommerspiele irgendwie 2036, 40, 44 haben möchte und die Linke in Berlin spricht sich ganz klar gegen Olympische Spiele aus. Stattdessen, wir haben es gehört, eher soziale Probleme sollen angegangen werden, statt Geld für olympische Infrastruktur auszugeben. Und da sich ja Berlin an Warnemünde gebunden hat als Segelstandort, dürften die Chancen für Berlin, für Warnemünde damit deutlich, so muss man sagen, gesunken sein. Hier tatsächlich am 26. September, wenn der Deutsche Olympische Sportbund seine Entscheidung verkündet, erfolgreich zu sein. Ja, gewöhnen wir uns schon mal dran, dann tut es nachher doppelt weniger weh. Ja, für die CDU in Berlin auch wieder nicht so schön, große Stimmenverluste, und das hat natürlich den Bundeskanzler Merz diesmal gecasht, um ein Statement abzugeben. Schon 18.15 Uhr trat er vor die Mikrofone, ganz anders als vor 2 Wochen, wo er von ihm ja eigentlich nichts zu sehen war nach der Landtagswahl in Sachsen-Anhalt. Diesmal also der Bundeskanzler mit Herz und Rückgrat um 18.15 Uhr nach einem ersten Prognosen in den beiden Bundesländern trat er ans Mikro und sagte dann:
2: Heute haben wir 2 Wahlen erlebt mit sehr unterschiedlichen Ergebnissen. Das Ergebnis in Mecklenburg-Vorpommern können wir nicht schönreden. Es ist ein Desaster. Die CDU hat gekämpft, aber es ist am Ende die CDU zerrieben worden in der Zuspitzung zwischen SPD und AfD. In unserer Hauptstadt, hier in Berlin, hat Stefan Evers in einer sehr schwierigen Situation den Staffelstab als Spitzenkandidat übernommen, und er ist direkt in den Wahlkampf eingestiegen. Mit vollem Einsatz und großem Engagement hat er die CDU zu einem ordentlichen Ergebnis geführt. Bei aller Unterschiedlichkeit der Wahlergebnisse, wir alle sorgen uns gemeinsam um die Zukunft unseres Landes. Wir erleben einen Staat, der zu kompliziert geworden ist. Unsere Wirtschaft steht mitten in einem tiefen Umbruch. Und der Ton im Miteinander in unserer Gesellschaft ist rauer und unversöhnlicher geworden. Schließlich, das Vertrauen in die Institutionen unseres Landes sinkt und wird von radikalen Parteien links und rechts aktiv untergraben. In Deutschland und in Europa müssen wir daher wieder sehr grundsätzlich über Freiheit, über Sicherheit im Alltag, über Frieden und über unsere eigenen Stärken und auch über unsere Schwächen reden. Und das alles angesichts sehr konkreter Bedrohungen. Die Antwort darauf kann kein Zurück in die gute alte Zeit sein. Die Antwort kann aber auch nicht sein, alles Gute immerzu nur schlecht zu reden. Die Antwort muss sein, unser Land fit zu machen für die Zukunft. Ich möchte, dass unser Land wieder ein Land des Aufbruchs wird. Ich möchte, dass unser Land wieder in seine eigene Kraft vertraut. Ich möchte, dass in unserem Land das Aufstiegs- und Wohlstandsversprechen auch und gerade für die jungen Menschen gilt. Wohlstand auch für die junge Generation muss eigentlich die Fortsetzung des berühmten Buches von Ludwig Erhard heißen, der einmal geschrieben hat: Wohlstand für alle. Wir brauchen dazu Veränderungen. Veränderungen kosten Kraft. Nicht alles wird schnellen Beifall finden. Ich weiß, dass diese Veränderungen auch für viele von Ihnen auch mit Belastungen und neuen Unsicherheiten einhergehen. Und in einigen Bereichen wird sich die Wirkung auch erst nach einiger Zeit einstellen. Aber genau deswegen können wir diese Entscheidungen jetzt nicht aufschieben. Die Reformen müssen kommen. Natürlich bringt uns das alle in eine schwierige Situation. Aber wir übernehmen diese Verantwortung. Ich übernehme diese Verantwortung, denn ich möchte unser Land voranbringen. Ich bin auch fest davon überzeugt, dass der Erfolg unserer Reformen nicht nur unser Zusammenleben verbessert, sondern auch unser Selbstbild und unser Bild in der Welt. Was jetzt zu tun ist, erfordert Rückgrat, Standhaftigkeit und Geduld. Ich werde das aufbringen. Als Parteivorsitzender der CDU und vor allem als Bundeskanzler unseres Landes.
0: Ja, soweit ein paar Ausschnitte aus der Rede von Friedrich Merz, Bundeskanzler, kurz nach den Hochrechnungen, nach den Prognosen in den beiden Bundesländern Mecklenburg-Vorpommern, Berlin. Das war auch gleichzeitig sein einziges Statement, 6 Minuten lang ungefähr, am gestrigen Wahlabend. Was nehmen wir daraus mit? Wir brauchen vorerst nicht diskutieren, ob Merz Bundeskanzler bleibt nach diesen 2 Wahlen. Er hat's gesagt, er bleibt's. Und zweitens nehmen wir mit, er will an den Reformen festhalten. Ob er das allerdings tatsächlich auch so erfüllen möchte nach diesen 3 Wahlen mit Sachsen-Anhalt insgesamt, das weiß man nicht so ganz genau.
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0: 8.21 Uhr, Krisenzeit hier bei uns mit Engerling. Guten Morgen.

Krise, Krise, immer wieder Krise. Engerling, immer gern gehört. Ja, 8:25 Uhr. Es ist Zeit, auf die Logo-Charts zu blicken. Jeden Sonntag dürft ihr bestimmen, welches Musikprogramm hier so ein bisschen die Rolle spielen wird. Und da gab es auch in dieser Woche wieder Absteiger, mit denen man vielleicht so gar nicht gerechnet hätte. Denn einer davon ist Materia mit seinem Sohn Luce und ihrem Song Alarm, mit ihrem Song Halbes Leid, geteiltes Leid ist halbes Leid, haben sie es nicht mehr in eure Gunst geschafft. Genauso Alarmsignal, diese haben auch ein paar Plätze verloren mit endlich normale Träume, fielen ordentlich zurück. Besser gemacht hat's Gwen Dolin und Stefan Israel, das Duo, das sich Tränen nennt, hat einen Song Rote Funken geschrieben und dann ordentlich bei euch auf alle Fälle gepunktet, sind eingestiegen auf Platz 7. Ansonsten haben es Neuansteiger doch relativ weit hoch geschafft. In unserer Chartliste am Sonnabend nehme ich Lunar Soul aus Schwerin gleich von 0 auf Platz 3 mit ihrer Single Only Human. Und noch besser hat es geschafft, denn nicht Seattle mit dem Song Meine Ladies von 0 gleich auf Platz 2. An 1 kam sie nicht ran, der geht weiter an eine Band aus Rostock, die heißt, lass mich schnell gucken, Sea Crack. Und ihr Song heißt You. Natürlich spielen wir den jetzt ganz gerne euch vor.

0: Glückwunsch nochmal, das sind die Gewinner der Lorotcharts in dieser Woche. Sonic Crack, ein Trio aus Rostock mit ihrem Song gerade gehört, You. Ob sie das auch bleiben an der Spitze, das entscheidet ihr natürlich. Ihr könnt wieder ab sofort starten mit eurer Wahl bei den Lorotcharts. Ganz einfach über die Homepage zu finden.
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0: Schauen wir rein, was sonst noch so passierte. Natürlich nochmal ganz kurz zur Wahl. Der neue Landtag in Mecklenburg-Vorpommern wird nämlich so klein, was die Zahl der Parteien angeht, wie noch nie. Nur 4 Parteien sind im Schweriner Landtag vertreten. AfD, SPD, Linke und Grüne. Die CDU scheiterte knapp, das Bündnis BSW auch total knapp, die FDP dagegen deutlich bei nur 1% der Stimmen. Die meisten Stimmen konnte gestern bei der Wahl die AfD auf sich vereinen, insgesamt 38%, 3 Punkte dahinter SPD. Mit 35%. Die Linke kam auf 6%, 6,5%, die Grünen auf 5,5%. Was eine mögliche Regierungskoalition betrifft, gibt es realistisch nur eine Möglichkeit, nämlich eine Koalition aus SPD, Linken und Grünen. Rostock verliert ein langjähriges Callcenter. Der Anbieter Telefonica gibt nämlich seinen Standort im Rostocker Stadthafen zum Jahresende auf. Das jedenfalls berichtet das Fachportal teltarif.de. Möglich ist eine Schließung oder alternativ auch ein Verkauf. Unklar ist bisher, was dabei auf die Rostocker Beschäftigten zukommt. Jüdinnen und Juden begehen heute ihren höchsten Feiertag, den Yom Kippur. Bis zum Abend werden viele Gläubige dabei unter anderem auf Essen trinken oder auch Sex verzichten. In Israel steht das öffentliche Leben sogar für 25 Stunden lang komplett still. Keine Busse, keine Flugzeuge, keine Bahnen, nichts. Am Feiertag Yom Kippur besinnen sich die Gläubigen auf ihr Verhalten, bereuen Verfehlungen und bitten dabei auch um Vergebung. Und die IG Metall, sie hat für heute bundesweit zu Protesten bei Herstellern und Zulieferern der Automobilindustrie aufgerufen. Geplant sind Aktionen an bundesweit mehr als 200 Orten. Dazu zählen Betriebsversammlungen, Sternmärsche und Kundgebungen wird es geben. Die Gewerkschaft rechnet mit ungefähr 100.000 Menschen insgesamt an sämtlichen Aktionen.
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0: Machen wir es kurz. Ein Hauch von Herbst, das ist aber dann auch morgen schon fast wieder vorbei. Die Temperaturen mehr als 14, 15, maximal 16 Grad sind heute nicht drin. Dazu doch ein ordentlicher Wind, der immer wieder für Luft sorgt, kommt heute aus nordwestlichen Richtungen daher. In Böen, vor allem an der Küste, aufgepasst, kann er auch mal richtig böig unterwegs sein mit 7 bis 8 Stärken. Ansonsten 6 Stunden Sonne haben wir heute angesagt, zwischendurch immer wieder Wolken, kann auch nochmal Regenschauer geben, so um die Mittagszeit oder auch zum späteren Abend. Durchaus nasse Momente drinne. Der Blick auf die kommenden Tage. Morgen klettert das Quecksilber auf 18, 19 Grad, die kommenden zum Wochenende hin wieder 20 Grad. Das Ganze doch eher sonnig als regnerisch.
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0: Schönen guten Morgen, 8.33 Uhr. Weckrufzeit heute mit Ali Biva und ich kriege Unterstützung. Und zwar von Franz Ferdinand. Die bringt den Michael mit. Moins!

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1: Ja, das kann dann auch schon mal am frühen Morgen sein. Späti heißt ja auch irgendwie früh, zumindest an vielen Standorten. Schönen guten Morgen, Weckrufzeit. Und natürlich, was zum Montag dazugehört, ist der Blick in die Bereich der Wissenschaft.
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1: Eine schlechte Luftqualität und Gedanken an Selbstmord haben auf den ersten Eindruck eigentlich so rein gar nichts gemeinsam. Stimmt nicht, sagt ein britisches Forscherteam nun. Es hat mehr als 40 Studien ausgewertet, den Fokus dabei auf mögliche Zusammenhänge von verschiedenen Formen von Luft-, Lärm-, Licht- und Wasserverschmutzung und deren Zusammenhang mit Suizid, Suizidversuchen oder Suizidgedanken gelegt. Immerhin nehmen sich weltweit jedes Jahr mehr als 720.000 Menschen das Leben. Die Forschenden stellten nun in ihren Studien fest, eine starke Luftverschmutzung kann das Risiko von Suizidgedanken schon negativ beeinflussen. Denn schlechte Luft erzeugt Stress, chronische Entzündungen und andere gesundheitliche Probleme, was sich dann wiederum direkt auf Gehirnfunktionen auswirkt, psychisches Leiden verstärkt und damit schon indirekten Einfluss auf suizidale Gedanken haben kann. Die Wissenschaftler kündigten weitere Forschungen an, um den Effekt von Umwelteinflüssen weiter zu untersuchen. Wie haltet ihr es eigentlich mit Kitzeleien? Ein niederländisches Forschungsteam hat sich die Frage gestellt, ob diese Berührungsempfindlichkeiten bei Menschen in China, in Griechenland und den Niederlanden identisch sein könnten. Mehr als 400 Teilnehmende konnten sie für die Studie gewinnen. Sie sollten am Körper Bereiche markieren, an denen sie besonders kitzelig sind. Dabei wurden Hals und Taille, Achselhöhlen und Fußsohlen besonders oft genannt. Und Überraschung oder nicht, das war bei fast allen Teilnehmern nahezu identisch. Und das hat die Forschenden dann schon irgendwie gewundert, denn bisher herrschte in der Wissenschaft die Annahme, Kitzelempfindlichkeiten sind stark kulturell ausgeprägt. Jetzt geht's nach Australien. Dort ist einem Hobbyfotografen ein echter Schnappschuss gelungen. Im Norden des Landes fotografierte er nämlich eine Pflanze, die in der australischen Wildnis seit fast 60 Jahren als ausgestorben galt. Dabei handelte es sich um die Ptilotus senarius, ein etwa nur 50 cm hoher Strauch aus der Familie der Fuchsschwanzgewächse. Die Blüten, eigentlich sehr auffällig, in purpurrosa, ähnlich einem Federbüschel. Zu ihrer herausragenden Eigenschaft gehört dabei, dass sie sich einfach zurückzieht, wenn es um sie herum zu viel Trubel gibt.
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1: Ja, gerne nächsten Montag auch wieder reinhören, wenn wir in die Welt der Wissenschaft schauen. Wir haben es 8:43 Uhr.
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1: Einen wunderschönen Nachrichten, einen wunderschönen Nachrichten, das ist auch schön.
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6: Ja, dann herzlich willkommen zum Fahrscheinkurs und dann demnächst hier bei uns am Mikrofon. Hier haben es 8.47 Uhr, Zeit gleich für den Sport. In 2 Minuten ist es soweit. Vorher hören wir Subotnik mit dem Sorgenkind.

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1: Schönen guten Morgen, das war Musik aus Rostock, zumindest früher mal Subotnik hier, Freunde von Loro, mittlerweile ja in Berlin musiktechnisch unterwegs. Sportlich sind wir unterwegs und zwar mit dem ganz frühen Sport.
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1: Natürlich mit dem kleinen Rückblick auf das Sportwochenende aus ganz lokaler Sicht. Bevor wir da aber loslegen, vielleicht wollen wir den größten Erfolg des deutschen Herrenvolleyballs feiern, den es so seit 4, 5 Jahren nicht gab. Denn die deutschen Herrenvolleyball-Nationalmannschaft, die hat es geschafft. Bei der Europameisterschaft der Männer in Bulgarien hat sie das Viertelfinale erreicht. Und dazu haben sie sich gestern gegen die Gastgeber durchgekämpft im Achtelfinale, haben 0-2 nach Sätzen zurückgelegen und dann noch 3-2 gewonnen. Herzlichen Glückwunsch damit jetzt also im Viertelfinale. Dort trifft das deutsche Volleyballteam morgen auf Polen. Ja, die Polen auch ganz stark im Bereich Volleyball. So, und dann kommen wir zu den lokalen Sportergebnissen. Hansa haben gestern alle mitgekriegt, 1-1. In Essen unentschieden geholt, immerhin, muss man sagen, zum Ende doch ein bisschen schade, denn der Ausgleichstreffer der Essener, der gelang erst in den letzten Minuten. Hansa jetzt auf alle Fälle Tabellensechster in der dritten Liga mit Kontakt nach oben. Nächstes Spiel geht es im Landespokal weiter in Gützkow. In 2 Wochen ist es soweit. Die Frauen des FC Hansa, die haben einen Punkt geholt in Leipzig, nämlich bei Eintracht Leipzig Süd gelang ihnen ein 1-1 Unentschieden. Für die Hansa-Frauen war es der 2. Punkt in der neuen Regionalliga-Saison. Da scheint es dann auch so langsam aufwärts zu gehen. Die Handballer der Rostock Dolphins, die kommen nicht richtig ins Rollen. Die Zweitliga-Frauen haben auch gestern am Samstag wieder verloren und zwar deutlich. Ihr Heimspiel mit 25-34 gegen den Bergischen HC. Es war im dritten Spiel die dritte Pleite. Die Rostockerinnen sind Tabellenletzter in der zweiten Handball-Bundesliga der Frauen. Etwas besser gemacht haben es die Handballmänner des HC Empor Rostock. Die waren gestern dran im Heimspiel gegen Hamburg-Barmbek. Und eigentlich haben alle mit einem großen Sieg gerechnet, denn die Gäste aus Hamburg, die hatten bisher in ihren 3 Spielen noch gar nichts auf die Reihe gekriegt. Gestern wäre ihnen beinahe ein Sieg gelungen, allerdings hat Empor da doch was gegen gehabt. In den letzten 5 Minuten haben sie einen 4-Tore-Rückstand aufgeholt und konnten am Ende dann sehr glücklich einen 34-33 Sieg bejubeln gegen Hamburg-Barmbek. Empor ist in der Tabelle der dritten Handballliga Platz 5. Die Seawolves haben wir schon gehört. Gewonnen, 102-92 gegen den Aufsteiger Hagen. Noch viel mehr durften wir über die Eishockey-Cracks der Rostock Piranhas jubeln. Die sind in die Liga gestartet mit 2 Siegen. Am Freitag Heimspiel gewonnen gegen Hannover Indians, sensationell. Gestern dann einen 3-2 Auswärtssieg in Erfurt nachgelegt. Damit sind sie Tabellendritter. Außerdem noch Verlustpunkt frei nach 2 Spieltagen Hannover Scorpions und Tilburg Trappers. Da oben lässt sich's gut leben für die Piranhas, hatten wir lange nicht. Und natürlich der ganz große Erfolg. Den haben die Goalballer des RGC Hansa Rostock eingefahren. Die wurden nämlich gestern Champions League-Sieger. Beim dritten Anlauf hat es dann endlich geklappt. Im Finale setzten sie sich mit 14-10 gegen Can Kaya durch ein Team aus der Türkei. Zur Halbzeit hatten die Rostock bereits 10-3 geführt. Alles sah nach einem Suche Sieg aus. Am Ende wurde es nochmal richtig eng. Die Türken hatten nämlich eine sensationelle zweite Halbzeit hingelegt, kamen nochmal bis auf 2 Tore ran. Ja, trotzdem, es zählt am Ende der Titel. Herzlichen Glückwunsch an die Goalballer vom RGC Hansa Rostock, Champions League-Sieger. Das waren sie so noch nie. Das war's vom Sport. 8.55 Uhr gleich und dann wieder Nachrichten mit Ali heute.

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1: Ja, hoffentlich nicht, ne? Wir haben es ganz genau 9 Uhr. Es ist Zeit für die Nachrichten und dann fahren wir mal hier unser Signal ab.
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1: Habe ich die Zettel in der Hand und dann geht's los. Heute im Studio Ali Biver. Der Rostocker Zoo, er kann sich über eine Landesförderung in Höhe von 200.000 Euro freuen. Wie Schwerins Wirtschaftsminister Blank sagte, soll das Geld vor allem dazu genutzt werden, ein Zukunftskonzept zu erstellen. Unter anderem soll der Rostocker Zoo künftig stärker als bisher auch Angebote außerhalb der Hauptsaison schaffen. Mit dem sogenannten Humboldtium ist zudem ein weiteres Großprojekt in Planung. Auf dem Gelände des alten Elefantenhauses hier in Rostock soll ein Neubau für Zwergflusspferde entstehen, für Aquarien und viele andere afrikanische, aber auch südamerikanische Tierarten. Baubeginn des Humboldtiums voraussichtlich im Jahr 2030. In Mecklenburg-Vorpommern können 13 Schulen weiterhin mit dem sogenannten Berufswahlsiegel werben. Sie erhielten am Wochenende das Prädikat für ihr besonderes Engagement in der beruflichen Orientierung. Zu den Ausgezeichneten gehört unter anderem die Godewin-Schule in Evershagen. Sie wurde bereits zum 4. Mal entsprechend zertifiziert. Die Godewin-Schule arbeitet mit einem sogenannten Berufswahlpass. Daran erfassen Jugendliche ab der 7. Klasse ihren schulischen und außerschulischen Berufsfindungsprozess. In München hat es am Wochenende einen Hackerangriff auf eine Universität gegeben. Wie die Ludwig-Maximilians-Universität informierte, ist es dem oder den Angreifern gelungen, ein IT-System der Hochschule mit Stammdaten zu Immatrikulationen zu knacken. Dabei konnten die Unbekannten auch sensible Informationen abgreifen, etwa Kontakt- und Bankdaten. Nicht betroffen davon waren Prüfungsinformationen. An der Maximilians-Universität sind nach eigenen Angaben derzeit mehr als 50.000 Studierende eingeschrieben. Der frühere Bundesverkehrsminister Scheuer muss sich heute Vormittag vor dem Landgericht Berlin verantworten. Dabei geht es um Aussagen des CSU-Politikers vor dem Untersuchungsausschuss zur gescheiterten Pkw-Maut. Scheuer wird vorgeworfen, gelogen zu haben. Er hatte damals ausgesagt, sich nicht an ein Angebot der Mautbetreiberfirmen erinnern zu können. Neben Scheuer ist aber auch sein damaliger Staatssekretär wegen Falschaussagen angeklagt. Und in Russland ist die Kreml-Partei Geeiniges Russland erwartungsgemäß zur Siegerin bei der Duma-Wahl erklärt worden. Nach den ersten Hochrechnungen kam sie auf fast 60% der Stimmen. Die Abstimmung war allerdings nicht frei. Oppositionskräfte durften sich nicht beteiligen. Zugelassen waren nämlich nur Parteien, die loyal zum Kreml und zu Staatschef Putin stehen. Unregelmäßigkeiten hatten den dreitägigen Wahlgang überschattet. In Moskau wurden Probleme mit dem elektronischen Wahlsystem gemeldet und die zentrale Wahlkommission, die erklärte, das System sei auch Ziel von Cyberangriffen geworden. Soweit einige Nachrichten. Wir haben es 9 Uhr und 3 Minuten.
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1: Herbstliche Stimmung. Momentan in Rostock wird sich heute auch nicht wesentlich ändern. Vielleicht morgen wieder ein bisschen besser. Nicht vielleicht, sondern definitiv. Die Werte für den heutigen Montag. 14 Grad, die aktuelle Temperatur. Das schaffen wir noch auf 16 Grad mit ganz viel Anstrengung. Toi, toi, toi. Ansonsten viele Wolken, auch ein bisschen Sonne hier und da, ein Regenschauer. Der Wind ist stark unterwegs, kommt heute aus nordwestlichen Richtung. Meistens mit 5 Stärken daher. An der Küste auch mal böig auffrischend, die Stärke 7 bis 8 erreichen. Und wie geht's weiter? Morgen Temperatur top, 18 Grad. Die kommenden Tage schaffen wir dann wieder zum Wochenende hin um die 20 Grad. Es macht also einen Hauch von Spätsommer sich ankündigen. Macht sich ankündigen. Ja, wer Deutsch kann, ist besser beraten. 9:03 Uhr, schönen guten Morgen. Weckrufzeit heute mit Ali Biver.
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0: Schönen guten Morgen, 9:07. Was haben wir heute über die Wahlen nachgedacht, über die Wahlen geredet, sie analysiert und diskutiert, was da heute noch so alles passieren kann, heute und die kommenden Tage, was man mit diesen Ergebnissen anfangen kann. Jetzt haben wir wahlfreie Zeit, zumindest in den nächsten Minuten. Und das liegt ganz entscheidend auch an meiner Kollegin, an meinem Studiogast Freya. Guten Morgen.
1: Halli, Hallöchen.
0: Ich freue mich, dass du uns wieder mal besuchst. Die einen oder anderen haben ja noch im Hintergrund, ja nee, wir vergessen schöne Stimmen, vergessen wir einfach nicht. Du warst ja auch mal jahrelang bei uns angestellt und hast es geschafft, nach Loro eine echte Karriere zu starten. Das ist jetzt ein bisschen übertrieben, ich weiß, das magst du gar nicht so, aber ich freue mich, wenn sich Leute auch nach ihrer Loro-Zeit in ihren Lieblingsfächern ausleben, und das machst du ja so ungefähr, ne?
1: Ja, genau. Ich bin jetzt selbstständige Spielentwicklerin mit meinem Ein-Personen-Studio, Studio Schneer. Und das ist jetzt mein Ding, was ich jetzt nach meiner Loro-Zeit mache.
0: Ja, wir werden, ich bin mir absolut sicher, weil alles, was du machst, so wie man dich kennt, alles, was du machst, machst du mit Leidenschaft, mit Herz. Und ich glaube, wenn man so rangeht an Sachen, dann wird man es auch zu, ich will nicht sagen weit bringen, das weiß ich nicht, aber zu irgendwas bringen. Und ich glaube, da bist du auf einem ganz guten Weg. Wir wollen jetzt aber zwar über das Thema reden, aber nicht über deine Karriere. Vielleicht doch am Rande ganz ein bisschen. Denn am Wochenende hat in Ludwigslust eine Veranstaltungsreihe für Spieleentwickler stattgefunden. Das ist das, was du jetzt gerne machst. Die sogenannte Develop, korrigiere mich nachher, wenn es anders heißt, hieß, eingeladen war, fand das erste Mal statt für Programmierer, Designer, Studios und viele weitere Menschen. 100 Teilnehmer sollen da gewesen sein. Mhm. Kann ich mir gar nicht vorstellen, weil ich mich in diesem Metier eigentlich so gar nicht auskenne. Game On hieß es. Was ist das?
1: Ja, die Game On war jetzt endlich mal auch für MV so ein Treffen, wo einfach verschiedene Leute aus der Game-Branche zusammenkommen können und man einfach auch mal bisher gucken konnte, was gibt's hier eigentlich in MV, weil im Vergleich zu vielen anderen Teilen der Welt und auch von Deutschland sind die Leute hier nicht so wirklich vernetzt und MV ist als Standort auch noch nicht so stark in dem Bereich ausgebaut. Und jetzt gab's endlich mal mit der Game On zum ersten Mal ein Treffen, wo die Leute alle ein bisschen ja zusammenkommen, sich kennenlernen konnten, austauschen konnten, und dazu gab's dann Vorträge und Workshops und alles Mögliche. Ja, und wie du meintest, 100 Anmeldungen gab's. Wie viele Leute wirklich da waren, nicht ganz klar. Es wurde nicht durchgezählt während meiner Zeit in der Anwesenheit. Aber mein persönlicher Eindruck war, es sollten auch so um die 100 gewesen sein. Was schön war, weil, wie gesagt, man hat vorher nicht wirklich mitgekriegt, wie viele Leute es so gibt. Und ich denke, 100 ist schon eine gute Zahl für die erste Veranstaltung.
0: Ja, das muss man ja immer so im Hinterkopf behalten. Das erste Mal, dass sowas überhaupt auf die Beine gestellt wurde. Du hast schon ein bisschen angesprochen, Workshops gab es. Was noch? Was konntest du mitnehmen?
1: Ja, also von den Workshops zum Beispiel war ich bei einem dabei, der hatte mir auch ziemlich gefallen. Da ging es um Level-Design, wie man jetzt in Horrorspielen Level erstellen kann. Ja, Horror mache ich persönlich jetzt gerade mit meinem aktuellen Projekt nicht, aber es ist immer schön, mich weiterzubilden, und auch aus anderen Disziplinen kann man hier immer Sachen übernehmen. Ansonsten gab es jede Menge Vorträge, unter anderem halt zu Themen von, wie man jetzt Firmen gründet, Finanzierung findet, wie man dann auch im Bereich Game Art und 3D-Modelle und so weiter in den Spielen umsetzen kann und alle möglichen solchen Themen. Sehr auch auf Thema Gründung bezogen, sicherlich, weil, wie gesagt, MV ist noch ein bisschen ausbaufähig in dem Bereich und viele Leute wollen vielleicht ja gerade auch noch starten mit dem Ganzen.
0: Wie ist denn die Szene der Spieleentwickler aufgestellt? Du stehst vor mir, du bist eine junge Dame, junge Frau. Was sind dann sonst für Typen angereist? Wer beschäftigt sich damit? Kannst du mal, ist das so typisch, junge Leute?
1: Also da vor Ort waren auf jeden Fall sehr viele junge Leute, aber auch insgesamt ist es, denke ich, ein junger Sektor. Zum einen, weil halt die Game-Branche noch sehr doll am Wachsen ist. Und also die gibt's jetzt vielleicht insgesamt seit den 80ern so weltweit, aber natürlich sehr viel kleiner. Und dadurch, dass viele Leute in dem Bereich erst in den letzten Jahren und Jahrzehnten eingestiegen sind, ist da natürlich ein großer Anteil von jungen Leuten mit dabei. Und gerade auch hier in MV. Wir haben hier zwei Schulen, die Game Art ausbilden, also Leute, die 3D-Modelle machen und Konzeptionszeichnungen und Designs und so weiter. Das kann man hier in Rostock an der Designakademie lernen.
0: Ach.
1: Und in Schwerin an der Designschule. Und das ist auch so ein bisschen bezeichnend für MV als Standort für Games, weil wir gerade im Bereich Game Art ziemlich viele Leute ausbilden, aber oftmals wissen die dann noch gar nicht so wirklich, wie kann man jetzt eigentlich hier arbeiten oder muss man dafür vielleicht sogar wegziehen. Es gibt tatsächlich auch da sehr viel den Gedanken so, ja, man lernt hier, aber dann, um tatsächlich zu arbeiten, muss ich dann eigentlich in ein anderes Bundesland oder vielleicht noch weiter weg. Was ja für MV als ein Game-Standort auch nicht unbedingt so das Allerbeste ist, sag ich mal.
0: Mhm. Ich muss sagen, Spiele, Computerspiele ist nun gar nicht meine Stärke. Ich glaube, ich habe mal vor 50 Jahren oder waren es schon 100 Jahre, weiß ich nicht, irgendwie hier Atari-Spiele und so, also die ganz, ganz primitiven Dinger, irgendwas abschießen oder sowas. Danach habe ich die Dinger nie wieder angefasst. Es ist nicht mehr so, dass Spiele unbedingt schädlich ist, ne? Irgendwie für junge Menschen. Also davon sind wir inzwischen weggekommen.
1: Ja, also
0: das zu kriminalisieren oder negativ darzustellen, so pauschal, ne?
1: Also es gibt immer mal wieder so Debatten darüber, auch so, ich habe jetzt lange keine mehr über Killerspiele und so gehört. Das war so in meiner Jugend ein Riesenthema, so ob man jetzt die Jugend Killerspiele spielen lassen soll und so. Und okay. Solche Stimmen gibt es auch immer mal wieder, aber die Debatte ist, denke ich, sehr abgeflacht. Und ich glaube, das hat unter anderem damit zu tun, dass man gemerkt hat, dass Spiele auch ein sehr viel breiterer Bereich sind, als man bisher dachte. Oder als man vielleicht nicht dachte, wenn man nicht so da drin steckt. Weil es gibt auch sehr viele einfach schöne Spiele, die einfach sehr schön im Sinne von, dass sie angenehm designt sind, dass sie auch ein bisschen ein schönes Leben verkaufen und so weiter. Und auch Spiele kann man ja auch sehr nutzen, um gute Werte beizubringen. Wir hatten bei der Game On zum Beispiel auch einen Teil, wo Leute ihre Ideen vorstellen konnten. Und eine Idee, die da vorgestellt wurde, war auch ein Spielkonzept, das, glaube ich, wirklich auch gut als Spiel funktionieren könnte, was denn darum ging, wie man im Spiel Nährwerte für Gemüse und sowas einbauen kann, um Kindern beizubringen, dass halt die Sachen gut und gesund sind, während die dann halt spielen. Und ich fand, das war eine sehr schöne Idee.
0: Oh je, gleich wieder mit dem Zeigefinger. Ich weiß nicht, ob das zukunftsfähig ist, Nährwerte Kindern beizubringen. Wobei, wann, wenn nicht im Kindesalter. Ungefähr 100 Teilnehmer waren bei dieser ersten Ausgabe dieser Art Vernetzungstreffen. Veranstaltungsreihe Game On hieß es da. Was bräuchte denn die Branche, das Netzwerk, das sich ja bilden soll, darum ging es ja, gucken, was machen die anderen, miteinander weiterzukommen. Was bräuchte denn die Branche, um durchzustarten hier in Mecklenburg-Vorpommern?
1: Dazu habe ich auch mit einem der Organisatoren gesprochen, als ich da war, mit René Mike Reuter von Deep Current Studio, Game Studio aus Schwerin. Und den habe ich auch einmal gefragt, was bräuchte MV denn eigentlich, um sich jetzt hier besser durchzusetzen, habe ich uns einen Ton mitgebracht.
2: Eine Landesförderung für Games und ja, sowas wie die Game On. Mehr Netzwerk, mehr Zusammenkunft, ein gestärktes Wir.
0: Also klares Statement, dass diese erste Game On wahrscheinlich, man muss immer vorsichtig sein, nicht die letzte sein wird.
1: Da brauchst du gar nicht vorsichtig sein, der nächste Termin steht schon. Im Februar soll schon die nächste stattfinden. Also das soll jetzt wirklich auch häufiger passieren, worüber ich mich auch sehr freue, weil das sehr gut ankam. Mhm. Und ich glaube, er hat auch wirklich recht damit, dass diese zwei Punkte, die er genannt hat, wirklich hier auch doll helfen könnten. Zum einen, die Vernetzungsmöglichkeit, die es jetzt geboten hat, war echt wertvoll und man hat auch an den Teilnehmern gemerkt, dass viele damit echt glücklich waren. Und was ich halt vorhin auch schon meinte, ne, viele Leute werden hier ausgebildet und haben dann das Gefühl, dass sie wegziehen müssen, um zu arbeiten. Mhm. Und da hat man jetzt gesehen, nee, es gibt schon auch durchaus hier auch ein paar Studios, wenn auch nicht so viele. Und da kommt auch so der zweite Punkt mit hinein, den er genannt hat. In vielen anderen Bundesländern gibt es schon Förderungen, dass man jetzt besser Studios gründen kann, bei uns nicht so. Deep Current Studio bemüht sich jetzt gerade so ein bisschen mit der Politik darüber, dass wir sowas auch kriegen könnten. Und das würde natürlich auch doll dafür helfen, dass wir hier mehr Firmen hätten, die dann auch Arbeitsplätze bieten für die Leute, die eh schon hier sind.
0: Mhm. Den Ton jetzt? Nee, noch nicht. Ne? Du guckst mich ganz fragend an. Ich soll die nächste Frage stellen.
1: Von mir aus kannst du die nächste Frage stellen, ja?
0: Ich bin total geflasht, muss ich sagen. Du redest richtig begeisternd über dieses, was du jetzt auch professionell, wo du dich jetzt hinbewegst, Spieleentwicklung, gar nicht so mein Ding. Aber ich freue mich, wenn Leute mit Herzblut dabei sind und das bist du ja. Was glaubst du, wie könnte es in Mecklenburg-Vorpommern künftig in diesem Bereich Spieleentwicklung weitergehen?
1: Ja, also ich habe unter anderem mit dem René Mekreuter auch nochmal ihn gefragt, so was denkt er denn mit der Game On? Macht er das gerade mehr, weil er denkt, dass MV schon ein guter Standort ist oder ob MV noch ein guter Standort werden könnte? Ich würde sagen, das können wir auch nochmal einmal kurz hören, was er dazu gesagt hat.
2: Beides. Ich finde, es ist sowohl ein guter Standort, auch von der Infrastruktur her und die Gegebenheiten auch im ländlichen Bereich. Aber es braucht auch noch einen guten Anschubser, finde ich. Und das bewirken wir mit der Game On unter anderem ja auch.
0: Ja, der Amtsschubser, wo soll er herkommen? Möglicherweise von den Nachbarn aus Schleswig-Holstein. Wer ist denn da besser als wir? Alle wahrscheinlich.
1: Ja, ich weiß jetzt nicht, ob alle besser sind, aber wir hängen da durchaus ein bisschen hinterher. Und ich glaube, wenn wir noch ein bisschen weiter einfach Aufmerksamkeit auf das Thema geben, das auch mehr als halt eine Möglichkeit darstellen, dass man das hier machen könnte, durch halt zum Beispiel eine Förderung oder auch einfach durch mehr Sichtbarkeit und halt mehr solche Vernetzungsmöglichkeiten, dass hier viel passieren kann. Er meint ja auch eben gerade den ländlichen Raum, davon haben wir hier sehr viel. Und da das ist für den Game-Bereich überhaupt kein Problem. Viele andere Industrien sind darauf angeboten, dass man in der großen Stadt sein muss. Mhm. Aber solange du einen Internetanschluss hast, kannst du auch irgendwie Spiele entwickeln. Das ist auch ein Bereich, wo man sehr gut remote arbeiten kann. Und von daher ist das vielleicht für andere Sektoren in MV vielleicht ein bisschen Nachteil, dass wir hier so rural sind, aber dafür gar nicht. Und ich glaube, da kann sich hier durchaus noch einiges tun, wenn man da jetzt ja sich ein bisschen mehr Mühe gibt und das Leuten auch ein bisschen schmackhaft macht, sozusagen hier in dem Bereich zu arbeiten.
0: Klappern gehört wie überall eigentlich zum Geschäft. Man muss auch sagen, hey, da sind wir, hey, das macht Sinn, uns irgendwie zu unterstützen. Da kann sicherlich auch die Schweriner Landesregierung jetzt, wo wir eine neue kriegen, sicherlich nochmal ein Auge voll nehmen und ein bisschen genauer hinhören. Wo müsste man sich denn hinwenden? Wie hast du das gemacht? Du bist ja auch als Spieleentwickler eine Einzelkämpferin, um sich dann zu connecten, zu kontakten. Welche Möglichkeiten kann man denn hier in Mecklenburg-Vorpommern nutzen, auch als sozusagen Entwicklungsland im Bereich Spieleentwicklung? Kannst du da uns ein paar Tipps geben?
1: Ja, das ist tatsächlich ein bisschen schwierig. Also es gibt viele Sachen, die halt, wenn wir jetzt mal einfach von Förderung reden, ne? Wir haben jetzt keine spezifische Spieleförderung, aber man kann auch teilweise ein bisschen noch in andere Sachen vielleicht auch mit reinrutschen. So, ich neben meiner Entwicklung, die ich alleine mache, habe ich auch noch ein so Nebenprojekt, sage ich mal, was ich hier mit einer Bildungseinrichtung in Rostock mache. Da darf ich noch nicht öffentlich drüber reden, aber das kriegt unter anderem auch eine Förderung aus dem Bildungssektor, weil wir uns da auch eine Bildungsmühe mitgeben. Also sowas kann man suchen. Ansonsten ist das auch ein Fach, wo man auch ohne allzu viel finanzielle Mittel auch einsteigen kann, weil man eben nicht wirklich Kosten hat, die man ausgeben muss, um was zu machen. Solange man da die Möglichkeit hat, Zeit und Arbeit reinzustecken, um ein Spiel zu machen, kann man das auf den Markt bringen, ohne dass man da wirklich viel investieren muss, außer, naja, Zeit und Arbeit. Das hat nicht jeder über. Neben dem Beruf ist oftmals knapp. Aber falls man irgendwie die Gelegenheit hat, falls man entweder Zeit hat, um noch einen Nebenjob privat zu machen oder einfach vielleicht am Ende eine Arbeit ist und sich denkt, ich starte jetzt hier einmal richtig durch, dann kann man das da leichter machen als in anderen Bereichen.
0: Spieleentwickler, Freya, vielen Dank erstmal für die Ausführungen, deinen Bericht von diesem ersten landesweiten Treffen Game On, Konferenz der Spieleentwickler am Wochenende in Ludwigslust stattgefunden. Du warst eine der vielen Teilnehmer, um die 100 waren dann doch angereist, muss man sagen. Ja, ich wünsche euch viel Glück. Frage von mir noch, kann man als Spieleentwickler reich werden?
1: Also kann auf jeden Fall. Es gibt sehr viele Leute, die nicht reich werden, aber es gibt ein paar, die sehr reich werden. Und ja, da muss man dann gucken, was man für sich hinkriegt. Ne?
0: Okay, und für die anderen ist es dann auch wieder eine Art Selbstausbeutung. Ne? Stunden zählen geht wahrscheinlich nicht.
1: Ja, das ist mit jeder Selbstständigkeit das Problem. Ne? Man steckt da rein und hofft, dass wieder rauskommt. Muss man gucken, wie man das für sich ausgependelt kriegt.
0: Du machst auf alle Fälle viel Spaß. Ich sehe, du bist glücklich in dem, was du tust. Bleib am Ball. Komm wieder, informier uns, wenn es da Neuigkeiten gibt. Und wenn du dein erstes Spiel dann rausgebracht hast oder deine erste Plattform, dann auf alle Fälle haben wir wieder ein Date hier bei uns im Weckruf.
1: Oh, da muss ich nochmal eine kleine Korrektur machen, um ein kleines bisschen anzugeben. Ich arbeite gerade an meiner vierten Veröffentlichung. Ja.
0: Wie konnte ich?
1: Das ist meine größte bisher, von daher wird die durchaus nochmal erwähnenswerter sein, aber ich möchte nicht verstecken, dass ich bisher auch schon ein bisschen was geschafft habe.
0: Na denn, weiter. Toi, toi, toi auf deinem Weg. Freya, vielen Dank für diese Berichte. Ich glaube, ansonsten hätten wir von dieser Art Veranstaltung in den nächsten Tagen auch kaum was gehört. Heute sowieso nicht, weil Wahl ist. Aber auch die nächsten Tage wäre das wahrscheinlich als Veranstaltung gar nicht irgendwie groß aufgetaucht. Außer in Ludwigslust vielleicht.
1: Ja, dann freue ich, dass ich jetzt allen Hörern noch mal ein bisschen den Alltag bereichern konnte mit ein bisschen Nachrichten einerseits abseits der Wahl und auch aus einem Bereich, von dem man vielleicht sonst nicht so viel hört.
0: Und kleiner Tipp von mir, macht, was euch Spaß macht.
1: Ja, von mir auch.
0: Freya, vielen Dank.
1: Gern.
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0: Schönen guten Morgen, wir haben es 9:30 Uhr, Zeit für Kurzinfos.
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0: Und wir starten dann noch einmal mit dem Blick auf die Wahl in den Rostocker Wahlkreisen. Da blieben nämlich alle 4 Mandate in den Händen der SPD. Gestern konnten sich Julien Barleen, Lennart Harms, Silvia Wann ziemlich deutlich durchsetzen. Der SPD-Politiker Ralf Murer, der musste dagegen lange, lange zittern. In seinem Wahlkreis Warnemünde-Lichtenhagen, groß, klein und schmal, schaffte er den Sprung an die Spitze erst auf den letzten Zentimetern. In den insgesamt 36 Wahlkreisen Mecklenburg-Vorpommerns konnte die SPD 14 Kandidaten mit einem Direktmandat versorgen. In 22 Fällen ging das Mandat an die AfD. Rostock verliert ein langjähriges Callcenter, und zwar der Anbieter Telefonica gibt seinen Standort im Rostocker Stadthafen zum Jahresende auf. Das jedenfalls berichtet das Fachportal Telltarif. Möglich ist eine Schließung, alternativ auch ein Verkauf des Standorts. Unklar ist bislang, was dabei auf die Beschäftigten am Rostocker Standort zukommt. Jüdinnen und Juden begehen heute an ihren höchsten Feiertag, den Yom Kippur. Bis zum Abend werden viele Gläubige dabei unter anderem auf Essen, Trinken oder auch Sex verzichten. In Israel steht das öffentliche Leben sogar für 25 Stunden lang komplett still. Am sogenannten Feiertag Yom Kippur besinnen sich die Gläubigen auf ihr Verhalten, bereuen Verfehlungen und bitten um Vergebung. Und eine Umfrage zum Design der neuen Banknoten, der neuen Euro-Banknoten, endet heute. Noch bis Mitternacht läuft die Online-Abstimmung der Europäischen Zentralbank. Nach Angaben der Bank haben sich schon mehr als 9 Millionen Menschen daran beteiligt. Das Ergebnis soll bei der endgültigen Entscheidung Ende des Jahres berücksichtigt werden. Die Vorauswahl der Designs der neuen Euro-Banknoten gibt es zu 2 Themen, einmal zu Kultur und einmal zu Natur. Soweit paar Kurzinfos.
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0: Ein Hauch von Herbst, der sich heute in der Region Rostock eingestellt hat, ist aber dann auch morgen schon fast wieder vorbei. Aber zum heutigen Tage die Daten zum Wissen. 14, 15 Grad momentan, Topwerte 16 Grad, ist also nicht so viel mehr drin. Viele Wolken, auch mal Sonne, 6 Sonnenscheinstunden haben wir heute, kann aber auch mal zwischendurch nochmal Regenschauer über die Region ziehen. Nicht überall, sondern vereinzelt, mal sehen, wen es trifft. Der Wind heute aus Nordwest unterwegs, meistens so mit 5 Stärken.
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0: Ja, und das war's schon fast wieder. Wir starten in die letzte halbe Stunde, 9.32 Uhr. Hier ist alles beim Alten, hier ist Alibi sozusagen und das sind Kaffee Jazz. Guten Morgen und dann gucken wir mal, was noch passiert.

0: Alles beim Alten. Eine Kombo aus Dresden, Café Jazz. Ihr Name. Schönen guten Morgen, 9.36 Uhr. Wir gucken in die Literaturszene, denn es ist der Countdown schon längst eingeläutet zur großen Frankfurter Buchmesse und dort wird ja regelmäßig auch der Deutsche Buchpreis verliehen. Auf der sogenannten Longlist, der langen Liste, waren 20 Autorinnen nominiert mit ihren Büchern, mit ihren Werken. Jetzt hatte die Jury eine Shortlist traditionell ausgegeben und da sind dann aus 20 eben nur noch 6 geworden. 6 Autoren, die mit ihren Romanen und sonstigen Werken auf den Deutschen Buchpreis hoffen. Und ich muss sagen, mindestens zwei Namen dürfen wir uns freuen, denn die sind auch bei der diesjährigen Literatur Nord mit eingeladen und dürfen sich in den nächsten Monaten hier bei uns auch in Rostock vorstellen. Das sind Shida Basiar mit ihrem Werk Die Lücken und Elias Hirschel. Schleifen heißt sein Buch. Die beiden kommen in den nächsten Monaten hier bei uns in Rostock vorbei, werden ihre Werke vorstellen, sind auch für den Deutschen Buchpreis nominiert. 2 von 6. Außerdem dabei Franziska Gänzler mit ihrem Roman Orca, Valeria Gordejew. Die Zikade entschlüpft ihr goldglänzende Hülle. Langer, sperriger Titel, egal. Peggy Mädler ist dabei. Selbstregulierung des Herzens heißt ihr Buch aus dem Hause Galliani Berlin. Und letzte Dana Vohwinkel mit Anton und Alma. Das also die Nominierten, das sind die Kandidaten auf der Shortlist zum Deutschen Buchpreis. Ja, und wer es dann letztendlich wird, das werden wir schauen. Ich weiß, da sind wir immer mit unserer Literaturredaktion ganz gut informiert. Wir haben es 9.38 Uhr, gucken gleich nochmal auf die Wahlen. Was hat sich sonst noch so getan in Schwerin bei den Abstimmungen? Und die Kandidaten wollen vor allem gucken, wie haben sich denn die Minister, die bisherigen amtierenden Minister der Landesregierung geschlagen? Und da gab es durch schon große Enttäuschungen. Mehr dazu gleich in 3 Minuten hier bei uns im Weckruf. Schönen guten Morgen.
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Guten Morgen, 9.42 Uhr auf der Zielgeraden hier bei uns nach 3 Stunden Weckruf. Wir müssen nochmal über die Wahlen reden. Jetzt die großen Zahlen sind euch bekannt. In Schwerin hat es die AfD an die Spitze geschafft, 3 Punkte dahinter die SPD. Und bei uns in Rostock ist alles in SPD-Hand. Alle 4 Direktmandate gingen an die Vertreter der SPD. Das ist in Mecklenburg-Vorpommern in den 36 Wahlkreisen bei weitem nicht so gewesen. Von diesen 36 Wahlkreisen konnte die SPD 14 für sich entscheiden. Und da war natürlich vor allem interessant, wo haben denn die Themen der SPD, der Sozialdemokraten gesessen. Und das war, muss man sagen, vor allem in den Städten der Fall. Neben den 4 Wahlkreisen in Rostock gab es SPD-Sieger unter anderem in Wismar, in Greifswald, in Neubrandenburg, in Stralsund und in beiden Wahlkreisen in Schwerin. Und das ist vor allem interessant, weil in einem der Kreise Schwerin ja die Landeschefin Manuela Schwesig selbst angetreten ist, und zwar gegen den Spitzenkandidaten der AfD live, Erik Holm. Und diese Wahl ging ziemlich deutlich aus, nämlich für Manuela Schwesig mit 55% Stimmen konnte sie deutlich gewinnen. Live Erik Holm kam gerade mal auf 28%, ist auch viel, aber natürlich für das, was er wollte, nämlich das Direktmandat in diesem Wahlkreis Schwerin 1, das ist ihm nicht geglückt. Was uns besonders freuen dürfte, auch in den beiden Landkreisen Rostock-Land ging das Mandat nach hartem Kampf an die SPD. Das ist sehr schön. Sowohl in der Doberaner Ecke konnte sich die Kandidatin durchsetzen, die da hieß Stefanie Drese. Auf den letzten Drücker hat sie es dann tatsächlich noch geschafft. Und aber auch in der Ribnitzer Ecke, Tetrower Ecke im Landkreis Rostock 2 konnte sich die Kandidatin der SPD durchsetzen. Herzlichen Glückwunsch. Und noch ein Landkreis wird rot dominiert. Das ist Ludwigslust-Parchim, die äußerste Grenze zu Niedersachsen hin. Dort konnte sich der amtierende Umwelt- und Agrar-

0: CDU-Ehemals Ministerin Kathi Hoffmeister abgeschmiert auf nur noch 6%. In Landkreis Rostock 2 konnte sich Dirk Stahmer durchsetzen von der CDU. Christian Pegel hatte den Wahlkreis in Greifswald gewonnen, der Minister für Digitales Innenministerium hier. Dann Birgit Hesse, die Landtagspräsidentin, gewann auf den letzten Drücker auch den Wahlkreis in Nordwestmecklenburg. Ja, und das ist so diese großen Minister, die sich durchgesetzt haben. Gescheitert sind dagegen Bettina Martin, Kulturministerin in ihrem Wahlkreis Vorpommern-Greifswald, kam sie nur auf den zweiten Platz, unterlag dem AfD-Kandidaten Nikolaus Kramer, der dort 32% holte. Und in im zweiten Wahlkreis Vorpommern-Greifswald hat auch der Kanzleichef Patrick Dahlemann von der SPD kein Mandat errungen. Er unterlag deutlich dem AfD-Kandidaten Dahlemann bei 34%, der AfD-Kandidat bei 50%. Überhaupt zweimal schafften es AfD-Politiker über die 50%. Das ist sensationell hoch. Einmal dann aber auch die SPD mit Manuela Schwesig in ihrem heimatlichen Wahlkreis in Schwerin. Ja, das waren so ein paar Eindrücke vom Wahlverhalten landesweit, muss man sagen. Nein, Linke haben wir auch noch. Da haben wir auch zwei Ministerinnen, Simone Oldenburg und Jacqueline Bernhard von der Linkspartei. Beide wurden mit Abstand nicht gewählt. Die eine kam nur auf 8% der Stimmen, die andere nur in 7% der Stimmen in ihren Wahlkreisen, beide Male. Einmal Simone Oldenburg war in Nordwestmecklenburg angetreten, dort hat die SPD Frau Hesse gewonnen. Und Jacqueline Bernhard war in Ludwigslust-Parchim angetreten, mit dem bekannten Ende. Ja, das war's. Der Rückblick quasi auf die Wahl vom Wochenende. SPD mit einem blauen Auge davongekommen, muss man sagen. Wobei jeder zweite SPD-Wähler gesagt hat, er hat die Partei nur wegen Manuela Schwesig gewählt. Wäre sie nicht am Start gewesen, wäre die Stimme wohl auch woanders hingewandert. Ein klares Zeichen, was dann den Ausschlag gegeben hat für das dann doch recht gute Ergebnis der Sozialdemokraten bei uns in Mecklenburg-Vorpommern. Wir freuen uns aber, dass die SPD in Rostock alle 4 Landtagsmandate gewonnen hat. Einer, der das erste Mal in den Landtag einziehen wird, ist dabei Lennart Harms. Er setzte sich im Bereich Reutershagen, Evershagen, Lütten klein durch, ziemlich souverän, war ja gar nicht so klar, denn immerhin war vorher Rainer Albrecht jahrelang das Urgestein der SPD dort der tonangebende Politiker gewesen. Jetzt ist also Lennart Harms dabei und der konnte sich wirklich sehr, sehr dominant durchsetzen in diesen 3 Rostocker Stadtteilen. Was er dazu sagte, meine Kollegin Flavia hat ihm nicht nur gratuliert.
1: Lennart Harms, also von Klassenzimmer in den Landtag, das war ein Slogan, jetzt ist es quasi zur Realität geworden. Wie fühlt es sich an?
2: Es fühlt sich noch ein bisschen surreal an. Mir haben jetzt schon ganz, ganz viele Leute Glückwünsche geschrieben und mich auch viele Leute hier im SPD-Büro umarmt. Ich bin unfassbar stolz. Ich bin auch dankbar allen Leuten, die mir hier geholfen haben, sei es über Spenden oder sei es über tatkräftige Mithilfe bei den Wahlkampfspenden. Ich glaube, ich brauche erstmal 2-3 Tage, um es irgendwie zu verarbeiten. Ich bin sehr, sehr glücklich. Ich bin auch sehr glücklich, dass tatsächlich alle 4 Direktkandidaten der SPD in Rostock reinkommen. Ich sehe aber auch, dass die AfD im gesamten Land einen kleinen Vorsprung vor uns hat. Das finde ich sehr, sehr schade. Wir müssen mal gucken. Ich sehe auch, dass die CDU zum Beispiel nicht ganz reinkommt in den Landtag. Das finde ich auch sehr schade, denn die demokratischen Kräfte werden gebraucht und da gehen viele, viele Stimmen tatsächlich verloren. Wir müssen schauen, dass wir mit den Grünen und mit den Linken zusammen eine gute, stabile Regierung zusammenbekommen, einen guten Koalitionsvertrag und dann können wir MV auch für die nächsten 5 Jahre gut voranbringen.
1: Also Sie waren der neue Kandidat. Wo haben Sie ein bisschen den Fokus gesetzt, um sich bekannt zu machen und eben den Wahlkreis dann zu gewinnen?
2: Ich habe auf Bürgernähe gesetzt. Ich habe versucht, Wahlkampfstände zu machen, viele Sachen ausgegeben, sei es Bratwurst oder sei es ganz, ganz viel an Merch auch. Ich habe mit vielen, vielen Leuten geredet. Ich habe auch versucht, in den Vereinen zu reden. Ich habe mich da eingebracht. Mein Ziel ist auch, das noch zu intensivieren. Ich möchte mit ganz, ganz vielen Vereinen sprechen. Ich möchte ganz viel Networking betreiben und möchte ja, für die Leute da sein, denn die Vereine sind ein großes Rückgrat unserer Gesellschaft, was da an Ehrenamt geleistet wird, sei es im Sportverein oder im Kulturverein, im ehrenamtlichen oder karitativen Sinne. Es ist alles super, super wichtig für uns. Das möchte ich intensivieren. Ich habe versucht, das herauszustellen in meinem Wahlkampf. Es hat anscheinend gefruchtet. Viele Leute empfinden das auch gut, dass ich Lehrer bin, dass ich nahbar bin. Ich habe viele Familien, die mit ihren

0: Kindern auf mich zukamen, auch die Oma, und die hat gesagt, ja, meine Enkelin ist bei dir in der Schule und sie findet dich ganz toll. Das hat mit Sicherheit auch Pluspunkte gegeben. Am Ende geht es aber auch darum, dass man politisch was abliefert, und da möchte ich für die Leute da sein. Und natürlich, mein großes Ziel ist der Bildungsausschuss. Ich möchte in der Richtung Bildung Reformen mit anstoßen und Dinge verändern, dass es einfach für unsere Kinder, für die Jugend besser läuft und dass wir da Dinge vorantreiben, die teilweise schon angestoßen wurden, aber teilweise auch noch besser gehen.
1: Also was sich ein bisschen abzeichnet, also in Rostock sind alle vier Wahlkreise von der SPD gewonnen worden. Was sich ein bisschen im Land abzeichnet, ist so ein bisschen zwei Polen, die SPD und die AfD. Wie wollen Sie auch im Wahlkreis ein bisschen so diese Spalte ein bisschen wieder zusammenkriegen?
0: Das ist sehr, sehr schwierig. Ich sehe, dass viele Leute beeinflusst sind durch zum Beispiel Fake News. Auf dem Land vielleicht sogar mehr als in der Stadt. Wir in Rostock sind tatsächlich recht stabil gewesen. Man sieht es auch an dem Zweitstimmenanteil. Die AfD hat hier nicht mal 30% Zweitstimmen in Rostock geholt. Das ist für uns vielleicht ein gutes Zeichen. Andererseits müssen wir immer noch weiterarbeiten. Wir müssen klarstellen, dass es dem Land gut geht. Die AfD redet ganz oft von Ruin, von schlechter Wirtschaftslage, schlechter Lohnentwicklung, von Zufluchtsproblemen, von Migrantenproblemen. Das sind alles Sachen, die wir mal klarstellen müssen, wo wir auch in der Kommunikation an uns arbeiten müssen. Da muss die SPD sich auch mehr anstrengen, ganz, ganz klar. Und auf dem Land müssen wir auch mehr Angebote schaffen. Also wir haben Gebiete auf dem Land, die total abgeschnitten sind, leider. Wir haben versucht, im Mobilitätssektor was zu machen. Wir haben ein Rufbussystem eingeführt. Wir haben versucht, Junior- und Seniorenticket günstiger zu machen, dass die Leute einfach mobiler sind. Aber es braucht wahrscheinlich noch mehr im ländlichen Raum. Denn dort ist das Wahlergebnis der AfD leider sehr stark auf dem Land. Und es ist wahrscheinlich auch ein Ausdruck der Unzufriedenheit mit der Gesamtsituation. Und da müssen wir gucken, was fehlt den Leuten auf dem Land? Was können wir vielleicht auch verbessern? Auch aus dem Land heraus, nicht nur aus der Kommune heraus. Und da müssen wir unbedingt dran arbeiten. Auch, das gilt nicht nur für das Land, das gilt auch für die Städte. In ganz MV müssen wir uns mehr Mühe geben. In der Kommunikation und in der Darstellung von unseren Erfolgen auch. Denn MV geht es gut. Wir haben eigentlich tolle Basisvoraussetzungen und wir müssen das den Leuten einfach besser auch näher bringen. Damit die am Ende auch merken, dass wir am Ende Politik für sie gemacht haben. Momentan misstrauen viele dem oder glauben eben leider den Fake News oder den Lügen der anderen, und das ist sehr, sehr schade. Das sieht man auch am Ergebnis der CDU leider. Momentan sieht es danach aus, dass sie sogar aus dem Landtag ausscheiden. Ich finde es sehr, sehr schade, denn wir brauchen die demokratischen Parteien, und die haben sich wirklich auch aufgerieben hier. Die haben versucht, gerade in Sachen Wirtschaft und Sicherheit für die Leute da zu sein, und es ist sehr, sehr schade, dass es so wenig honoriert wird. Ich kann verstehen, wenn man auf die Bundespolitik sauer ist, aber man hätte hier mehr noch aufs Land gucken müssen. Wir haben auch gute Leute in MV, die ehrenamtlich sich engagieren und die jetzt leider ein bisschen verloren sind. Das ist sehr, sehr schade.
2: Ja, soweit der Rostocker SPD-Politiker Lennart Harms, hat es geschafft, in den Schweriner Landtag zu ziehen. Er sagte, ich erinnere mich eben, uns geht's gut. Kann ich so unterstreichen, und als Alternative ein Zurück in die 90er Jahre, ein Zurückblick, ein Zurückhaben wollen, was mal war. Ich glaube, das ist wirklich keine gute Idee, und diesen Parolen den hinterher zu laufen, das ist wirklich nicht gut. Was ich aber auch gelernt habe, Bratwurst hilft dann auch manchmal im Wahlkampf.
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2: 9.54 Uhr. Schönen guten Morgen.

Schönen guten Morgen. Ich würde mal sagen, das Beste kommt zum Schluss und damit sind wir bei unserem Album der Woche. Das kommt heute von Muff Butter. Zumindest hat sich die Musikredaktion genau für dieses Album entschieden. Das 9. Studioalbum dieser Band heißt Klepto und das wollen wir euch in dieser Woche ein bisschen genauer vorstellen. Wir fangen heute an mit dem Song Taliban of the Week, ein ziemlicher Titel mit schwarzem Humor, den man vielleicht nicht ganz so ernst nehmen sollte. Der Sänger und Songschreiber Thorsten Nagelschmidt sagte selbst zu dem Song, das ganze Miteinander zwischen Monats- und Superlative-Ding, der Zwang, sowohl einzigartig zu sein, aber auch maximal angepasst, das alles ist in diesem Song verarbeitet. Taliban of the Week heißt der Muff Potter, unser Album der Woche.

0: Unser Album der Woche von Muff Potter und Studioalbum heißt Klepto. Werden wir euch in dieser Woche ein bisschen genauer vorstellen. Dieser Song war im Taliban of the Week hier im Programm. Jetzt haben wir es kurz nach 10. Das war's schon fast wieder. Nachrichten stehen noch an.
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0: Wir starten nochmal mit einer Meldung vom Sport, denn die Goalballer vom RGC Hansa Rostock dürfen sich erstmals in ihrer Vereinsgeschichte Europas beste Mannschaft nennen. Sie gewannen am Wochenende den Titel in der Champions League. Dabei setzten sie sich im Finale mit 14:10 gegen das türkische Überraschungsteam Can Kaya durch. Schon das Halbfinale gegen die finnische Supermannschaft von Old Power Helsinki verlief für die Rostocker dramatisch. In der Schlussphase mussten sie den 8:8 Ausgleich hinnehmen, schafften dann das goldene Tor und zogen ins Finale ein. Bester Torschütze des Finalturniers in der Champions League wurde der Rostocker Jon Tulov mit 54 Treffern. In Mecklenburg-Vorpommern können 13 Schulen weiterhin mit dem sogenannten Berufswahlsiegel werben. Sie erhielten das Prädikat für ihr besonderes Engagement in der beruflichen Orientierung. Zu den Ausgezeichneten gehört unter anderem auch die Godewind-Schule in Evershagen. Sie wurde bereits zum 4. Mal zertifiziert. Die Godewind-Schule arbeitet mit einem Berufswahlpass. Darin erfassen die Jugendlichen ab der 7. Klasse ihre schulischen und außerschulischen Berufsfindungsprozesse. Der Zeitplan für den Fehmarn-Belt-Tunnel zwischen Schleswig-Holstein und Dänemark ist nicht mehr zu halten. Er soll nun noch dieses Jahr aktualisiert werden, kündigte die Betreibergesellschaft am Wochenende an. Sie verwies vor allem auf Verzögerungen beim Bau des Tunnels und Schwierigkeiten bei der Schienenhinterlandanbindung. Das ist auf deutscher Seite. Als Kompromiss deutete sie an, das Tunnelprojekt nun in zwei Phasen eröffnen zu wollen, voraussichtlich im Jahr 2031 den Straßentunnel, später dann irgendwann ohne Zeitangabe die Schienenverbindung. Das Institut der deutschen Wirtschaft hat seine Wachstumsprognose für dieses Jahr deutlich angehoben. Statt mit 0,4% wird nun mit einem Plus von 1,2% gerechnet. Hauptgrund dafür ist ein überraschend gutes erstes Halbjahr, heißt es in einer Herbstprognose, wie die Nachrichtenagentur Reuters heute berichtet. Riskant bleiben demnach die Kriege in der Ukraine und im Nahen Osten, aber auch das Niedrigwasser in europäischen Flüssen. Und der frühere Bundesverkehrsminister Scheuer von der CSU muss sich heute Vormittag vor dem Landgericht Berlin verantworten. Dabei geht es um Aussagen vor dem Untersuchungsausschuss zur gescheiterten Pkw-Maut. Scheuer wird vorgeworfen, dabei gelogen zu haben. Er hatte damals ausgesagt, dass sich nicht an ein Angebot der Mautbetreiberfirmen erinnern zu können. Neben Scheuer ist auch sein damaliger Staatssekretär wegen Falschaussagen angeklagt. Soweit die Nachrichten.
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0: Genau damit geht's weiter. Die Temperaturen heute um und bei 14, 15, maximal 16 Grad. Mehr ist da heute nicht drin. Ein wilder Mix aus Sonne, Wolken, Regen haben wir auch und Wind sowieso. Der kommt heute aus nordwestlichen Richtungen daher. Da meistens mit 4, 5 Stärken in Küstennähe auch mal stürmisch. Die Stärke 7, 8 erreichend. Der Blick auf die kommenden Tage. Morgen ein bisschen entspannter, weniger Wind. Temperaturen schaffen es immerhin auf 18 Grad. Zum Ende der Woche hin knacken wir auch sicherlich nochmal die 20 Grad. Das war's von mir. Das war's mit dem Weckruf hier heute bei uns auf 90,2.
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0: Ich freue mich, wenn ihr trotzdem dran bleibt und morgen wieder einschaltet mit dem Weckruf, dann auf alle Fälle mit meinem Kollegen Steffen. Freue ich mich drauf. Ansonsten bleibt gesund. Ciao, tschüss, sagt Ali Biva. Wir haben es 10:06 Uhr. Hier ist Placebo. Ich bin raus.

0: Wir haben das Fachmagazin für Herr Berger. 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
1: Ihr hört die Wiederholung der Sendung Heuler on Air vom vergangenen Donnerstag.
2: Es ist Donnerstag 18 Uhr oder Montag 13 Uhr.
3: Jetzt wird also wieder mitgeheult statt rumgeflennt.
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2: Und damit herzlich willkommen zu unserer Sendung kurz vor der Landtagswahl. Es wird auf jeden Fall diese Woche nochmal schön spannend.
3: Ja, das allumfassende Thema an diesem Sonntag wird gewählt. Mecklenburg-Vorpommern wählt den neuen Landtag in Schwerin und wir hoffen natürlich, dass so viele wie möglich ihr Kreuz setzen werden.
2: Genau, und das hoffentlich bei den demokratischen Parteien. Was erwartet uns denn in dieser Sendung, Rieke?
3: Ja, demokratisch ist schon das richtige Stichwort. Wir haben ja die letzten Monate über immer mal einen Politiker oder eine Politikerin von den demokratischen Parteien bei uns zu Gast gehabt. Und heute spielen wir euch nochmal so die wichtigsten Aussagen von diesen ab und werden nochmal so ein bisschen reinschauen, richtig?
2: Genau. Und parallel dazu werden wir euch die wichtigsten Forderungen der Parteien aus deren Parteiprogramm transparent vorstellen. Insbesondere aber auch, was sie für uns Studis denn in Zukunft verändern wollen. Mhm. Und wir haben da auf jeden Fall einige Recherche betrieben und hoffen, dass es euch auf jeden Fall gefallen wird. Was erwartet uns denn so an Musik heute?
3: Ja, da wird es auch sehr besonders. Also wir spielen die bekannten antifaschistischen Songs beziehungsweise Musik, die sich so mit Politik auseinandersetzt. Denn ja, wir wollen alle nicht, dass eine bestimmte Partei die Landtagswahl gewinnt und deswegen unser Statement dazu heute.
2: Genau. Und dann starten wir auch schon mit unserem ersten Song von Rosenrausch. Hier ist Sommer ohne Nazis. Viel Spaß damit.

0: Ihr hört Heuler on Air, das Studierendenmagazin der Universität Rostock. Und wir haben die letzten Sendungen über immer mal PolitikerInnen zu Gast gehabt, die für die Landtagswahl am Sonntag kandidieren. Den Anfang hatte Nurgül Senli im März gemacht. Sie ist von der Partei Die Linke und kandidiert für den Wahlkreis 6 Rostock 3 auf Listenplatz 9.
1: Genau, wir haben uns das Parteiprogramm noch einmal genauer angeschaut und stellen euch nun einige der zentralen Forderungen von den Linken bei der Landtagswahl in Mecklenburg-Vorpommern 2026 vor. Mhm. Das Wahlprogramm trägt den Titel Sozial, gerecht, antifaschistisch. Und schon daran lässt sich erkennen, welche Schwerpunkte die Partei in diesem Jahr setzt. Ja. Inhaltlich geht es unter anderem um soziale Gerechtigkeit, Arbeit und Wohnen, Bildung, Gesundheit, Mobilität und Klimaschutz sowie Demokratie und Bürgerrechte.
0: Genau, und wir fangen jetzt mal mit dem Thema Finanzen, Arbeit und Wohnen an. Da fordert die Linke unter anderem, die Schuldenbremse abzuschaffen und die Vermögenssteuer wieder zu aktivieren. Nach Berechnung des Deutschen Instituts für Wirtschaftsforschung könnte nämlich eine Vermögenssteuer Mecklenburg-Vorpommern jährlich bis zu 1,7 Milliarden Euro einbringen. Und dieses Geld soll dann den Vorstellungen der Linken nach für soziale Investitionen genutzt werden.
1: Genau, und auch bei der Arbeitszeit gibt es eine konkrete Forderung. Die Linke möchte langfristig eine 35-Stunden-Woche bei vollem Lohnausgleich erreichen. Das klingt ja an sich erstmal nicht schlecht. Außerdem soll Wirtschaftsförderung stärker an soziale Kriterien geknüpft werden, zum Beispiel an Tarifbindung.
0: Genau, beim Thema Wohnen fordert die Partei, Wohnen als Grundrecht im Grundgesetz zu verankern. Die Wohnkosten sollen dauerhaft unter 30% des Haushaltseinkommens liegen. Und ja, dafür werden dann unter anderem ein Mietendeckel und der Abbau von Altschulden kommunaler Wohnungsunternehmen vorgeschlagen von der Partei. Genau, kommen wir zu einem neuen Bereich. Ein weiterer großer Bereich ist nämlich auch Bildung, Kinder und Jugend im Parteiprogramm. Hier sieht das Programm nämlich eine Bildungsoffensive im Umfang von 300 Millionen Euro vor. Und ja, damit sollen dann unter anderem 950 neue Lehrkräfte eingestellt und Schulsozialarbeit an jeder Schule ermöglicht werden und so weiter.
1: Auch auf jeden Fall ein sehr wichtiger Aspekt, ja, finde ich.
0: Definitiv.
1: Und bei den Kitas soll die Beitragsfreiheit erhalten bleiben und gleichzeitig möchte die Linke die Gruppengrößen schrittweise reduzieren. In Krippen sollen maximal 4 Kinder und in Horten maximal 18 Kinder pro Gruppe vorgesehen sein.
0: Ja, was ich auch interessant war, dass es jetzt auch eine konkrete finanzielle Forderung gab. Und zwar soll es so eine sogenannte Kinderkarte allen 18-Jährigen gegeben werden, wo dann monatlich 50 Euro für Sport und Kultur zur Verfügung gestellt werden. Außerdem sollen SchülerInnen unter anderem eine Begrenzung von Leistungskontrollen bekommen und in Kunst, Musik und Sport sollen Noten allgemein komplett abgeschafft werden.
1: Finde ich auch einen fairen Punkt.
0: Das ist ja was nicht alle können. Deswegen ist es vielleicht manchmal auch ziemlich unfair.
1: Das stimmt. Und ja, dann kommen wir zum Bereich Gesundheit, Pflege und Soziales. Die Linke formuliert hier das Ziel, medizinische Versorgung dem Profitprinzip zu entziehen. Alle Krankenhausstandorte in Mecklenburg-Vorpommern sollen als Ankerpunkte erhalten bleiben.
0: Und auch für den ländlichen Raum schlägt die Partei vor, das sogenannte Schwester-Agnes-Modell wiederzubeleben. Das heißt, da übernehmen speziell qualifizierte Pflegefachkräfte bestimmte Aufgaben und entlasten halt dadurch dann die Ärztinnen. Genau. Beim Thema Soziales fordert die Linke außerdem einen landesweiten Aktionsplan gegen Armut. Wo geht's denn darum?
1: Genau. Auf Bundesebene setzt sie sich unter anderem für armutsfeste Renten ein und dafür allen Erwerbstätigen in die gesetzliche Rentenversicherung einzubeziehen.
0: Mhm. Und ein weiterer Schwerpunkt ist dann auch die Mobilität und Ökologie. Wer hätte das gedacht? Der öffentliche Nahverkehr soll für alle unter 21 Jahren kostenlos werden. Das Deutschlandticket soll nach den Vorstellungen der Partei bei 49 Euro gedeckelt werden. Für auszubildende Studierende und SeniorInnen soll das sogar nur 29 Euro kosten.
1: Genau, und gleichzeitig sollen stillgelegte Bahnstrecken wieder reaktiviert werden. Beim Klimaschutz setzt sich die Linke das Ziel, Mecklenburg-Vorpommern spätestens 2045 klimaneutral zu machen. Außerdem sollen entwässerte Moore wieder vernässt und der Waldanteil bis 2030 auf mindestens 30% erhöht werden.
0: Genau, und dann gibt es natürlich auch noch den Bereich Demokratie, Gleichstellung und Bürgerrechte im Parteiprogramm. Die Linke positioniert sich da sehr, sehr klar gegen rechtsextreme Strukturen und möchte dann auch den Schutz queerer Menschen in der Landesverfassung verankern.
1: Genau, auch ein sehr wichtiger Aspekt. Und dazu kommt dann auch noch die Forderung nach einem Landesantidiskriminierungsgesetz. Bei den Bürgerrechten lehnt die Partei außerdem sogenannte Staatstrojaner und automatisierte Gesichtserkennung ab. Für Beschwerden über polizeiliches Fehlverhalten soll es eine unabhängige Beschwerdestelle geben.
0: Und Leute, wir sind durch. Wenn man das Programm also einmal so zusammenfasst, setzt die Linke vor allem auf einen stärkeren Sozialstaat, mehr öffentliche Investitionen und natürlich auch bezahlbares Wohnen, Verbesserung bei Bildung und Gesundheit sowie einen Ausbau des öffentlichen Nahverkehrs und des Klimaschutzes.
1: Genau, und gleichzeitig gibt es auch einen starken Schwerpunkt auf Antifaschismus, Gleichstellung und Bürgerrechte. Das sind auf jeden Fall die zentralen Punkte, die uns im Wahlprogramm der Linken Mecklenburg-Vorpommern für die Landtagswahl 2026 aufgefallen sind.
0: Genau, jetzt habt ihr also so einen kleinen Überblick bei den Linken, was so die wichtigsten Forderungen sind. Wenn ihr euch aber noch genauer mit den Positionen der Parteien beschäftigen wollt, schaut euch am besten einfach jeweils auch nochmal selber das Wahlprogramm an. Es ist immer wichtig, aber ja, wir hören tatsächlich jetzt auch nochmal einen kleinen zusammengefassten Ausschnitt von Nurgül, die bei uns im März war. Und dort auch besonders, was denn für uns junge Menschen im Parteiprogramm steht und natürlich, wie sich die Linken so von den anderen Parteien unterscheiden. Viel Spaß damit.
2: Was uns aber auszeichnet, dass wir unseren Fokus ganz klar auf die Mehrheit der Bevölkerung legen, dass wir versuchen, die Fragen aus der Sicht der Mehrheit der Bevölkerung zu beantworten. Wenn man das anhand eines Beispiels mal machen möchte, zum Beispiel Klimawandel, da setzen die Grünen ja viel auf die individuelle Verantwortung, versuchen sie ja Methoden umzusetzen, die auf eben individuelle Anreize setzen. Und das versuchen wir aus der sozialen Perspektive eher anzugehen. Wir versuchen da eher Konzerne und so weiter in die Pflicht zu nehmen und versuchen diese Dinge aus der Sicht der breiten Bevölkerung zu beantworten, aus der Perspektive der Menschen mit mittlerem oder niedrigem Einkommen. Die haben wir immer im Blick, die spielen bei uns eine zentrale Rolle. Wie gesagt, auch die soziale Gerechtigkeit spielt bei uns immer eine zentrale Rolle. Wir sind immer der Meinung, dass der Wohlstand gerecht verteilt werden muss, weil Wohlstand ist da. Es muss nur gerecht verteilt werden, damit nicht wenige reich sind, während viele andere kaum über die Runden kommen und jeden Cent noch dreimal umdrehen müssen. Und das zeichnet uns von den anderen ab, dass wir nicht von Lobbyinteressen geprägt sind, sondern immer den Mensch im Zentrum stehen haben. Und etwas ganz, ganz Wichtiges, was ich auch noch sagen möchte, was uns von den anderen unterscheidet, ist, alle anderen versuchen, den Status quo zu verteidigen, um die AfD zu verhindern. Und da sagen wir ganz klar, dass das auf Dauer nicht reichen wird. Wer sich daraus ausruht, der wird zusehen müssen, wie die Demokratie immer weiter erodiert. Also wir wollen da eine andere Gesellschaft, eine Gesellschaft, die in der Lage ist, soziale Fragen zu lösen. Und wir sind auch der Meinung, dass das möglich ist. Aber dafür braucht es eben auch eine gerechte Umverteilung. Sonst würden wir früher oder später wie in den USA haben. Und das wollen wir als Linke nicht. Und da werden wir immer versuchen, Lösungen anzubieten, um dagegen zu halten.
0: Genau, und wir sind ja ein Studierendenmagazin. Deswegen möchten wir natürlich wissen, was die Linke so politisch für Studierende umsetzen möchte.
2: Ja, als Linke stehen wir natürlich ganz eng an der Seite der Studierenden und wir sehen ja, welchen Sorgen und Druck sie ausgesetzt sind, sei es der Prüfungsdruck oder Vereinbarkeit von Familie, Care-Arbeit und Studium, die Bezahlbarkeit beispielsweise. Da sind wir ganz klar der Meinung, dass Studieren keine Frage des Geldbeutels sein darf. Also da muss die Ausbildungsförderung muss zum Leben reichen und muss auch elternunabhängig sein. Wir sind gegen Studiengebühren, seien es direkte oder indirekte Studiengebühren. Und dann muss man natürlich auch noch mit bedenken, dass die Arbeitsbedingungen für studentische Beschäftigte verbessert werden müssen, weil viele Studierende sind ja darauf angewiesen zu arbeiten, um ihr Studium überhaupt finanzieren zu können. Und das darf nicht dazu führen, dass Bildung zum Privileg wird. Und da muss es natürlich auch gute Arbeitsbedingungen und fair bezahlte Arbeit auch für Studierende geben. Das muss man auch immer in Blick behalten. Des Weiteren ist Mecklenburg-Vorpommern ja ein kleines Bundesland. Wir haben da jetzt nicht den Anspruch, Milliarden auszugeben für Forschung in KI, wie das Bayern beispielsweise macht. Für uns ist es wichtig, dass wir gut ausgestattete Universitäten mit guten Studienbedingungen haben, dass wir gut ausgestattete Studierendenwerke haben, die umfangreiche Leistungen anbieten über psychosoziale Betreuung, Studienberatung oder studentischen Wohnraum, was natürlich auch ganz, ganz wichtig ist, dass Studierende sich auch Wohnraum leisten können, auch so ein Thema, was viele umtreibt. Und dann ist es natürlich auch wichtig, dass wir vernünftige Lehrkräfte haben und Bedingungen haben, auch für internationale Studierende, ne? Dass auch die bereit sind, nach Rostock zu kommen, um hier zu studieren oder überhaupt nach Mecklenburg-Vorpommern zu kommen, um hier zu studieren. Auch dafür muss man ja auch gute Bedingungen schaffen und im Idealfall natürlich auch, dass die Menschen nach ihren Abschlüssen auch hier bleiben und sich hier im Land einbringen können.
1: Ja, das war Nurgül Senli von den Linken. Und bevor es mit der nächsten Partei weitergeht, hören wir nun einen nächsten Song, dessen Sänger diesen Sommer sehr bekannt geworden ist. Denn sein Auftritt beim ZDF wurde kurz vorher abgesagt, da sein Liedtext vom Song Keine Angst zu Gewalt aufrufen könnte. Seine Musik widmet er dem Widerstand gegen den Rechtsextremismus und wir finden, diese Kunst sollte auf jeden Fall anerkannt werden. Und deswegen spielen wir jetzt seinen Song Das ist alles von der Kunstfreiheit gedeckt. Viel Spaß damit.

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1: Ihr hört Loro 90,2 und das war der deutsche Künstler Danger Dan mit Das ist alles von der Kunstfreiheit gedeckt. Im April hatten wir Julian Bahlen von der SPD bei uns zu Gast. Er kandidiert ebenfalls für den Wahlkreis 6, Rostock 3 und ist auf Listenplatz 6. Bevor wir aber noch einmal in unser Interview mit ihm reinhören, wollen wir über das Parteiprogramm der SPD reden. Richtig, Lena?
2: Genau. Die nächste Partei ist jetzt dran. Und zwar hat die SPD ihr Programm für die Landtagswahl in drei große Bereiche aufgeteilt, nämlich Wirtschaft und Arbeit, Bildung und soziale Sicherheit sowie gesellschaftlicher Zusammenhalt, Demokratie und Ehrenamt.
1: Genau. Beim Thema Wirtschaft, Stärken und gute Arbeit sichern gehören Investitionen in Straßen und andere Infrastruktur, Schulen und schnelles Internet dazu. Die SPD möchte außerdem gute Löhne, mehr Tarifbindung und sichere Beschäftigung.
2: Gleichzeitig sollen die Industrie, die Werften, Häfen und der Schiffbau in Mecklenburg-Vorpommern unterstützt werden. Und auch der Handwerk und Mittelstand sollen bei Digitalisierung, Fachkräften und Unternehmensnachfolge Hilfe bekommen.
1: Genau, und natürlich geht es auch um Energie. Sie soll bezahlbar, sicher und erneuerbar sein. Dazu kommen Tourismus, Landwirtschaft und das Ziel, mehr Fachkräfte und junge Menschen im Land zu halten.
2: Genau, dann kommen wir zum zweiten großen Bereich, nämlich Bildung, Familien und soziale Sicherheit. Dafür soll die beitragsfreie Kita bleiben, also ebenso wie bei den Linken. Und gleichzeitig will die SPD in Schulen, Berufsschulen und Hochschulen investieren und Forschung fördern.
1: Ja, beim Thema Gesundheit geht es um eine gute medizinische Versorgung, sowohl auf dem Land als auch in den Städten. Außerdem sollen Pflege, Elterngeld und Rente weiterentwickelt werden.
2: Und auch bei bezahlbares Wohnen sowie Gleichstellung, Vielfalt und Inklusion stehen die ebenfalls im Programm.
1: Genau. Und beim dritten Bereich Zusammenhalt, Demokratie und Ehrenamt soll das Ehrenamt stärker unterstützt und von Bürokratie entlastet werden. Das wird, glaube ich, ganz cool für uns. Feuerwehr und Katastrophenschutz sollen moderner werden. Sportvereine und Kultur sollen weiterhin mehr Unterstützung bekommen.
2: Sportvereine und Kultur sowieso underrated.
1: Ja. Also. Auf die Eins.
2: Auf jeden Fall. Und beim Thema Sicherheit setzt die SPD auf eine bürgernahe Polizei, mehr Nachwuchs bei der Polizei und eine starke Justiz.
1: Außerdem sollen die Kommunen gestärkt werden und beim Thema Migration spricht sich die SPD auch für Integration und Humanität aus.
2: Also ziemlich viele Themen von Kita und Rente über Wirtschaft und Energie bis hin zu Polizei, Migration und Klimaschutz. Das ist auf jeden Fall sehr vielfältig.
1: Genau, und wir sind jetzt tatsächlich schon viel schneller durch. Wow, wir sind ja richtig durchgerannt. Das waren die zentralen Forderungen der SPD für diese Landtagswahl. Und um nochmal genauer in die Politik zu schauen, lassen wir dann Julian Bahlen auch mal zu Wort kommen. Wie gesagt, er ist auf Listenplatz 6 und wir haben auch ihn gefragt, was die SPD von den anderen Parteien unterscheidet und was sie für uns Studenten machen wollen. Viel Spaß!
3: Also Parteien haben in der Regel ja strategische Ziele, aber auch inhaltliche Ziele. Also was wollen sie erreichen? Das ist natürlich das Wichtigste für die Wählerinnen und Wähler. Und ich denke, bei dieser Wahl am 20. September, da geht es wirklich um viel in Mecklenburg-Vorpommern. Viel mehr als vielleicht auch bei Wahlen in der Vergangenheit. Nämlich nicht nur ist es Thema A, ist es Thema B, sondern schon auch, wie wird Mecklenburg-Vorpommern in Zukunft sein? Wird es vernünftig, respektvoll, freundlich miteinander weitergehen oder zieht mit der AfD hier eine Politik ein, die auf Spaltung und auch auf Ausgrenzung setzt und die ganz sicher nicht gut für Mecklenburg-Vorpommern ist, im Gegenteil, die ganz schön gefährlich ist. Und deshalb wollen wir natürlich zuallererst mit Manu Schwesig, der Ministerpräsidentin an der Spitze, dafür sorgen, dass es verlässlich weitergeht, dass es vernünftig weitergeht, dass die Menschen sich darauf verlassen können, dass in der Staatskanzlei in Schwerin im Landtag von Mecklenburg-Vorpommern eine Politik gemacht wird, die den Menschen dient, indem die Wirtschaft sich vernünftig entwickelt, Löhne gezahlt werden, von denen die Menschen auch wirklich gut leben können, dass es einen sozialen Zusammenhalt in der Bevölkerung gibt und kein Gegeneinander und kein Aufhetzen und Ausspielen. Und natürlich drittens, dass auch an die Zukunft gedacht wird. Das sind gesellschaftliche Zukunftsfragen, aber das sind natürlich auch Fragen, die Umwelt- und Naturschutz, die Eigenständigkeit in der Energiegewinnung betreffen und vieles mehr, also Wirtschaft, Arbeit, Soziales, Weichenstellung für die Zukunft, das sind die großen inhaltlichen Ziele. Und um das umsetzen zu können, braucht man natürlich auch ein strategisches Ziel. Und wir wollen wieder als SPD stärkste Kraft in Mecklenburg-Vorpommern werden. Das wollen wir bleiben. Wir wollen weiter die Ministerpräsidentin Manuela Schwesig stellen in der Staatskanzlei. Und dafür kämpfen wir.
1: Ihr kämpft dafür, aber wie unterscheidet sich das Programm der SPD von dem der anderen Parteien genau?
3: Das kann ich tatsächlich ziemlich klar sagen. Wir sind die Einzigen, die diesen Dreiklang mitbringen, nämlich wirtschaftliche Stärke, eine gute Entwicklung am Arbeitsmarkt inklusive guter Löhne, aber gepaart eben nicht als Selbstzweck, sondern für einen gesellschaftlichen, für einen sozialen Zusammenhalt, wo es um die Generationen geht, die Kinder und Jugendlichen, die eine gute Rahmenbedingung fürs Aufwachsen brauchen, von der Gesundheit bis zur Bildung, für Familien, die einfach auch Care-Arbeit, Kinderpflege mit der eigenen Arbeit und den eigenen Perspektiven unter einen Hut bringen wollen. Stichwort beitragsfreie Kita, aber auch Stichwort Azubi- und Seniorenticket, Stichwort Rufbus, Teilhabe am Leben. Und das Ganze dann natürlich auch für die Senioren gedacht. Und der dritte Punkt ist dieses Thema Weichenstellung für die Zukunft. Offen sein, ja, auch für Entwicklungen rund um erneuerbare Energien, Umwelt- und Naturschutz. Daran denken, wie entwickelt sich Mecklenburg-Vorpommern eben in der Zukunft. Und Arbeit, Soziales plus Zukunftsfragen, dieser Dreiklang, das ist, glaube ich, das, was die SPD in der Kombination auszeichnet und auch von den anderen Parteien unterscheidet.
1: Wir sind ja ein Studierendenmagazin und die Uni Rostock ist ja auch massiv hier in der Stadt vertreten mit sehr, sehr vielen Menschen. Und ja, daher die Frage, was möchtest du oder was möchte die SPD für Studierende politisch umsetzen?
3: Also das ist auch eine Frage, die mir persönlich ganz besonders wichtig ist. Ich bin ja hier Rostocker Abgeordneter und der Wahlkreis umfasst neben der KTV auch die Südstadt. Und da sind ganz viele ja auch universitäre Einrichtungen zu Hause, die sich in den letzten Jahren auch super entwickelt haben. Und deshalb will ich sagen, wir wollen unbedingt an diesem Schwerpunkt Uni-Standorte stark machen und auch ich persönlich und auch Gott sei Dank die Landesregierung auch den Uni-Standort Rostock stark machen. Da wollen wir weitermachen. Wir haben da in der Vergangenheit mit dem Biomedikum beispielsweise, mit dem ganzen Prozess rund um Ulmikum, inklusive diesen Unzustand im Babeltower abzustellen, wirklich Schritte gegangen. Guckt euch die Albert-Einstein-Straße an, was sich da entwickelt hat. Wir haben gerade heute einen Termin gehabt, dem Studierendenwerk Rostock-Wismar, haben 152 neue Studenten- und Studentinnenwohnheimplätze ans Netz genommen. Über 120 weitere werden folgen, um einfach günstigen Wohnraum auch für den Standort zu schaffen. Da jedes Mal geht das Land mit richtig auch viel Förderung rein, damit das möglich wird. Und nächste Schritte werden sein die Erneuerung der Mensa in der Südstadt. Wir haben das Thema in den Ingenieurswissenschaften rund um die Strömungshalle. Da wird es eine neue Strömungshalle geben. Und. Also das sind so bauliche Fragen. Wir haben das Lehrerbildungsgesetz gerade in dieser Legislatur überarbeitet. Wir haben das Landeshochschulgesetz überarbeitet. Ich will wirklich sagen, die Unis und insbesondere auch der Uni-Standort Rostock haben einen wahnsinnig hohen Stellenwert, weil man muss wirklich sagen, Zukunftsfragen und auch Standortfragen, die lassen sich eigentlich immer nur auch mit einer starken Wissenschaft, mit einer starken Forschung, einer starken Lehre auch beantworten. Das ist sowas wie so ein Katalysator für eine erfolgreiche Entwicklung eines ganzen Landes. Und da kann ich ganz klar sagen, der Standort Rostock, der muss sich weiter, ich habe ein paar Beispiele genannt, aber auch in Zukunft weiter so gut entwickeln. Und dafür stehe ich auch wirklich persönlich gerade. Die Menschen müssen sich fragen, in was für einem Land wollen sie leben, und sie müssen sich entscheiden, in was für einem Land sie leben wollen. Und das dazu bietet auch die Landtagswahl am 20.09. wirklich eine Möglichkeit, sich da zu entscheiden und da auch ein Statement zu setzen. Und wir treten wirklich, ich sag's nochmal, mit Schwesig und der SPD dafür einen freundlichen, für einen respektvollen, aber dadurch auch für einen erfolgreichen Kurs unseres Landes ein.
1: Wir hoffen, ihr habt jetzt nun ganz viel über die SPD und ihre politischen Ziele mitgenommen. Und bevor wir euch die nächste Partei vorstellen, hören wir nun erstmal Schrei nach Liebe von den Ärzten. Ganz viel Spaß.

0: Ihr hört Heuler on Air, das Studierendenmagazin der Uni Rostock. Und nun stellen wir euch das Parteiprogramm der CDU vor, die insgesamt von einem Politikwechsel sprechen, was sie für das Land MV vorhaben in diesem Jahr.
1: Los geht's mit MV Digital. Die CDU will die Digitalisierung in Unternehmen, Behörden und im Alltag voranbringen.
0: Genau, und beim Thema Energie heißt der Vorschlag MV Energie. Hier soll es eine Ausgleichszahlung geben, wenn die Stromkosten zu hoch sind.
1: Ja, und auch beim Wohnen hat die CDU einen konkreten Plan. Das MV-Baukindergeld. Familien sollen beim erstmaligen Kauf von selbstgenutzten Wohneigentum pro Kind einen Zuschuss bekommen. Dazu kommen eine niedrige Grunderwerbsteuer und zinsgünstige Kredite.
0: Ist ja auch immer nicht schlecht zu haben, sowas.
1: Ja.
0: Und ein weiterer Vorschlag richtet sich an die Auszubildenden. Mit der MV-Azubi-Prämie soll es 3.000 Euro geben, wenn eine Ausbildung in einem sogenannten Engpassberuf erfolgreich abgeschlossen wird. Dazu zählt zum Beispiel im Handwerk, in der Pflege, in der Landwirtschaft oder auch in der Gastronomie.
1: Beim Thema Sicherheit will die CDU mehr Personal bei Staatsanwaltschaften, Gerichten und der Kriminalpolizei. Ein besonderer Schwerpunkt soll dabei auf Kinderpornografie und Cyberkriminalität liegen.
0: Und auch bei der medizinischen Versorgung setzt die CDU auf konkrete Zahlen. 100 zusätzliche Medizinstudienplätze und eine höhere Landarztquote sollen auch kommen. Und außerdem sollen Krankenhäuser erhalten und nichtärztliche Fachkräfte finanziell unterstützt werden, um Hausärzte zu entlasten in Zukunft.
1: Genau, beim Thema Bildung möchte die CDU bei Kindern mit Sprachdefiziten auf verpflichtende Sprachförderung setzen. Die Idee dahinter ist erst ausreichende Deutschkenntnisse, dann der reguläre Start in der ersten Klasse.
0: Und außerdem sollen Gymnasien und Förderschulen erhalten bleiben. Und beim Kinderschutz fordert die CDU verbindliche Regeln für ein Handyverbot, finde ich irgendwie auch einen wichtigen Aspekt, an allen Schulen sowie Initiativen dafür, soziale Medien erst ab 16 Jahren zu nutzen.
1: Mhm. Und zum Schluss noch ein Punkt, der sicher für Diskussionen sorgen wird. Und zwar, die CDU möchte das Gendern untersagen.
0: Genau, da habe ich mich tatsächlich inzwischen schon dran gewöhnt. Das ist irgendwie gar nicht mehr wegzudenken. Aber ja, insgesamt geht es also um Digitalisierung, Energiepreise, Wohneigentum, Ausbildung, Sicherheit, Gesundheit und Bildung. Und die CDU verbindet viele ihrer Vorschläge mit konkreten Maßnahmen sowie teilweise mit konkreten Zahlen, wie sie es auch umsetzen wollen.
1: Und die spannende Frage ist deshalb, wie soll dieser Politikwechsel konkret umgesetzt werden und auch finanziert werden? Und darüber haben wir mit dem CDU-Landtagskandidat Patrick Tempel gesprochen. Er kandidiert auf Listenplatz 27 im Wahlkreis 6, Rostock 3. Wer hätte das gedacht?
0: Ja, das ist uns beiden auch erst am Ende klar geworden, dass alle unsere Gäste wirklich im selben Wahlkreis antreten. Wobei, ich glaube, Ole Krüger tritt in einem anderen Wahlkreis an.
1: Das kann sein.
0: Ja, auf jeden Fall sorgen wir hier für viel Konkurrenz. Wir hören nun auf jeden Fall die wichtigsten Aussagen aus unserem Interview mit Patrick Tempel von der CDU. Viel Spaß damit.
1: Wir sind ja ein Studierendenmagazin, deswegen wollen wir ja natürlich wissen, was die CDU denn speziell für Studierende politisch umsetzen möchte.
2: Ja, da haben wir tatsächlich ein paar Punkte drin. Jetzt muss ich einmal dazu sagen, das, was ich jetzt sage, wird höchstwahrscheinlich so unsere Idee bleiben. Stand heute ist es allerdings noch kein beschlossenes Programm, da könnte sich theoretisch noch was ändern. Das ist aber relativ unwahrscheinlich, dass sich das jetzt nochmal irgendwie ins Gegenteil dreht oder so. Unser Hauptziel für Studenten ist natürlich immer, dass ihr und alle anderen am Ende hier bleibt. Ne? Also speziell die, die vielleicht auch von woanders hergekommen sind und die, die schon immer hier in Rostock und Umgebung Mecklenburg-Vorpommern gelebt haben, dass die möglichst hier bleiben und hier einen Beruf finden. Dafür wollen wir zum Beispiel die Zweitwohnsitzsteuer abschaffen, die Hochschulfinanzierung um 80 Millionen Euro erhöhen, also die Unis als Innovationsschmieden zu versuchen, weiter zu etablieren und auszubauen. Und das passt dann wieder zu meinem Punkt, dass ich gerne ein bisschen Digitalisierung versuchen möchte voranzutreiben, ist eine landesweite Studi-App, also wo man seine ganzen Ausweise hat, also einen Studentenausweis, Bibliotheksausweis und was es da so alles gibt, dass man das einfach, ne, dass man nicht sein Portemonnaie suchen muss, um seinen Studienausweis irgendwo zeigen zu müssen.
1: Du hast es ja jetzt auch schon so ein bisschen immer mitfließen lassen, aber welche Chancen siehst du denn für die Bürgerinnen und Bürger, wenn deine Partei, also die CDU, stark abschneidet?
2: Also wir wollen, wie ich es ja schon vorhin genannt habe, so welche Themen wir insgesamt so vertreten. Wir wollen einfach versuchen, eine Sachpolitik zu machen. Und da darf sich natürlich jeder gerne anschließen. Und wenn Wahlkämpfe vorbei sind, dann ist es natürlich auch viel leichter, wieder ein bisschen zur Sache zurückzukehren. Und da nehme ich jetzt als Beispiel zum Beispiel den Stromausbau. Dass man, wir haben so viel Strom hier oben, weil wir ja schon viel Solar und viel Windenergie haben und so weiter. Und da müssen wir uns jetzt zum Beispiel um den Netzausbau erstmal vorrangig kümmern. Und dass man quasi, also die Frage gar nicht so runterbricht auf erneuerbare Energien, ja oder nein, sondern dass man sich um dieses Ganze drumherum auch erstmal kümmert. Und dass man sozusagen die schwierigen Fragen breit diskutiert und sie dann möglichst zu einer Lösung, oder dass man dann möglichst zu einer Lösung kommt. Und das ist viel Debatte immer. Also das kenne ich auch aus der Bürgerschaft auch. Mit ganz vielen Sachen kommt man am Ende mit seinem eigenen Kopf vielleicht auch gar nicht durch. Aber ich sage immer, egal welche Entscheidung am Ende bei rauskommt, sie wird ja demokratisch getroffen sein. Also es wird immer mindestens eine Stimme Mehrheit für was gegeben haben. Und dann ist es, ob die mir jetzt gefällt oder nicht, ist es immer eine gute. Weil es ist die Mehrheit. Und die Leute haben das ja irgendwann mal gewählt. Und wenn sie der Meinung sind, das hat jetzt 5 Jahre irgendwie nicht gut geklappt oder war nicht so, wie ich mir das mal gedacht hatte, dann wird neu gewählt und dann gibt es eine neue Mehrheit.
1: Ja, und bevor wir jetzt die letzte Partei unter die Lupe nehmen, machen wir nochmal eine kleine Musikpause. Hier ist der ganz bekannte Song, den wahrscheinlich jeder kennt, Talking About a Revolution von Tracy Chapman. Viel Spaß.

0: Wir widmen ja unsere heutige Sendung ganz unter dem Motto der Landtagswahl am kommenden Sonntag, den 20. September.
1: Genau, und da wir jetzt schon fast mit unserer Sendung für heute fertig sind, darf natürlich auch nicht das Bündnis 90 Die Grünen fehlen, die aktuell am meisten von allen demokratischen Parteien um die 5% kämpfen. Genau, deswegen hatten wir Ole Krüger bei uns zu Gast. Er tritt, ja, ihr werdet es nicht glauben, für einen anderen Wahlkreis an, nämlich Wahlkreis 7, Rostock 4 und ist auf Listenplatz 2.
2: Das ist ja gerade schon mit dem Deutschlandticket angeschnitten und wir sind ja bekanntlich das Studierendenmagazin. Daher würden wir gerne von dir wissen, was die Grünen denn für Studierende politisch umsetzen wollen.
3: Ja, da wird die Zeit jetzt gar nicht reichen für die Masse an Sachen, die wir machen wollen. Nein, wir haben tatsächlich ein ganzes Kapitel im Wahlprogramm zum Thema Wissenschaft und Hochschule. Ich habe auch hier jetzt mal so drei Sachen exemplarisch irgendwie mitgebracht. Und vielleicht habt ihr ja auch Feedback, was ihr davon haltet. Also das Erste ist, dass wir wirklich ein mehrjähriges Investitionsprogramm für die Hochschulen und Universitäten auf den Weg bringen sollen. Ich glaube, euch brauche ich das nicht erzählen. Das gibt den einen oder anderen Hörsaal, der einfach in die Jahre gekommen ist. Und für uns ist klar, wenn wir junge Menschen dafür begeistern wollen, hier im Land zu bleiben oder vielleicht auch hierher zu kommen, dann müssen die Hochschulen und Universitäten auch einfach Räumlichkeiten sein, in denen man gut und vor allem auch gerne lernt. Ja? Und wenn man noch länger hier bleiben will, dann vielleicht auch gerne lehrt. So. Und an der Stelle wollen wir auch die Studierendenwerke einfach auskömmlich finanzieren. Die Studierendenwerke machen eine wahnsinnig wichtige Arbeit, nicht nur im Bereich Wohnen. Und auch das, glaube ich, brauche ich hier niemandem erklären, wie der Wohnungsmarkt in den Hochschul- und Universitätsstädten aussieht. Da brauchen wir eine schnelle Lösung und da brauchen wir eine auskömmliche Finanzierung. So, das ist das Erste. Das Zweite ist, dass wir auch die psychosoziale Beratung mal in den Blick nehmen wollen. Das ist ein Thema, was relativ wenig stattfindet im breiten öffentlichen Diskurs. Das ist, glaube ich, auch ein Thema, was bei vielen Menschen gar nicht auf dem Schirm ist, weil Studieren, das wird mit lange Schlafen und abends Party machen und Auslandssemester und so weiter in Verbindung gebracht. Wie viel psychischer Druck da unter Umständen aber auch bei einzelnen Studierenden dabei ist und welche Belastung das auch sein kann, manchmal auch Dinge zu studieren, wo man jetzt nicht komplett sicher ist, ob man damit jetzt den nächsten Job findet und so weiter und so fort. Das ist ein wichtiges Thema. Das wollen wir auf jeden Fall auch einfach voranbringen, weil da passiert auch zu wenig und da ist auch wirklich Handlungsbedarf. Die dritte Geschichte, die ich mitgebracht habe, ist, dass wir auch die Universitäten und Hochschulen als Arbeitgeber mal in den Fokus nehmen wollen. So, ganz klar, wer eine Professur hat, dem geht es wahrscheinlich gut. Ne? Das ist auch völlig in Ordnung. Da sehen wir gar keinen Handlungsbedarf. Aber der universitäre Betrieb, der funktioniert halt nicht nur über Professorinnen und Professoren, sondern da arbeiten auch viele, viele andere Leute mit dran und halt oftmals auf befristeten Stellen. So, und da sagen wir ganz klar, ey, wenn es eine Daueraufgabe ist, ja, die dort erfüllt werden soll, dann muss das auch eine Dauerstelle sein. Und da wollen wir einfach dringend darauf hinwirken, dass es mehr unbefristete Stellen gibt. So, damit die Leute, die diese Stellen haben, auch einfach für sich eine Perspektive haben, auch eine Planungssicherheit haben, weil es erfahrungsgemäß ja schon so ist, wenn du Berufseinsteiger oder Berufseinsteigerin bist, dann bist du relativ entspannt. Wenn du aber in so einer Lebensphase bist, wo du vielleicht auch selber darüber nachdenkst, eine eigene Familie zu gründen, dann ist finanzielle Sicherheit einfach nochmal ein ganz, ganz anderes Thema. Und wenn wir dann Leute verlieren, weil sie in die Wirtschaft wechseln oder vielleicht auch an andere Hochschulen, Universitäten in anderen Bundesländern, dann ist das natürlich deren gutes Recht und ist alles in Ordnung, das sollen die machen, das ist eine persönliche Lebensentscheidung. Wenn sie es aber eigentlich gar nicht machen wollen, sondern das Gefühl haben, ich muss das jetzt hier machen, dann verliert unser Bildungsstandort einfach enormes Potenzial.
0: Ja, das war Ole Krüger bei uns zu Gast von Bündnis 90 Die Grünen. Was beinhaltet denn neben Umwelt- und Klimaschutz das Wahlprogramm der Grünen noch so, Rieke?
1: Ja, das könnte wieder ein bisschen länger werden. Ein zentrales Ziel, wie schon gesagt, ist die Klimaneutralität Mecklenburg-Vorpommerns bis zum Jahr 2035. Dieses Ziel soll gesetzlich festgelegt werden. Außerdem soll bei neuen Landesgesetzen und beim Landeshaushalt ein sogenannter Klimacheck eingeführt werden. Dabei soll also geprüft werden, welche Auswirkungen politische Entscheidungen auf das Klima haben.
0: Genau, und ein weiterer Punkt betrifft den Strompreis. Haushalte, die in der Nähe von Windkraftanlagen oder Freiflächensolaranlagen wohnen, sollen in Zukunft von Netzentgelten befreit werden. Konkret geht es um einen Umkreis von 2 Kilometern bei Windkraftanlagen und 500 Metern bei Freiflächensolaranlagen.
1: Genau, und auch Moore spielen im Programm eine Rolle. Die Grünen wollen die Wiedervernässung der Moore gesetzlich im Landeswassergesetz verankern. Landeswassergesetz habe ich vorher auch noch nie gehört. Moore können auch große Mengen von Kohlenstoff speichern und werden deshalb als Teil des natürlichen Klimaschutzes betrachtet. Ich glaube, das ist allen klar ungefähr, ne?
0: Ja, und bleiben wir beim Thema Umwelt, denn den Grünen ist auch der Schutz der Ostsee sehr wichtig. Sie fordern eine stärkere Reduzierung von Plastik sowie von Stickstoff und Phosphor, die in die Ostsee gelangen. Und gleichzeitig sollen marine Lebensräume, zum Beispiel Seegraswiesen, wiederhergestellt werden.
1: Ja, und außerdem spricht sich die Partei gegen neue Gas- und Ölbohrungen aus. Sowohl in der Ostsee als auch an Land. Für traditionelle Küstenfischer soll es finanzielle Unterstützung geben, wenn sie auf umweltschonendere Fangmethoden umsteigen.
0: Und ein weiterer großer Bereich ist die Mobilität. Hier schlagen die Grünen nämlich unter anderem ein kostenloses Deutschlandticket für alle Menschen unter 27 Jahren vor.
1: Na, das wäre schön, ne? Genau, und Kinder und Jugendliche können zu diesem Alter auch den öffentlichen Nahverkehr kostenlos nutzen, ne? Und zusätzlich soll der öffentliche Nahverkehr auch zuverlässiger werden. Ein neuer Landesverkehrsplan soll dafür sorgen, dass Busse, Bahnen landesweit mindestens einmal pro Stunde fahren und auch stillgelegte Bahnstrecken sollen teilweise wieder aufgebaut werden. Genau, im Programm werden beispielsweise die Darßbahn und die Kaninabrücke nach Usedom genannt dafür.
0: Sehr spannender Punkt. Und im Bereich Bildung und Jugend möchten die Grünen, dass die Kitas vor allem in kleinere Gruppen aufgeteilt werden. Sie wollen sinkende Kinderzahlen nicht für einen Abbau von Personal nutzen, sondern für bessere Betreuungsschlüssel. Und vorgesehen sind beispielsweise 4 Kinder pro Betreuungskraft in der Krippe, 10 in der Kita und 17 im Hort.
1: Ja, richtig und wichtig. Und an den Schulen setzt das Programm außerdem auf sogenannte multiprofessionelle Teams. Lehrkräfte sollen dabei stärker mit Sonderpädagogen, Sozialarbeitern und Psychologen zusammenarbeiten.
0: Und die Schülerinnen und Schüler sollen mehr eigene Gestaltungsmöglichkeiten bekommen. Dafür sind sogenannte Demokratiebudgets vorgesehen, über deren Verwendung die Schüler dann selbst entscheiden können.
1: Auch die Wirtschaft und Ausbildung finden sich wieder im Programm. Die Grünen wollen Mecklenburg-Vorpommern als Standort für energieintensive Zukunftsindustrien attraktiver machen. Ein wichtiger Faktor soll dabei der im Land produzierte Ökostrom sein. Und die Idee dahinter ist im Prinzip, Unternehmen mit günstigem erneuerbarem Strom gezielt anzusiedeln.

0: das in kommunaler Ebene gesetzlich verankert werden.
1: Ja, und auch das Leben in kleineren Orten wird angesprochen im Programm. Ein Dorffestprogramm soll lokale Veranstaltungen unkompliziert unterstützen und teilweise auch mit bis zu 5.000 Euro pro Jahr.
0: Genau, und der nächste Punkt betrifft dann schließlich nur noch die Justiz und die Universität Rostock. Dort soll wieder ein vollwertiger Jurastudiengang, Entschuldigung, mit dem ersten Staatsexamen eingeführt werden. Damit soll unter anderem dem Fachkräftemangel im Rechtswesen entgegengewirkt werden.
1: Ja, mir ist tatsächlich auch schon aufgefallen, dass in ganz MV kein Jura angeboten wird, ne? Beziehungsweise nicht an der Uni Rostock. Genau, damit sind auch die wichtigsten Punkte des Programms einmal zusammengefasst. Das ist einmal Klimaneutralität bis 2035, günstigerer beziehungsweise kostenloser öffentlicher Nahverkehr für junge Menschen, mehr Schutz für Ostsee und Moore, kleinere Kita-Gruppen, Unterstützung für Auszubildende und mehr Möglichkeiten zur politischen Beteiligung.
0: Genau, und damit ihr euch jetzt erstmal von den ganzen Wahlprogrammen erholen könnt, hören wir jetzt wieder ein wenig Musik. Hier ist nämlich Männer von Herbert Grönemeyer. Viel Spaß damit.

0: Ja, das war's mit unserer Sendung vor der Landtagswahl am Sonntag. Wir hatten schöne Gespräche mit den PolitikerInnen und haben auf jeden Fall gemerkt, wie wichtig die Wahl dieses Jahr ist, um eine stabile demokratische Regierung für MV bilden zu können.
1: Genau, und wir hoffen auf jeden Fall, dass ihr jetzt gut informiert seid über die Wahlprogramme. Wir haben auf jeden Fall auch nochmal ganz viel Neues dazugelernt. Und ja, wir rufen einfach jeden dazu auf, am 20. September jetzt am Sonntag demokratisch wählen zu gehen.
0: Ja, geht auf jeden Fall wählen. Und nun hat noch einmal der Politikwissenschaftler Professor Dr. Wolfgang Muno das letzte Wort, der bei uns zuletzt in der Sendung gewesen ist. Er hat für uns die Landtagswahl eingeordnet und noch einmal ein paar wichtige Aussagen an unsere ZuhörerInnen gerichtet.
1: Genau.
0: Ganz viel Spaß.
1: Damit auf jeden Fall erstmal bis zum Oktober, ne?
0: Ach ja, die Sendung ist vorbei. Bis zum Oktober geht wählen.
2: Die Wahl wird aber insofern ganz spannend, weil hier einige Sachen auf der Kippe stehen gewissermaßen. Also zum einen die Frage, wer wird stärkste Partei? Das ist meines Erachtens noch nicht ausgemacht. Bei den Umfragen liegt die AfD vorne. Das war aber bei den vergangenen Wahlen in MV auch immer so, dass die SPD nicht ganz so gut dastand und dann ganz am Ende noch deutlich zugelegt hat. Insbesondere, weil sie ja die Ministerpräsidentin stellt und die einen Amtsinhaberbonus hat. Und damit auch den Wahlkampf bestreitet und Manuela Schwesig ist ganz häufig in den Medien auch zu sehen. Und das wird viele Menschen auch noch motivieren, stabilitätsorientiert zu wählen und dann auch noch die SPD zu wählen. Und das bedeutet, dass die wird noch zulegen. Ob sie es schafft, die AfD vom ersten Platz zu vertreiben, das ist noch unklar. Das werden wir sehen. Unklar ist dann auch, ob die kleineren Parteien, ob dieses Duells zwischen Manuela Schwesig

0: Wesentliche SPD und AfD auf der anderen Seite. Da kommen die kleinen Parteien so ein bisschen zwischen die Räder und müssen sich anstrengen. Und wir sehen ja, die Linke ist zwar stabil über 10%, aber das ist jetzt auch nicht so berauschend. Es reicht dann eben nicht mehr für die rot-rote Landesregierung bei diesen Umfragen. Wir haben auf der anderen Seite die CDU, die droht einstellig zu werden. Wir haben FDP, die ganz weg ist. Wir haben die Grünen, die vielleicht reinkommen, vielleicht aber auch nicht und BSW auch noch nicht. Und dann stellt sich die große Frage, wer wird dann regieren? Wie sieht dann tatsächlich das Parlament, der Landtag aus und welche Mehrheiten wird es geben? Wer wird regieren können? Das ist im Moment noch ziemlich unklar. Dieses Problem, das Kernproblem, weshalb Demokratie kritisch gesehen wird, ist im Grunde genommen die mangelnde Selbstwirksamkeit, so nennen wir das. Das heißt, die Menschen glauben nicht mehr, dass sie etwas verändern können in der Demokratie. Und wir müssen ihnen klar machen, doch, es geht. Man muss sich engagieren und mitmachen. Und dann kann man auch die Demokratie wieder positiv sehen und mitgestalten. Es lohnt sich, für die Demokratie einzusetzen.
1: Ihr hörtet die Wiederholung der Sendung Heuler on Air vom vergangenen Donnerstag.
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2: Es ist mal wieder Montag, es ist der 21. September, 15 Uhr. Und das heißt, hier auf Loro wird es mal wieder Zeit für den Beatbetrieb. Die Sendung der Loro Musikredaktion. Mein Name ist Alex. Ja, wir haben wieder viel Gewohntes vor in den kommenden, wahrscheinlich gut anderthalb Stunden. In der ersten Stunde liegt der Fokus wie immer auf der Lorotation. Das ist die Heavy Rotation hier auf Loro 90,2. Wie immer bestehend aus 5 Songs und an der Spitze dieser 5 Songs dann auch der Titel der Woche. Ja, und abwechselnd zu den Lorotations-Songs hört ihr dann auch noch 4 Postfach-Songs. Wie der Name schon sagt, sind das Tracks, die uns über unser Postfach musik@loro.de erreicht haben und frisch reingewählt wurden in die Tages- bzw. Nachtrotation. Im weiteren Verlauf der Sendung haben wir dann natürlich auch wieder eine weitere Folge Beat Repeat. Das ist unsere kleine Zeitreise. Da stellen wir euch einen Song vor, der mindestens 10 Jahre alt ist. Dann gibt's natürlich auch noch das Release-Radar mit 3 Neuveröffentlichungen der vergangenen Woche. Und nicht zu vergessen das Musik so nah. Da geht es um 4 Alben, die am kommenden Freitag, also am 25.09. erscheinen werden. Ganz zu Beginn der Sendung hören wir jetzt direkt mal rein in unser aktuelles Album der Woche. Ja, und diesmal hat sich die Musikredaktion für das neue Werk von Muff Potter entschieden. Ihr 9. Studioalbum mit dem Titel Klepto stellt sich der Gegenwart, ohne sich ihr zu unterwerfen. Es spielt mit Formen, Bedeutungen und Erwartungen. Es ist ernst und leicht zugleich, zugänglich, aber auch vielschichtig. Zum Auftakt hört ihr gleich den Opener Taliban of the Week. Mit schwarzem Humor und analytischer Schärfe zerlegt der Song die Widersprüche einer Gegenwart, in der Anpassung und Individualisierung gleichzeitig gefordert werden. Sänger und Songschreiber Thorsten Nagelschmidt kommentierte den Track wie folgt: Dieses ganze Mitarbeiter des Monats und superlative Ding, der Zwang, sowohl einzigartig als auch maximal angepasst zu sein, steckt in dieser Phrase. Der Begriff verbindet das Extreme mit dem Konformen. Von unserem Album der Woche hört ihr jetzt Muff Potter mit Taliban of the Week.

Nach einem ersten Song von unserem Album der Woche Klepto von der Band Muff Potter hörtet ihr gerade die Lambrini Girls mit ihrer neuen Single Bang Bang Bang und damit den ersten Track aus unserer neuen Rotation. Vier weitere werden folgen. Weiter geht's mit dem ersten Postfach-Song und da habe ich mir die neue Single von Warhouse gepickt. Dahinter steckt der belgische Singer-Songwriter Maarten de Voldere, der mit der Band Balthasar bekannt wurde, seit geraumer Zeit aber auch schon mit dem Soloprojekt Warhouse unterwegs ist. Am 15. Januar erscheint sein bereits fünftes Studioalbum The Donkey und gleichzeitig mit dieser Ankündigung veröffentlichte Warhouse mit Simple Pleasures eine weitere Vorab-Single aus dem Album. Der neue Track ist Warhouse in Reinform, gekleidet in eine Synthi-Jacke und im Stil der 80er Jahre. Im Gespräch über die Single erzählte de Voldere eine Geschichte aus einem vergangenen Urlaub. Zitat: Ich stand mit einem Eis in der Hand an einem Swimmingpool, als ich einen aufblasbaren Ring entdeckte, der mitten auf dem Wasser trieb. Ich versuchte, auf den Ring zu steigen, ohne dass die Kugel Eis von meiner Waffe fiel. Das war alles andere als einfach und nach 3 Minuten schaffte ich es schließlich, auf den Ring zu gelangen. Nur um festzustellen, dass mein Eis geschmolzen war. Das gerade Beschriebene wurde übrigens im dazugehörigen Musikvideo nochmal nachgestellt. Ihr hört Warhouse mit Simple Pleasures.

Ihr hörtet die neue Single von Cage the Elephant, Dying in Reverse, heißt der Track, der es auch in unsere Loro-Tation geschafft hat. Also ab heute 3 bis 4 Mal am Tag auf Loro zu hören ist. Der nächste Postfach-Song kommt von der schottischen Band A Simple Minds. Bei den Simple Minds fällt mir immer die Geschichte ein, wie sie zu ihrem größten Hit Don't You Forget About Me gekommen sind. Der war nämlich ursprünglich für Billy Idol gedacht, der aber dankend ablehnte. Und auch die Simple Minds waren erst nicht so begeistert, da sie nur eigens geschriebene Songs spielen wollten. Nach gutem Zureden von Songschreiber Keith Forsey und dem Einfluss von Sänger Jim Kerr's damaliger Frau Chrissy Hynde nahmen sie den Song schließlich doch auf und er wurde ein weltweiter Nummer-1-Hit. Nun gibt es ganz neue Musik von den Simple Minds, die für den 29. Januar ihr bereits 19. Studioalbum mit dem Titel Sacrosanct angekündigt haben. Die Vorabsingle Beginner Boys ist davon inspiriert, dass Jim Kerr seine Zwillingsenkel beim Aufwachsen beobachtet und darüber nachdenkt, was es heute bedeutet, einen guten Mann großzuziehen. Zitat: Wie Stärke, Zärtlichkeit, Mut und Sanftmut immer noch zusammenpassen können, auch wenn die Kultur um sie herum widersprüchliche Signale aussendet. Es ist weniger eine Aussage als vielmehr eine Frage, von der ich hoffe, dass sie ihr Leben damit verbringen werden, sie für sich selbst zu beantworten. Ab sofort in unserer Nachtrotation hört ihr Simple Minds mit Beginner Boys.

Auch die Band Nice hat es mit einem Vorboten ihres kommenden Albums in unsere Logo-Rotation geschafft. Earthquakes heißt der Track und mehr über die Band und den gerade gehörten Song erfahrt ihr dann schon bald in unserem Logo-Rotationsbeitrag. Der nächste Postfach-Song kommt von Spanish Love Songs. Die Band aus L.A. hat ihr fünftes Album Future Norsea angekündigt, das vom ehemaligen Def Cab for Cutie-Gitarristen Chris Waller und Sarah Tutson von den Illuminati-Hotties produziert wurde und am 6. November über Pure Noise Records erscheinen soll. Zusammen mit der Ankündigung erschien die Leadsingle Good American, ein thematisches Rückgrat für einen Großteil des kommenden Albums. Sänger und Songschreiber Dylan Slocum sagte über den Track, Achtung, langes Zitat, Good American ist von den Veteranen inspiriert, denen ich auf dem Höhepunkt des Krieges gegen den Terror im Krankenhaus Pizza ausgeliefert habe. Als ich sah, was Transsoldaten angesichts der jüngsten Verbote durchmachen mussten, kamen mir Geschichten in den Sinn, die ich vor 20 Jahren von Männern gehört hatte, die auf der Straße lebten. Und daraus entstand der Song. Es ist immer dieselbe Geschichte. Eine Geschichte darüber, was passiert, wenn die Institution, die unter dem Deckmantel von Patriotismus und Zugehörigkeit deine wirtschaftliche Instabilität und Verzweiflung ausgenutzt hat, dir den Rücken zukehrt. Eine Geschichte vom Überleben an genau jenen Rändern, denen du zu entkommen gehofft hattest. Es ist ein wütender Song. Vielleicht der wütendste Song, den ich je geschrieben habe. Die Aufnahme erfolgte entsprechend. Wir haben es minimalistisch gehalten. Laut. Der Song gibt den Ton für das Album und diese Ära der Band vor. Wir wollen, dass die Leute tanzen und schreien, als wären sie bei einem ausverkauften Kellerkonzert. Ab sofort in unserer Tagesrotation. Hier sind Spanish Love Songs mit Good American.

Unverkennbar hörtet ihr gerade Danger Dan, der sich nach Die meisten meiner Freunde nun auch mit seiner aktuellen Single Zum Späti einen Platz in unserer Lo-Rotation sichern konnte. Sein neues und zweites Klavieralbum Keine Angst erscheint dann auch schon bald, und zwar am 2. Oktober. Kommen wir nun zum letzten Postfach-Song, und der stammt von Kehle. Dahinter steckt eine Alternative Post-Punk-Band aus Hamburg. Mit ihrem Debütalbum Gut und Dir aus dem Jahre 2017 legte die Band den Grundstein für zahlreiche Konzerte und Touren durch Deutschland. 2019 erschien mit Kalte Wände das zweite Album bei Rookie Records. Kurz darauf sorgte die beginnende Pandemie für einen unerwarteten Einschnitt. Es folgten eine Umbesetzung und ein neuer musikalischer Findungs- und Songwriting-Prozess, aus dem sich eine längere Pause ergab. Mit Meinetwegen schlagen Kehle nun das nächste Kapitel auf. Das dritte Album erscheint am 30. Oktober und markiert den Neustart einer Band, die ihren Wurzeln treu bleibt und sich gleichzeitig hörbar weiterentwickelt hat. Als erste Single haben Kehle den Titeltrack des Albums veröffentlicht. Meinetwegen ist ein Song über brotlose Kunst, viel Aufwand für nichts und warum das manchmal genau das Richtige ist.

0: Ihr hörtet meinetwegen von der Hamburger Band Kehle den Titelsong ihres kommenden Albums. Ja, und damit sind wir durch mit den Postfach-Songs. Noch nicht ganz komplett ist unsere neue Lorotation. Da habt ihr bereits 4 Songs in voller Länge gehört. Fehlt noch der 5. Der Titel der Woche und welcher das ist und noch viel mehr über die 5 Tracks unserer neuen Heavy Rotation hört ihr jetzt im Lorotationsbeitrag.
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0: Mit ihrem Debüt Who Let the Dogs Out landeten die Lambrini Girls bei uns ein Album der Woche. Nun hat das Punk-Duo aus dem englischen Brighton für den 15. Januar den Nachfolger angekündigt. Die Entstehung von No Refunds fiel in eine schwierige Phase für beide Bandmitglieder. Salem musste sich 2025 tourbedingt eine Auszeit nehmen. Phoebe erlitt während der ersten Australien-Tour der Band eine Kopfverletzung. Beides hat die Verbindung der beiden zur Band und zur Musik nach eigener Aussage noch vertieft. Das neue Werk ist düsterer und direkter mit Themen wie Faschismus, KI und reproduktiven Rechten. Die erste Vorab-Single, Bang Bang Bang, macht genau das, was man von den Lambrini Girls erwartet. Richtig viel Spaß, richtig viel Wucht, richtig wenig Rücksicht. Unter der Oberfläche steckt aber mehr als nur Krach. Phoebe beschreibt die Hauptfigur des Songs als jemanden, der, Zitat, gleichzeitig wie eine christusähnliche Gestalt und wie der Teufel persönlich verehrt wird.

die Soundtracks der Videospielreihe EA Sports FC, früher FIFA, sind dafür bekannt, potenzielle Hits zu liefern. Die ausgewählten Songs kommen zumindest fast immer catchy daher und bleiben direkt im Ohr hängen. Die neue Single von Cage the Elephant hat es auf den aktuellen Soundtrack und nun auch in unsere Rotation geschafft. Die Band aus Kentucky besingt in Dying in Reverse das Gefühl, wie Phönix aus der Asche aufzuerstehen und schlägt dabei in die pulsierende Indie-Rock-Kerbe, die sich die Band schon vor Jahren angeeignet hat. Mit einem schleppenden Beat pulsiert der Track wie ein beständiger Herzschlag und fühlt sich dank der leuchtenden Synthes trotzdem leicht an. Sänger Matthew Schulz erklärte zu dem Song, Zitat, bei Dying in Reverse geht es im Wesentlichen um einen Neuanfang oder eine Art Wiedergeburt. Eher im Sinne eines Todes des Egos, einer Erneuerung von Geist und Herz. Die Reise, den Blick vom Selbst abzuwenden, um durch die Linse der Liebe klarer zu sehen und sich mit einem tieferen Sinn zu verbinden.

Unser Titel der Woche geht diesmal an Hooverphonic. Bei der Band aus dem belgischen St. Niklas drehte sich kürzlich das Personalkarussell. Sängerin Geike und Gitarrist Raimond verabschiedeten sich Anfang September mit einem letzten Konzert in ihrer Heimatstadt. Für Geike kehrte die ehemalige Sängerin Noemi zurück. Das einzig verbliebene Gründungsmitglied Alex hatte bereits zuvor an einem neuen Album mit GastmusikerInnen gewerkelt. Dabei entstand auch die aktuelle Single Second Life. Der Track liefert die für Hooverphonic gewohnten cineastischen elektronischen Grooves und verbindet Streicher mit dem warmen Gesang des flämischen Singer-Songwriters Jasper Erkens. Alex kommentierte den Titel wie folgt: Unsere erste Songwriting-Session führte sofort zu Second Life, einem Lied über eine heimliche Beziehung. Nachdem wir den Track abgemischt hatten, wusste ich, dass dieser Song die erste Single des neuen Albums sein musste.

in letzten Jahren einen Ruf für Musik erarbeitet, die ebenso provokativ wie zutiefst menschlich ist. 2020 von der Sängerin Mimi Doe und dem Gitarristen Ryan McGuffin gegründet, erschien rund 5 Jahre später ihr Debütalbum Nice World. Nun, da Bassistin Izzy und Schlagzeuger Jonathan Salvo zur Band gestoßen sind, kehren Nice mit ihrem zweiten Album Play Nice zurück. Während der Vorgänger von Wut und Unberechenbarkeit geprägt war, konzentriert sich die Band auf dem neuen Werk auf Melodie, Verletzlichkeit und Verbundenheit, während sie sich weiterhin mit der Welt um sie herum auseinandersetzt. Über die erste Single Earthquakes sagte Sängerin Mimi Doe folgendes: Es ist ein Song darüber, durch Schmerz und Liebeskummer zu wachsen. Es geht darum, sich mit verlorener Liebe und den tiefen Narben, die sie im Herzen hinterlassen kann, auseinanderzusetzen. In gewisser Weise ist der Song ein Liebesbrief an den Liebeskummer selbst.

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Die Wehmut des auslaufenden Sommers schwingt bereits mit in den schweren Akkorden, die Danger Dan zu Beginn seiner aktuellen Single Zum Späti ins Klavier hämmert. Das sind also die letzten lauen Abende, an denen man noch mit FreundInnen mit einem Bier vor dem Späti stehen kann, der Anlaufstelle für alle, wenn anderswo bereits die Lichter ausgehen oder man schlichtweg nicht erwünscht ist. Doch schwermütig bleibt es nicht. Schon nach dem ersten Refrain steigert sich der Track zu einem regelrecht beschwingten Abtempo-Lied. Zum Späti ist eine Mischung aus Liebes- und Quatschlied, wie sie eben auch nur Danger Dan beherrscht. Einer jener herrlich beschwingten Songs, die auf dem neuen Klavieralbum von Danger Dan, Keine Angst, das Gegengewicht zu den großen Themen setzen und so für eine perfekt austarierte Themenmischung sorgen. Und mal im Ernst, gibt es einen größeren Liebesbeweis, als mitten in der Nacht für jemanden zum Späti zu gehen?

Das war der Lorotationsbeitrag, den ihr morgen auch nochmal in unserer Sendung Weckruf hören könnt. Wahrscheinlich wieder in der dritten Stunde, irgendwann zwischen 9 und 10 Uhr. Und im Beitrag habt ihr es nun gerade gehört, der Titel der Woche geht an die belgische Band Hooverphonic featuring Jasper Erkens. Second Life heißt der Track und den gibt es jetzt natürlich auch nochmal in voller Länge.

0: Das war unser neuer Titel der Woche, Second Life von der belgischen Band Hooverphonic, featuring Jasper Erkens. Ja, und hier im Beatbetrieb geht es jetzt weiter mit einer weiteren Folge Beat Repeat. Wie zu Beginn der Sendung schon mal angekündigt, handelt es sich dabei um unsere kleine Zeitreise. Wir springen zurück, mindestens 10 Jahre. So alt muss ein Song sein, dass er im Beat Repeat laufen darf. Ja, und der für heute ausgewählte Track ist sogar deutlich älter, denn er stammt aus dem Jahre 1985. Um welchen Song es genau geht, das verrät euch jetzt Carsten.
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In der britischen Punklandschaft der frühen 80er gehörten Peter and the Test Tube Babies zu den Bands, die sich nie zu ernst nahmen. Und genau darin lag ihre Stärke. Einer ihrer bekanntesten Songs ist Spirit of Keith Moon, der zunächst 1985 auf dem Mini-Album Rotting in the Fartsack erschien und ein Jahr später auf Sober Phobia erneut veröffentlicht wurde. Der Track funktioniert sowohl als freche Hommage an einen der wildesten Drummer der Rockgeschichte, wie auch als klassischer, ungehobelter Punk-Song. Inhaltlich stellt Spirit of Keith Moon die Frage, was passiert, wenn der Geist von Keith Moon, dem legendären, unberechenbaren Schlagzeuger von The Who, Besitz von einem Punk-Drummer ergreift. Musikalisch zeigt der Song, wie Punkbands jener Ära ihre Einflüsse verarbeiteten. Nicht ehrfürchtig, sondern laut, direkt und mit einem ironischen Grinsen. Gleichzeitig macht der Track deutlich, wie tief Keith Moons Vermächtnis in der Rockwelt verankert ist. Selbst in Genres, die sich eigentlich vom klassischen Rock abgrenzen wollten. Erwähnenswert ist zudem, dass Peter and the Test Tube Babies Spirit of Keith Moon auch beim legendären Force Attack Festival spielten, das zwischen 1997 und 2012 an verschiedenen Orten in Mecklenburg-Vorpommern stattfand.

Im Video zur neuen Single Hand to the Flame der Band Gift beginnt alles im Feuer. Verbrannte Kleidung, verkohlte Instrumente, ein Setting, das nach Zerstörung aussieht. Doch sobald die Musik einsetzt, kippt die Stimmung. Trotz der intensiven Bilder wirkt der Song nicht bedrohlich, sondern wie ein großes Versprechen. Ein Sog in Richtung etwas Bedeutendem, selbst wenn klar ist, dass es wehtun könnte. Hand to the Flame ist der erste Vorbote des kommenden Albums Frenzy for the Thrill, das im Januar 2027 erscheint. Inhaltlich erzählt der Song vom schmalen Grat zwischen Ambition und Ego, Leidenschaft und Besessenheit und von der Versuchung, immer wieder aufs Neue zu glauben, dass das Feuer diesmal vielleicht nicht brennt. Die Band beschreibt den Track als Ausdruck von Leidenschaft in einer zunehmend leidenschaftslosen Welt. Es geht um das Festhalten an dem, was uns menschlich macht, auch wenn der Weg dorthin schmerzhaft sein kann.

Core Deluxe sind eine Band aus Kill Devil Hills im US-Bundesstaat North Carolina, die heute ihre zweite LP Year of the Horse und die erste auf ihrem neuen Label veröffentlichen. Die Band besteht aus zwei Männern und zwei Frauen, die schon lange miteinander befreundet sind und eine Mischung aus Post-Punk und Noise-Rock spielen. Dabei kommen aber auch einschmeichelnde Melodien und emotionaler Gesang von Dawn Moraga nicht zu kurz. Doch kaum hat man sich daran gewöhnt, wird aus dem scheinbar balladesken Stück ein Garage-Monster voller progressiver Wucht und Wut. Ein typisches Beispiel dafür ist der Song Blind Smile, über dessen Video Dawn Moraga dies sagt. Das Video handelt von einer Frau, die in einer Welt voller Gleichgültigkeit feststeckt. Deshalb begibt sie sich auf eine Reise, um sich davon zu befreien und den Menschen um sie herum bunte Farben zu zeigen. Wie auch im Song an sich geht es darum, einfach man selbst zu sein.

Die Alternative-Rockband Mouth Culture aus Leicester hat ihre erste neue Musik des Jahres veröffentlicht. Growing Pains heißt die frische Single, erschienen über Killer Bob. Der Track markiert den Beginn eines neuen Kapitels nach dem letzten Release On and On. Inhaltlich beschäftigt sich Growing Pains mit den Herausforderungen, die entstehen, wenn eine Band wächst und das Leben komplexer wird. Der Song thematisiert den Balanceakt zwischen musikalischem Anspruch und Alltag, zwischen Karriere, Beziehungen, Familie und Freundschaften. Er zeigt, wie schwierig es sein kann, all diese Bereiche miteinander zu vereinbaren, besonders wenn die Band immer mehr Zeit und Aufmerksamkeit fordert. Gleichzeitig steckt in Growing Pains eine hoffnungsvolle Note. Die Musik vermittelt das Gefühl, dass das Ziel zum Greifen nahe ist, auch wenn der Weg dorthin nicht immer geradlinig verläuft. Es ist ein Song über Entwicklung, über das Lernen im Prozess und über den Mut, dran zu bleiben, selbst wenn es herausfordernd wird.

Soweit unser Release-Radar, diesmal vorbereitet von Anne und Carsten. Ja, und einen der vorgestellten Songs, den könnt ihr jetzt nochmal in voller Länge hören. Und zwar Hand to the Flame von Gift.

Ihr hört weiterhin den Beatbetrieb auf Loro 90,2. Das gerade waren Gift mit ihrer aktuellen Single Hand to the Flame. Und bevor wir gleich zur finalen Rubrik kommen, hören wir noch ein zweites Mal in unser aktuelles Album der Woche Klepto von der Band Muff Potter rein. Ein wiederkehrendes Thema ist das einer individuellen wie gesellschaftlichen Aufrüstung und Verpanzerung. Im Song Freaks und Geeks und Spinner heißt es in einem erweiterten Reinhard May Zitat: Nein, meine Söhne und Töchter gebe ich nicht. Zugleich ist der sich mehrfach häutende und in einem atemlosen Sprechgesang gehaltene Song eine Hommage an die Widerspenstigkeit und an die Schrulle und an all jene, die nicht ins Raster passen. Schon der Titel kann als Verbeugung vor Shares Gypsies, Tramps und Thieves gelesen werden. Weitere Autoren, Bands und KünstlerInnen wie Hildegard Knef, Walter Benjamin, Tonsteine Scherben oder Nina Simon werden hier nicht einfach zitiert, sondern miteinander in Schwingung versetzt. Von unserem Album der Woche Klepto hört ihr jetzt Muff Potter mit Freaks und Geeks und Spinner.

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Er verbrachte Wochen oder Monate damit, den komplizierten Verflechtungen innerhalb der realviszeralistischen Strömung in Mexico City der mittleren 70er nachzuspüren. Protagonisten, deren Namen kein Mensch kannte und die es vielleicht nie gegeben hat, mit deren Storys er einen aber begeistert behelligte. 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

0: Muff Potter habt ihr gerade gehört mit Freaks und Geeks und Spinner. Musik von unserem Album der Woche Klepto, das im Laufe dieser Woche auch noch des Öfteren Thema sein wird. Vor allem in der Sendung Weckruf werden wir euch noch weitere Songs von der Platte vorstellen. Kommen wir nun zur finalen Rubrik eines jeden Beatbetrieb. Und das ist natürlich auch heute wieder diese hier.
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0: Genau, das Musiksonar beschäftigt sich wie immer mit vier Alben, die am kommenden Freitag, also am 25.09. erscheinen werden. Ja, und als erstes habe ich mir das neue Album von Euroteuro gepickt. Die hatten vor Jahren mit Autogrill mal einen Italo-Pop-Hit und das noch bevor der Italo-Pop-Hype um Bands wie Roy Bianco und die Abruzzati Boys losging. Peter T. ist der Geist der Wiener Band. Sein Künstlername ist als Teil einer Kunstfigur selbst gewählt, weil er einfach wunderschön klingt und die Freiheit eröffnet, in andere Rollen zu schlüpfen. Auf der Bühne ebenso wie im Studio. Diese Freiheit wird auf dem neuen Album Magic konsequent genutzt, um sich künstlerisch neu zu erfinden und ins Kollektive zu wenden. Zum Geist gesellt sich ein Körper sozusagen. Es entstand in einem gemeinsamen Prozess unter anderem mit den Wiener MusikerInnen Topsy Turvy, Soap and Skin, Farce und Voodoo Jürgens. Und zu überraschen Euroteuro auf Magic mit einer neu gewonnenen Musikalität. Das Album bewegt sich zwischen New Wave, Art Pop und neuer deutscher Welle. Ein Sound, der sich nicht festlegen will, aber trotzdem seine klare Form nicht verliert. Die Texte wechseln zwischen deutscher und englischer Sprache und bewegen sich thematisch durch Räume von Trauer und Trost, Zweifel und Hoffnung. Ja, und dann hören wir da mal rein und zwar in die letzte Vorab-Single mit dem Titel Energie. Und über die hat Peter T. Folgendes gesagt. Energie ist für unsere Fans von Mond oder Ja, Ja, Ja, nur in der Italia-Disco gelandet. Hier gibt's nach Favorite und Schweben wieder was Leichtes und was für das Tanzbein. Auch das ist Magic. Amore an alle, die anders sind und ein Hoch auf die Moleküle und die Teilchen sowieso. Soweit Peter T. zu dem Song Energie und den hört ihr jetzt.

Energie von Euro Teuro haben wir gerade gehört. Musik von ihrem neuen Album Magic, das am Freitag erscheinen wird. Als nächstes habe ich mir das neue Album von Nicht Seattle gepickt. Hinter Nicht Seattle steckt vor allem Katharina Kollmann. Sie ist Liedermacherin, Chorleiterin und Gründerin eines kollektiven Wohnprojekts. Ihre Musik ist ebenso Folk wie auch Indie-Rock und sie verarbeitet das Werk ostdeutscher Liedermacher wie zum Beispiel Gerhard Schöne genauso selbstverständlich wie den US-amerikanischen Sound der Pixies. Am 25.09. erscheint nun ihr viertes Album mit dem schönen Titel Große Liebe. In 10 Songs, die zwischen Texas und Mecklenburg-Vorpommern spielen, begibt sie sich auf die Suche nach dem wohl meist besungenen und beschriebenen Thema ever. Von Disney bis zu den Beatles, von der Theaterbühne über den Roman bis zur endlosen Rom-Com. Das Ideal der großen Liebe beschäftigt uns alle, ob wir wollen oder nicht. Ja, und auch hier hören wir in eine der Vorab-Singles rein. Und zwar habe ich mich für den Song Meine Ladies entschieden, über den Katharina Kollmann Folgendes gesagt hat. Meine Ladies ist ein Lied über ein versehentlich aufkeimendes, kleines, matriarchalisch organisiertes Kollektiv auf dem Land, das unwahrscheinlich, fast ausgedacht wirkt, das jedoch vielleicht wirklich existiert. Das aber vor allem eine Allegorie ist für Freundinnenschaft, Gemeinschaft, Beziehungs- und Lebensformen, an die es sich zu erinnern lohnt, weil sie zärtlich sind und stark. Der Song läuft übrigens auch in den Loro Charts und steht da aktuell auf Platz 2. Ihr hört Nicht Seattle mit Meine Ladies.

Meine Ladies von Nicht Seattle, Musik von ihrem neuen Album Große Liebe, das am Freitag erscheint. Ja, und damit ist Halbzeit im Musiksonar. Zwei Alben habe ich euch bereits vorgestellt, zwei weitere werden noch folgen. Ja, und das dritte kommt von der Band Versace. Bei dem 2020 gegründeten Quartett, bestehend aus Julian Knobloch-Krippner, Marlene Knobloch, Lasse Altmark und Jeremias Otto, verschmelzen Indie-Pop, 80s Jangle und moderner Pop zu einem tanzbaren, großstädtisch inspirierten Sound und das Ganze textlich mal auf Deutsch und mal auf Englisch. Nach 7 Singles, einer EP und ihrem in reiner DIY-Manier entstandenen Debütalbum knüpft der Nachfolger klanglich an die EP an, entwickelt den Sound aber sichtbar weiter. In den Songs fragt Sänger Julian unter anderem nach verlorenen Freundschaften und verhandelt das Älterwerden zwischen Hoffnung und Skepsis und trifft dabei den Nerv seiner Generation. In der aktuellen Single Hinterm Eis geht es thematisch noch tiefer. Es geht um Kryoniker, die sich einfrieren lassen, um in 200 Jahren aufzuwachen und um alles, was sie dafür verpassen. Reduzierte Strophen aus Bass und Drums, dazu New Wave-Gitarren und Trance-Synths im Refrain, der ein hinter dem Eis schlafendes Gesicht zeichnet. Ja, und am Ende bleibt die Frage, hat dir unsere Zeit nicht gereicht? Ja, und so ist Hinterm Eis von Versace ein wehmütiger Appell, die Gegenwart nicht zu verpassen.

Das waren Versace mit Hinterm Eis, ein Song von ihrem kommenden Album I Want You Back Sometime, das ebenfalls diesen Freitag erscheint. Ja, ein letztes Album habe ich noch mitgebracht und wir kehren nach Euroteuro nochmal zurück nach Österreich zu einer Band, die auf den Namen Cupiditas hört. Dahinter steckt eine Indie-Rock-Band, die aus einer Schultalentshow heraus entstand. Cupiditas standen bereits auf großen Bühnen, wie etwa dem Gasometer in Wien, und waren bereits Support-Act für die Band Leftovers, die man hier auf Loro mit diversen Tracks auch immer wieder hören kann. Zuckerbrot und Peitsche heißt ihre neue EP. Ja, und schon der Titel verrät, dass hier nicht nur die schönen Seiten von Nähe und Begehren verhandelt werden. Die vier Songs pendeln zwischen Euphorie und Unsicherheit, zwischen dem Wunsch nach echter Verbindung und dem Frust an Rollenbildern, die einfach nicht passen wollen. Musikalisch bewegt sich die Band dabei zwischen pulsierenden Gitarren und warmen Melodien, die sich zu treibenden Hooks verdichten. Cupiditas pendeln hörbar zwischen Indie-Attitüde und Pop-Sensibilität. Die gleich zu hörende Vorabsingle 7 vor 8 fängt einen flüchtigen Moment zwischen Nacht und Morgen ein. Irgendwo zwischen Leichtigkeit und Überforderung. Der Song erzählt von spontaner Nähe, ohne Versprechen, von jugendlicher Freiheit und dem Gefühl, dass genau dieser eine Moment alles ist, was bleibt. Gleichzeitig markiert er einen neuen Abschnitt für die Band, ihr erster deutschsprachiger Release in neuer Besetzung und ein nostalgischer Rückblick und Soundtrack für unvergessliche Nächte. Ja, und mit diesem Song endet dann auch gleich die heutige Ausgabe Beatbetrieb. Die könnt ihr nochmal nachhören für 7 Tage lang, wie ihr das gewohnt seid. In Kürze abzurufen das Ganze in unserer Mediathek unter media.loro.de. Mein Name ist immer noch Alex und wir beschließen das Ganze mit Musik von der österreichischen Band Cupiditas. Von ihrer am Freitag erscheinenden EP hört ihr jetzt die Vorabsingle 7 vor 8. Schönen Restmontag noch. Bis demnächst. Ciao.

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unüberhörbar. Ich war in Japan. Mit dem Fahrrad. Die letzten 3 Wochen, das heißt also vor 48 Stunden, hieß mein Aufenthaltsort noch Kyoto, die alte Kaiserstadt. Unüberhörbar natürlich, ihr seid in Dada, die Sendung für schräge Töne. Und es ist ja eigentlich schon Tradition, dass ich immer nach meinem Jahresurlaub versuche, auf das Land Bezug zu nehmen, wo ich gewesen war und dieses in der Sendung wiederzuspiegeln. Meistens schreibe ich auch noch einen Artikel für den Strohhalm, aber der hat ja noch ein bisschen Zeit. Strohhalm passt eigentlich auch sehr gut zu Japan, denn die dort allgegenwärtigen Tatami-Matten sind aus Reisstroh. Und es gibt dort auch ein sehr spezielles Gericht, das heißt Natto, und hat was mit vergärten Bohnen auf Reisstroh zu tun. Es riecht und schmeckt auch so und zieht schleimige Fäden beim Essen. Was aber auch die fremdeste Erfahrung beim Essen war. Aber wir machen ja jetzt keinen Reisebericht, sondern eine Dada-Sendung. Und die hat andere Schwerpunkte. Dada in Japan ist ja nichts Ausgedachtes. Japan hat ja seine eigene Dada-Tradition und das nicht nur, weil Michael von Hinzenstern, der Dada-Guru von Weimar, immer die japanische Opernsängerin Noriko Kimura als Dada-Botschafterin des japanischen Kaisers bezeichnet und sie in seine Programme einbaut. War gerade jetzt wieder im September, ich war da natürlich in Japan und nicht in Weimar, zur 15. Dada-Menta der Fall. Aber dazu später, vielleicht noch mehr. Wir sind jetzt hier in Rostock, bei Loro, unserem Lokalsender und Mitmachradio, und ich versuche mal Urlaub und Dada und Japan zusammenzuführen. Ich hatte ja schon immer mal zu experimenteller Musik in Japan was gemacht, sei es zum Royal Chorus oder zu Künstlern wie Heino Kenji, Merzbau, Otome Yoshihide und Hiyo Kaidan, die zu den angesehensten und einflussreichsten Namen dieser Szene zählen. Tatsächlich ist das Land so sehr zum Synonym für Noise-Musik geworden, dass es schon den Begriff Japan-Noise gibt, um eine bequeme Sammelbezeichnung für diese Noise-Musik aus Japan zu schaffen. Einige Elemente der traditionellen japanischen Musik erscheinen einem Laien sowieso als Lärm und weisen deutliche Parallelen zur modernen experimentellen Musik auf. Zum Beispiel ein relatives Fehlen von Harmonie, dissonante Klangcluster, die von ganzen Reihen von Shō-Mundorgeln in der Hofmusik namens Gagaku erzeugt werden. Das Stottern, Keuchen, Trillern und Flatterzungen der Shakuhachi, die Stopp- und Go-Rhythmen der das Dröhnen der repetitive Gesang und die schrille, unmelodische Flöte der No- und Kyogen-Drama, die schrille, viel vierteltonigen Yoruriru-Erzählungen und das Klimpern der Samisen, das das Bunraku-Puppentheater begleitet, sowie die klaffenden Pausen und kargen Arpeggios, die auf traditionellen Saiteninstrumenten wie der Koto und der Biwa gezupft werden. Kein Wunder also, dass eine Musik, die aus der Verschmelzung solcher Traditionen mit neuen musikalischen Entwicklungen aus dem Westen erfolgt ist, ihren Weg zu etwas anderem einschlagen musste. Bevor wir aber noch tiefer ins Fachsimpeln verfallen, gebe ich doch jetzt mal eine Audioaufnahme zum Besten, die ich vor 3 Wochen bei einem japanischen Volkstanztheater gemacht habe. Da sind auf alle Fälle Trommeln, Flöten und Samisen deutlich hörbar.

Ja, also das war wie gesagt Tanztheater, wo ich mal nur die Musik mitgeschnitten habe, was dort getanzt wurde. Das kann ich natürlich hier beim Radio nicht so richtig klar machen. Aber das war jetzt mal wirklich also japanische Folklore, die wir selber erlebt haben. Das war sogar noch so ein Mitmach-Tanzvorführung. Am Ende wurde also auch noch das Publikum aufgefordert, diese einfachen Tanzschritte irgendwie mitzulernen und dann dort mit auf der Bühne zu agieren. Am Ende wurden dann sogar die nach ihrer Meinung besten Mitmacher, eine Dame und ein Junge, ausgezeichnet, und dass man dann dazu im Hintergrund die Musik von Bach hört. Ich glaube, das war Bereite dich, Zion. Ich ganz genau weiß das gar nicht mehr. Also, das ist völlig absurd in diesem Zusammenhang. Aber die Japaner stehen ja auf europäische Klassik. Wenn man japanische Literatur liest, Murakami zum Beispiel, da wird ja unentwegt über europäische Klassik nebenbei erwähnt und gesprochen. Das war ja für die schon immer irgendwie was total Interessantes. Und total Interessantes war es natürlich auch mit Dada und Japan, wobei man erstmal klar machen muss, die Hochzeiten des Dadas waren nicht wie in Deutschland nach dem Ersten Weltkrieg, sondern eher eigentlich erst nach dem Zweiten Weltkrieg. Also in den 50er Jahren ging das erst so richtig los, aber dazu kommen wir später nochmal. Jetzt sind wir erstmal noch ganz kurz dabei vorzustellen, was für heute für Musik nebenbei läuft. Und zwar ist das ein Album, was ich mir im Netz gekauft habe, nicht in Japan, weil die Zeit und Muße dort in Plattenläden oder CD-Läden rumzustöbern, haben wir es nicht genommen. Wir haben einmal versucht, ein Spielzeug für unsere Enkel zu kaufen in Einkaufshallen von der Größe von Fußballplätzen. Es war erschütternd. Wir haben auch nicht das gefunden, was wir gesucht haben. Dafür haben wir so viel unsinnige Dinge gefunden und gesehen, dass einem übel werden konnte. Egal. Also wir machen ja da die Sendung für schräge Töne hier. Und dieses Album heißt Anthology of Experimental Music from Japan von 2021, also eine recht neue CD. Und das war eigentlich ganz interessant, weil meine alten Sendungen, die ich über Merzbau und die Japan Noise gemacht hat, die war eigentlich tüchtig im Bereich der Krachmusik. Und die heutige Noise-Musik, wie ja schon am Anfang gehört wurde, ist eigentlich jetzt nicht mehr diese genauso geblieben. Es ist also es ist auch nicht mehr die Domäne von Akademikern und Avantgarde-Denkern, sondern jetzt kommen wirklich konservatorisch ausgebildete sowie autodidaktische Akteure aus den Bereichen Punk, Jazz, Metal, zeitgenössische Klassik, elektronische Musik und Klangkunst in einem überschwänglichen, egalitären Aufeinandertreffen. Während Noise ja so ein bisschen das Bild eines kakophonischen Klangstrudels heraufbeschwört hat, nutzen die zeitgenössischen Improvisatoren eine weitaus breitere Klangpalette und gleichen schrille Texturen oft durch Umgebungsgeräusche, Fake-Aufnahmen und sogar Stille aus. Das gilt ja insbesondere für Japan, das sich zu einem globalen Zentrum dieses Genres entwickelt hat. Ein Stück daraus ist jetzt von Contagious Orgasm mit dem Titel Going Round and Round.

0: Avantgardistische Musik aus Japan. Ihr seid in der Sendung Dada, die Sendung für schräge Töne. Und wir beschäftigen uns jetzt mal ein bisschen mit der Dada-Bewegung von Japan, die, wie gesagt, eigentlich nicht 1916, wo sie in der Schweiz begann und nach Deutschland überging und 21 ihren Höhepunkt hatte, da war in Japan noch gar nichts los. Eigentlich kam erst nach 21 die ersten Dada-Experimente in Japan auf. Wie gesagt, Japan war ja schon immer sehr interessiert daran, europäische Kultur wahrzunehmen. Das hat auch was mit dem Kulturbegriff in Japan und dann in Europa zu tun. Da kommen wir später nochmal dazu. Fakt ist jedenfalls, als 21 Dada in Japan ankam, war schon in Europa der Übergang von Dada zum Surrealismus, der dann auch sehr schnell nach Japan rüberschwappte, und des Konstruktivismus. Es ist ja so, dass Michael von Hinzenstern diese große Konferenz der Dadaisten und Konstruktivisten, die 2021 stattfand, zum Anlass genommen hat, das Ganze zu einem Happening, 1921 aufkam, das Ganze zu einem Happening 2021 nochmal zu gestalten. Und der Dichter, der in Japan im Endeffekt den Surrealismus einführte, Yunsaburo Nishiwaki, der definierte nämlich dann den Begriff Surrealismus auch mit der Erklärung: dieser recht weit gefasste Begriff umfasst Vertreter dessen, was früher als Kubismus oder Dada bezeichnet wurde. Womit er die Herleitung einer Verbindung zwischen Dada und Surrealismus rechtfertigte und zugleich viel über die Existenz des Dada als hybride kubo-futuristische Avantgarde-Bewegung in Japan verriet. Es gab da eine ganz bekannte Gruppe, Mavo hieß die, ein futuristisch-konstruktivistisches, dadaistisches Kollektiv. Und es gab auch einen Dada, einen einzigen Künstler, der sich wirklich zum Dada bekannte, das war Takahashi Shinkichi. Das sind aber natürlich jetzt alles keine Musiker gewesen, weswegen wir auch die Musik nicht aus dieser Zeit jetzt spielen würden. Wir spielen, wie gesagt, die Musik, die jetzt hier zwischen den Texten läuft, immer von der Anthologie der modernen experimentellen Kunst und reden nur über diese Zeit. Deswegen erstmal wieder Musik und danach gehen wir mal noch ein bisschen in die Tiefe der Dada-Forschung in Japan.
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Ja, das war wieder mal avantgardistische Musik aus Japan und wir gehen nochmal zurück. Und zwar gehen wir nochmal darauf zurück, dass wir gesagt haben, Dada in Japan war zwischen den zwei Weltkriegen nicht präsent genug, weil es eigentlich sehr schnell zum Surrealismus überschwenkte. Das ist jetzt natürlich nicht tragisch, weil die strikte Trennung zwischen Dada und Surrealismus fällt einem auch in Europa sehr schwer. Aber Fakt ist jedenfalls, es gab sogar eine dadaistisch-anarchistische Zeitschrift namens Gigam, die von Kitasano Katsue rausgegeben wurde, der dann später aber auch Surrealist war. Und Gigam stand eigentlich für ein metaphysisches, nicht radikalen Dadaismus, der einen wichtigen Einfluss auf die politische Entwicklung dann auch des Surrealismus in Japan hatte. Somit ist ja die im Vergleich zu anderen sozialistischen Bewegungen weltweit weniger anarchische, weniger aktivistische und weniger politisch engagierte Charakter des japanischen Surrealismus zum einen natürlich auf den sehr totalitären Staat in Japan zu der Zeit zurückzuführen, der eigentlich kaum irgendetwas akzeptierte, was nicht staatskonform ist. Zum anderen aber auch die Richtung zu einem ästhetisierten Dadaismus ging, der also viel weniger vorhatte, antistaatlich und antiautoritär aufzutreten, sondern sich viel stärker mit dem Thema der Kultur beschäftigte. Was total interessant ist, ist natürlich, und darüber habe ich recht viel gelesen, ist, dass Wissenschaftler in Japan natürlich der Meinung sind, dass Dadaismus und Zen, die buddhistische Ideologie oder sagen wir die buddhistische Religion in Japan, durchaus Verknüpfungspunkte haben. Das ist natürlich total interessant, aber es gibt dafür also richtig spannende Herleiten, denn Dadaismus bezeichnen japanische Kulturwissenschaftler auch als die Dezentralisierung des logischen Verstandes hin zu unsinnigen Humor, der den Weg für die Bewegung des Absurden und des Automatismus geebnet hat. Und dieser Einsatz von Nonsens, Humor und unverständlicher Sprache, der ja als dadaistische Technik akzeptiert wurde, war ja auch ein bekanntes Merkmal der vormodernen Populärkultur des 18. und 19. Jahrhunderts, ebenso wie die Veränderung in der Poesie, wie die Abkehr von Silbenstrukturen und die Verwendung von Umgangssprache. Fakt ist jedenfalls, dass der Zen-Buddhismus eine Menge Dinge hat, die durchaus mit dem Dada zu tun haben könntest. Und Shinkishi, der einzige bekannte Dadaist sozusagen zwischen den zwei Weltkriegen, hatte nach eigener Aussage immer gesagt, dass er eigentlich philosophisch-buddhistisch geprägt ist. Sein erstes avantgardistisches Gedicht Asation ist dadaistisch. Es ist zwar in seiner Struktur und typografisch gestalten erkennbar dadaistisch, beschäftigt sich aber auch mit buddhistischen Konzepten und nimmt ausdrücklich Bezug auf Buddha. Tatsächlich könnte der Einfluss des Dada auf Zen-Buddhisten wechselseitig sogar gewesen sein. Denn Shinkichi sagte auch immer, dass Dada keineswegs modern ist. Es handelt sich vielmehr um eine Rückkehr zu einer fast buddhistischen Religion der Gleichgültigkeit, womit er im Endeffekt etwas kopiert, was Tristan Tzara, einer der bekanntesten europäischen Dadaisten, ja 1922 gesagt hat. Dada wäre eine Rückkehr zu einer Religion quasi buddhistischer Gleichgültigkeit. Obwohl Shinkichi ja dem Zen im Hinblick auf Dada sogar eine fördernde Funktion zugeschrieben hat, hielt für ihn das Zen sogar eine größere Vorrang für die Bewegung, weil es von größerer Bedeutung und Langlebigkeit war.
Dada war für ihn wirklich nichts anderes als eine rudimentäre Version des Zens, was dazu führte, dass dann Shinkichi 1926 auch dem Dada entsagte. Wir hören jetzt erstmal wieder rein in meine experimentelle Musik und danach hören wir mal weiter, was dazu noch zu sagen ist.

avantgardistische Musik aus Japan und wir gehen jetzt nochmal zurück zu unserem Dadaismus in der Zwischenkriegsperiode, also der parallel in Japan auch vorhanden war und wo man inzwischen doch bei der Untersuchung der Meinung ist, dass das mit dem Zen-Buddhismus, der auch in Japan sehr verbreitet war, eigentlich eine intensive Beeinflussung gab. Der Zen-Buddhismus pflegt ja eine eigene Tradition der Kunstpraxis, die eine antiästhetische Form aktiver Meditation darstellt. Die Schaffung von Gemälden auf der Grundlage sparsam dargestellter, monochromer, abstrakter Formen, meistens ins Kreise, kennt man ja aus den Zen-Gärten, wo dann im Kies rings um Steine oder um kleine Baumgruppen oder einzelstehende Gewächse der Kies kreisförmig gehakt wird, ein enormer Aufwand. Wir haben das ja gesehen dort in den Klöstern in Japan. Der Kreis ist ja das grundlegende ikonografische Symbol der Zen-Kunst. Und es war natürlich gedacht als eine Methode, die Aktivitäten des bewussten Geistes in einer einzigen Geste zu verdichten. Ein Prozess, der darauf abzielt, die Belange des Bewusstseins zu umgehen. Japanische Avantgardisten wie Akira Kanayama schufen ja noch Ende der 60er Jahre abstrakte Werke auf der Grundlage des Zen-Kreises und belegten damit die Kontinuität einer vormodernen Abstraktion innerhalb der modernistischen Praxis. Ein bisschen wurde das ja vom Westen her auch immer ein bisschen kritisch gesehen, dass also die moderne japanische Kunst sich so sehr mit den Dingen der Vergangenheit beschäftigte, das entsprach gerade im europäischen Kunstverständnis überhaupt nicht dem Avantgardismus, dass man sich also mit den überkommenen Dingen beschäftigt, sondern eigentlich ständig was Neues schaffen wollte. Das ist aber eben nicht Zen. Zen ist eben eine bildliche Verdichtung stundenlangen Nachdenkens und Meditierens. Die Gemälde weisen dabei ja immer unvollendete, spontane und improvisierte Züge auf. Und da sie ja eher aus der Praxis der Kalligraphie als aus der Malerei hervorgegangen sind, hat diese Tradition natürlich auch ein Ziel gehabt, die Konvention der verbalen Bedeutung einfach zu untergraben. In der Zen-Malerei kommen automatisch antikünstlerische und dekonstruktive Elemente zum Einsatz. Das sind natürlich Techniken, die in dem Dadaismus und Surrealismus genauso gewesen sind. Wer ja dadaistische Gemälde kennt, gerade mit dem Umgang von einzelnen Symbolen, die dann auf Plakaten angeordnet wird, der kennt diese sparsame Verwendung von Zeichen auf leeren Flächen, die natürlich auch typisch für das Zen ist. Und Zen war natürlich in China wie auch in Japan eine gegenkulturelle Bewegung. Er unterschied sich eindeutig von den offiziellen konfuzianischen Ideologien, die während der Edo-Zeit in Japan zur Aufrechterhaltung der öffentlichen Ordnung dienten und standen auch in keinem Zusammenhang mit dem shintoistischen System der Ahnenverehrung, auf das die japanischen Kaiser ihre Göttlichkeit und ihre Herrschaft stützen. Die Zen-Kunst war, nach Meinung der heutigen Kunstwissenschaftler, eine systemkritische, anti-akademische Tradition, die außerhalb des Mainstreams der japanischen Malerei existierte, kein Mäzenatentum hatte und auch nicht auf dem Kunstmarkt vorhanden war. Also man konnte es nicht käuflich erwerben. Problematisch war natürlich, das hatte ich schon eben erwähnt, dass natürlich die Moderne in der japanischen Kunstwelt beklagte, dass sich beim westlichen Publikum vor allem solche Ereignisse verkaufen, die Japans Unfähigkeit zur Modernisierung und sein erstaunliches und unvereinbares Nebeneinander von Elementen der Vergangenheit mit Artefakten des 21. Jahrhunderts verdeutlichen. Was weiterhin, glaube ich, auch die westliche Wahrnehmung japanischer Kultur prägt und die Japaner aber eigentlich auch inzwischen selbstbewusst einsetzen. Die Spannung darüber, ob der Bezug zur Tradition das Gegenteil von Modernität oder der Dreh- und Angelpunkt der nationalen Identität ist, war nicht spezifisch für die japanische Kunstwelt des frühen 20. Jahrhunderts,
sondern war auch ein Überbleibsel der westlich orientierten Modernisierung des 19. Jahrhunderts und ist auch heute immer noch ein Thema in der japanischen Politik. Wir gehen jetzt erstmal wieder zurück zur Musik, um danach noch ein bisschen weiter über Zen und Dada zu plaudern.

Japanische Avantgarde der heutigen Zeit hört ihr jetzt hier. Und wir kramen noch ein bisschen in der Geschichte des Stardust in Japan, die ja, wie gesagt, zwischen den zwei Weltkriegen, wo sie in Deutschland ihre Hochzeit hatte oder nach dem Ersten Weltkrieg, in Japan erst gar nicht da war und dann eigentlich schon als Mischung mit Surrealismus und Konstruktivismus zur Geltung kam. Man muss natürlich bedenken, dass ja Dadaismus in Europa eigentlich eine Gegenbewegung zum Staat bedeutet hat. Und aber der japanische imperialistische Staat in dieser Zeit ja der europäischen Kultur total kritisch gegenüberstand. Also im Endeffekt ist das dann eine wie so eine Angleichung, dass im Endeffekt kritische europäische Kultur analog dem japanischen Staat gehandelt hat und sich sozusagen gegen die europäische Zwischen-

0: Kriegszeit gewendet hat. Was natürlich für den japanischen Dadaismus ganz schwierig war, weil sie ja dann mit eigentlich ein bisschen ins Leere liefen. Ne? Die wesentlichen Merkmale des Dadas, die Verleugnung von Bedeutung und Existenz sowie die Abneigung gegen die europäische Kultur der Nachaufklärung, haben in Japan damals nicht dieselbe kritische Bedeutung wie im Westen gehabt, da ja auch ihre Akzeptanz als Teil der Zen-Tradition sie eher unauffällig als kontrovers erscheinen lässt. Tatsächlich waren die Unterschiede in Radikalität und Rezeption nicht spezifisch für den Dadaismus in Japan. Den Einfluss, den der Kontext auf diese Rezeption hatte, wird ja am deutlichsten, wenn man die verschiedenen möglichen Interpretationen des Begriffes Dada betrachtet. Im Endeffekt bedeutet ja Dada im Japanischen, diese Wortgruppe Dada, kindliche Eigensinnigkeit. Kann man sich fast vorstellen, wenn man das Dada mal so ein bisschen vor sich hinspricht. Und denselben hat also denselben Wert, dieselbe Funktion wie die Zeichnung eines Kindes, da es rein formalistisch und ohne Hintergedanken sei. Eine Haltung, die natürlich den radikalen Charakter des Dadaismus eigentlich untergräbt. Und man muss ja auch sagen, Dada war ja auch in Europa so ein bisschen so ein Sammelwort, denn die Rumänen, die ja genauso Einfluss auf den Dadaismus hatten mit Tristan Tzara, benutzen ja Dada ein Wort, das ist ja im Rumänischen das Wort Ja und im Französischen ist es das Wort Holzpferd, was also fast schon einen Hauch von Beliebigkeit hat. Beziehungsweise, dass man natürlich sagen kann, ein Wort, was oberflächlich betrachtet sinnlos erscheint, in einem anderen Bereich doch viel bedeutungsvoll sein kann. Was ich ja euch noch versprochen hatte, war ja, dass ich auch noch mal von Kimura etwas spielen wollte. Ich habe mal jetzt nachgekramt. Ich besitze also noch eine Aufnahme von der 10. Dadamenta, wo Kimura, die japanische Opernsängerin und gleichzeitig die Dada-Botschafterin des japanischen Kaisers, wie sie von Herrn Hinzenstern immer benannt würde, auch mal kurzzeitig japanischen Dada vorgetragen hat. Das spiele ich jetzt mal ganz kurz vor, bevor wir uns dann eigentlich schon wieder mit dem Ende der Sendung beschäftigen müssen.
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0: Muss ich jetzt sozusagen, da soeben auch mein Nachfolger aus der Jazz-Redaktion hier angetroffen ist, mich hier aus der ganzen Sache hier verabschieden. Ich würde mal sagen, das war also Dada im September, frisch gebacken aus Japan. Nee, ich bin frisch gebacken aus Japan gewesen und deswegen auch nicht ganz so gut vorbereitet. Ich habe das hier schnell noch heute zusammengesucht, was ich zum japanischen Dadaismus sagen kann. Ich würde sagen, ich spiele jetzt noch den Closer und dann spiele ich noch etwas von japanischen avantgardistischer Musik, aber eigentlich gehört die Zeit dann schon den Jazz und die können das dann auch einfach ausblenden, wenn sie der Meinung sind, jetzt wollen sie also zu hören sein. Also denn tschüss und auf alle Fälle wieder Dada dann im Oktober.
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Guten Abend, liebe Freunde der Bluesmusik. Hier ist wieder der dritte Montag im Monat und wie heißt es so schön? Blues, Blues, Blues, der Stefan am Rohr. Und heute haben wir schon wieder mal den 21.09.2026. Also haben wir schon mal in großen Schritten den Herbst dann fangen wieder. Ja, was gibt's zu berichten? Eine Menge. Ich habe eine Menge Musik mitgebracht, Neuerscheinungen und gehe dann auch nochmal auf gerade jetzt gleich nochmal auf einen Herrn ein, der uns auch verabschiedet hat. Ja, aber vorher wollte ich nochmal natürlich sagen, wen ich hier gerade habe. Und das war der Otis Taylor. Und Otis Taylor ist auch schon eine Weile unter uns unter den Blues-Kennern. Kennt jeder den Mann, der sozusagen auch, muss ich mal betonen, der Vater von Cassie Taylor ist. Und Cassie Taylor war ja schon mal hier in Rostock und hatte dann über, sag ich mal, über Ruf Records auch mal die erste Scheibe mal vorgestellt. Sie hatte, glaube ich, 2, 3 Alben gemacht. Dann hat sie sich zurückgezogen und mittlerweile soll sie auch wieder sich der Musik gewidmet haben. Ich bin mal gespannt, ich werde das nochmal verfolgen. Vielleicht werde ich das in einer der weiteren Sendungen mit reinbringen. Ja, also, um das mal zu sagen. 1991 gab es einen wunderschönen Film, der hat mich auch richtig vom Hocker gerissen. Dazu gab es dann auch wunderbare Filmmusik und da ging es dann um die irische Band The Commitments, wo sich dann Musiker getroffen haben und sich zu einer Band zusammengerauft haben und dann natürlich mit allen ihren Facetten und ihren Charakteren sich gefetzt haben. Aber im Grunde genommen war doch eins wichtig, die Musik. Und einer dieser, sag ich mal, Musiker ist von uns gegangen. Und das ist der sogenannte Gitarrist, der dann im Grunde genommen dort aktiv war. Nun sehe ich aber gerade, dass er nicht gerade hier auf dieser Scheibe dabei ist. Aber nichtsdestotrotz, er war auch der sozusagen Vorbereiter oder so gemein, oder der Nonplusultra-Mann des legendären Films Once, wo er dann auch die ganze Musik komponiert hatte, also und mit der Tschechin, die er da in den sozusagen in den Film angepriesen hat und wo er da auch sozusagen musikalisch sich begeben hat, auch befreundet war und auch zwischenzeitlich auch zusammen war. Also es geht um, wenn ihr es genau wissen wollt, um Glenn Hansard. So, und Glenn Hansard war eben sozusagen der Gitarrist der Commitments damals, die dann sich da zusammengerauft haben und
ein dolles Projekt, sage ich mal, abgeliefert haben. So, und wenn ich von Commitments spreche, dann gibt es da auch nur eine Stimme, die das seinesgleichen sucht und die sich immer wieder messen lassen kann, weil das für mich auch musikalisch immer sehr wichtig ist. Die Stimme einer Band ist die halbe Miete. Und das ist Andrew Strong. Und von dieser Scheibe, sag ich mal, aus The Commitments Volume 2 hören wir jetzt Land of a Thousand Dances. An Erinnerung an Glenn Hensert.

Ja, eine britische Bluesband, Dr. Feelgood, ist auch mittlerweile schon sehr bekannt, ist auch mehrmals in Mecklenburg-Vorpommern schon gewesen. Sind gerade sehr aktiv in Spanien und in Schweiz und ihr Markenzeichen ist da so dieses britische, schnelle Rhythmus, der eben ein britisch angehaucht ist, also in puncto, ja, manchmal auch Eric Burden oder eben die alten Cream-Sachen. Also Robert Kane ist der Sänger und Mary Ann war jetzt der Song. Und dann wollen wir mal gucken, was jetzt sich noch so entwickelt. Aber da sind auch schon etliche Leute gegangen, unter anderem das Gründungsmitglied Wilco Jonsen. Ja, ein anderer hier, der ist ja einer meiner Workaholiker, die ich ja immer präsentiere, hat mittlerweile ein neues Album rausgebracht in puncto sehr balladenmäßig in anderen Gewand. Hier habe ich aber nochmal so mit deinem gekrönten Album Whispers nochmal einen Song. Warren Haynes, From Here On Out. Und ist mittlerweile ja auch sehr gut unterwegs mit Joe, die da auch sehr gut harmonieren. Ja, Warren Haynes und From Here On Out.

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1: Ja, ihr hört Loro hier heute am 21.09.2026. Blues, Blues, Blues, der Stefan am Rohr. Und das war der wunderbare, gute Joe Bonamassa aus dem gleichnamigen Album Dust Bowl. Und am 29.10. ist er hier wieder in Rostock zu Gast, hier in der Stadthalle. Seine wunderbare Dame hat er ja hier schon am 27.07. spielen lassen. Die erste Dame, die er sozusagen hochgeschubst hat. Denn hier sind ja mittlerweile einige. Er hat ja auch in Amerika jetzt eine eigene Plattenfirma und auch ein eigenes Studio, wo er dann sozusagen den gewissen Damen weiter, also die konsequent zum Erfolg hilft, wie zum Beispiel Joanne Shawtaylor. Ja, und Joe ist ja auch neben Boren sehr vielfältig und sehr ehrgeizig, und was er sich da auch nicht nehmen lassen hat, ist, dass er in Gedenken an Rory Gallagher auch ihm ein Album gewidmet hat. Und da hören wir jetzt auch den wunderbaren Titel in einer Live-Version, A Million Miles Away, von Joe Bonamassa von Rory Gallagher.

2026 zu hören könnt ihr uns UKW 90,2 digital 1,02 per Livestream und natürlich auf DAB. Ja, den musste ich jetzt auch bringen, weil er ist am 31.08. 70 Jahre alt geworden, der wunderbare Danny Chuck. So, Danny Chuck ist im Grunde genommen die Persönlichkeit im Hintergrund. Hat zwar auch schon viele Alben gemacht, ist übrigens der große Bruder von Kulle Chuck, alias Andreas Chuck, ehemals Pankow. Und er ist mehr der Komponist und Dichter und Denker. Im wahrsten Sinne des Wortes. Er hat viele Musiker und Fittich hat ja auch für den Tatort, Münsteraner Tatort kombiniert. Mit Wiglaf Droste sehr viel gemacht. Mit der neuen Songschreiberin Crazy. Und natürlich die berühmten Personen Axel Prahl und Stefan Stoppock. Also Stefan Stoppock hat eine Menge zu verdanken dem Danny. Und er ist jetzt am 31.08.70 geworden. Aus Moers kommt er ursprünglich und lebt ja nun seit vielen Jahren ja auch in Berlin. Und zu groß um zu scheitern, werde ich jetzt noch mal spielen. Das war eben der absolute Song, was einen Musiker betrifft, wer auch immer, was auch immer, wo auch immer. Der Musiker immer unterwegs, immer auf Achse und das in einer wunderbaren Hymne präsentiert. Jetzt hören wir noch von ihm zu groß, um zu scheitern, Danny Chuck. Hier heute am Montag. Ja.

Ja, das war, wie gesagt, der wunderbare Luther Allison. Und ich bin immer wieder begeistert, was er so für schönes Sachen hat in seinem Repertoire. Es macht immer wieder Spaß, das rauszuholen. Und er hat ja auch einen wunderbaren Sohn, der sehr aktiv ist, der Bernard Allison. Er ist ja nicht mehr unter uns. Und hier war das nochmal der wunderbare, schöne Song Freedom. Und das ganze Repertoire übrigens wurde ja aufgearbeitet auf dem wunderbaren Label oder bekannten kleinen Label in Lindenwerra, Ruf Records. Ja. Kommen wir zu einem jungen Mann, der auch schon ein paar Alben gemacht hat, also ein Amerikaner, der nächstes Jahr auch auf Tournee ist hier in Deutschland. Das ist der Erik Steckel, geboren 1990, und seine Vorlieben, also seine Interpreten, die er vergöttert, sind zum Beispiel Ray Charles, Robin Ford, Johnny Winter und John Mayall, um mal da einige zu nennen. Und er ist aus Pennsylvania und hat jetzt ein neues Album rausgebracht, das heißt Sandsturm, und das werden wir jetzt von ihm hören. Und ich denke mal, dass solche jungen Spunde jederzeit auf sich aufmerksam machen werden. Was noch dazu kommt, was ich auch sehr interessant finde, das werde ich auch noch ein bisschen mehr beobachten, dass das Label aus Hannover, SPV, jetzt mittlerweile sehr fleißig ist oder wieder sehr aktiv ist. Das hatte ich nicht mehr so in Erinnerung, weil das war so in den 90ern, da haben die ja richtig auf die Tube gehauen und haben ja so einiges da veröffentlicht. Und dann war auch in meinen Begriffen, also auch SPV, ein bisschen sehr ruhig. Die haben ja übrigens auch Dirk Zöllner letztens unter Vertrag genommen gehabt für den letzten Album. Mal gucken, wie sich da diese ganze Geschichte entwickelt. Aber jetzt wollen wir mal hören, was Erik Steckel sagt mit seinem aktuellen neuen Album Sandsturm. Und da hören wir auch den gleichnamigen Titel.

Ja, ich habe es mir nicht nehmen lassen, nochmal gleich Bernard Allison zu spielen. Und so wie der Vater, so auch der Sohn. Und das war Backdoor Man. Ja, wir gucken auf die Uhr. Es ist 20.18 Uhr. Und wie ihr mich doch sicherlich kennt, fehlt doch hier noch das andere Geschlecht. Ja, und da legen wir dann jetzt auch gleich mal los. Das ist die wunderbare Samantha Fish aus Kansas City, Missouri. Und sie stammte aus einer wirklichen Musikerfamilie, mal Country, mal Blues. Und ihre sozusagen großen Vorbilder sind ja unter anderem Buddy Guy und mit wem sie auch sehr eng da zusammenarbeitet, ist der Mike Zito, der ja auch in dieser Blues-Rock-Szene nicht mehr wegzudenken ist. Ja, und ich habe da mal so eine Live-Aufnahme mir rausgesucht, ein Live-Album aus dem Jahre 2022, also Samantha Fish Live. Und da hören wir jetzt Watch It Die.

Ja, das war die wunderbare Finnen, Littinen, und die ist ja auch wunderbar fleißig, immer auf Tour und auf Achse, und zwischendurch macht sie dann nochmal ein Album. Das war hier Without You aus dem 2019er Album Another World. Und ja, was ich gesehen habe, sie ist ab Ende Oktober dann auch in Deutschland und versüßt dann die Bluesrocker vom Feinsten. Ja, also das war Nummer 2. Nummer 3 kommt jetzt. Anna Popovic ist ja letztes Jahr hat sie ein neues Album rausgebracht. Dance in the Rhythm, und das kam auch sehr gut an, und so, ich muss mal sagen, ist noch funkiger, souliger als das, was sie im Grunde genommen damals begonnen hat. Und von diesem Album hören wir jetzt Hottest Ticket in Town.

Tja, im wahrsten Sinne eine richtige Powerfrau aus Texas, die richtig in die Seiten haut und dazu noch eine wahnsinnig kräftige Stimme. Ja, das war im Grunde genommen der gleichnamige Titel aus dem Jahre 2019, wo sie auch das Album rausgebracht hat, Texas Honey. Sie hatte mittlerweile auch 6 Alben rausgebracht und ich glaube, da wird sich noch einiges bewegen bei dieser jungen Dame, die 1999 auf die Welt kam. Wollen wir mal schauen, was sich da noch ergibt. Ja, jetzt kommen wir zur nächsten Dame und da habe ich mir gesagt, wer sozusagen nochmal die gute Beth genießen will, der kriegt sie jetzt von mir hier auf Loro 90,2 UKW digital 1,02 und natürlich per Livestream und auf DHB. Ja, am 27.07. hat sie uns hier ein Geschenk gegeben und diesbezüglich werden wir sie auch immer in Erinnerung behalten. Mal sehen, wann sie dann mal wiederkommen kann und wird. Und bis dahin werden wir jetzt nochmal einen Song von ihr hören und dann nehmen wir auch den Song von dem ihren gleichnamigen Albumtitel You Still Got Me.

Ihr hört Loro hier heute am 21.09.2026. Denn Loro ist immer anders und das war wieder mal eine Finnin. Ja, die Finnen haben es eben drauf, ne? Sag ich nochmal. Würde ich mir mal wünschen, dass die Deutschen auch nochmal so richtig ein paar Ladies an Deck holen, was Blues betrifft. Da haben wir nun ganz wenige Damen, die da überhaupt am Start sind. Deutschsprachig, da können wir schon gar nicht mal gucken. Ja, da gibt es noch gar ordentlich Nachholbedarf, was das betrifft. Das war Ina Forstmann und Ina Forstmann ist natürlich wieder auch eine Entdeckung von dem Ruf Records Label und sie ist

glaube ich, 2 Jahren ein neuer Club, der dann aufgemacht hat. Und dann in dem berühmten Franz Club in Berlin. Ja, so. Wir gucken auf die Uhr, es ist 20.52 Uhr. Wurde auch nochmal darauf aufmerksam gemacht, heute nicht zu überziehen. Ich habe jetzt nochmal einen rausgeholt. Ja, der bald leider auch nicht mehr unter uns. Das ist so ein Singer-Songwriter. Calvin Russell, der auch so Country Blues und Folk miteinander verbindet. Und da hören wir aus dem gleichnamigen Album, also auch seinen Namen hergesehen, Where the Blues Get Born. Ja. Calvin Russell.

Es ist 20.57 Uhr gleich 20.58 Uhr. Ich möchte mich damit heute auch verabschieden. Die Sendung Blues, Blues, Blues ist jetzt wieder Geschichte am 21.09. Und ich hoffe, ihr konntet euch ein bisschen zurücklehnen und die Musik genießen und in euch kehren. Ja, denn Musik ist der zweite Begleiter eurer Tour und nächste Woche ist ja Willi wieder am Start mit seinen Jazz News und ich sage bis in 4 Wochen auf Wiederhören und denkt immer daran, Musik ist immer was Bewegendes und wichtig für eure Substanz in allen Facetten. Tschüss, sagt euer Stefan hier am Rohr. Bis bald. Und zum Schluss noch eine kleine Nummer von Calvin Russell, Texas Bob.

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